0: Minister Klingbeil an die staatlichen Rücklagen. Er hält das für normal, seine Kritiker nicht. Industrie und Opposition sprechen von einem Offenbarungseid. Für mehr Wachstum müsse das Geld bei Wirtschaft und Verbrauchern bleiben. Tanja Wagner, Nachrichtenredaktion.
1: Portugal mit Superstar Cristiano Ronaldo ist raus bei der Fußball-WM. Spanien hat dem 41-Jährigen damit einen bitteren Abschied von der WM-Bühne beschert und seine eigenen Titelansprüche untermauert. Der Europameister feierte dank des späten Treffers von Joker Mikel Merino in der Nachspielzeit einen 1:0-Sieg gegen Portugal.
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1: Ich bin David Riemer. Das Elterngeld soll nach einem Gesetzentwurf von Familienministerin Prien künftig nur noch 12 statt 14 Monate gezahlt werden und auch nur dann, wenn Mütter und Väter jeweils mindestens 3 Monate berufliche Auszeit nehmen. Gleichzeitig soll der Mindestbetrag von 300 auf 330 Euro und der Höchstbetrag von 1800 auf 1900 Euro angehoben werden. Der Gesetzentwurf sei aber noch in der Ressortabstimmung, so die Ministerin. US-Präsident Trump hat sich vor dem NATO-Gipfel optimistisch über mögliche Fortschritte bei den Bemühungen um ein Ende des Ukraine-Kriegs geäußert. Nach einem Telefonat mit dem russischen Präsidenten Putin sei er sich sicher, dass dieser den Krieg beenden wolle, sagte Trump im Weißen Haus.
2: Das versichert Trump immer wieder und seit langem. Der russische Präsident Putin wolle den Angriffskrieg gegen die Ukraine nun unbedingt beenden. Nach jedem Gespräch mit seinem Moskauer Gegenüber hat Trump volles Vertrauen in Putin. Bleibt abzuwarten, wie das Treffen mit dem ukrainischen Präsidenten Zelensky in Ankara verläuft. Trump versichert, man sei mit beiden Seiten in guten Gesprächen, eine Einigung sei näher denn je. Auch Zelensky wolle ein Ende des Krieges, sagt Trump. Er glaube, man werde den Krieg nun beenden. Aus den USA, Tina Eck.
1: Übervolle Wartezimmer, teure Medikamente. Viele meckern über das Gesundheitssystem und fragen stattdessen den Chatbot. Laut einer Umfrage des Pharmaherstellers Stada setzen viele Menschen in Gesundheitsfragen auf künstliche Intelligenz.
3: Wie kündigt sich eine Migräne an? Was tun bei einem Wespenstich? Mit solchen und ähnlichen Fragen wird der Chatbot gefüttert. Die allermeisten wollen im Prinzip eine Diagnose besser verstehen oder bereiten sich so auch auf einen Arztbesuch vor. Auf jeden Fall finden gut 80% der Deutschen KI in der Gesundheitsvorsorge völlig okay. Einige sind allerdings auch skeptisch, fragen sich, was am Ende mit den eigenen Daten passiert. Claudia Wächter, Nachrichtenredaktion.
1: Spanien hat Cristiano Ronaldo einen bitteren Abschied von der WM-Bühne beschert und seine eigenen Titelansprüche untermauert. Der Europameister feierte dank eines späten Treffers von Joker Mikel Merino in der Nachspielzeit einen 1:0-Sieg gegen Portugal und zog erstmals seit dem Titelgewinn 2010 wieder in ein WM-Viertelfinale ein.
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1: Ich bin David Riemer. Das Elterngeld soll nach einem Gesetzentwurf von Familienministerin Prien künftig nur noch 12 statt 14 Monate gezahlt werden und auch nur dann, wenn Mütter und Väter jeweils mindestens 3 Monate berufliche Auszeit nehmen. Gleichzeitig soll der Mindestbetrag nach dem Vorschlag der Ministerin von 300 auf 330 Euro und der Höchstbetrag von 1800 auf 1900 Euro angehoben werden. In Ankara startet heute der NATO-Gipfel und damit ein neuer Bewährungstest für das Bündnis. Können die Partner US-Präsident Trump bei Laune halten und die USA in der NATO halten? Neben dem diplomatischen Drahtseilakt geht es außerdem um die Unterstützung der Ukraine.
2: Kurze Sitzungen und ein extrem kurzes Schlusspapier. Beim Gipfel in Ankara nehmen die Verbündeten schon ganz viel Rücksicht auf den US-Präsidenten. Erstens will Trump weniger für die NATO ausgeben. Das bedeutet, die Europäer müssen mehr tun. Vor allem für die Ukraine. Die soll zweitens 140 Milliarden Euro für 2 Jahre bekommen von den Europäern. Für 80 Milliarden Euro steht die Finanzierung noch nicht wirklich. Drittens ist Trump verärgert und zwar über mangelnde Unterstützung für seinen Iran-Krieg. Es geht also wieder ganz viel um Trump. Aus Brüssel, Dieter Ebeling.
1: Wofür soll Deutschland im kommenden Jahr Geld ausgeben? Das hat sich die Regierung jetzt überlegt und den Haushaltsentwurf für 2027 verabschiedet. Es geht um viele Milliarden Euro. Kritiker sind alarmiert.
3: Gut 555 Milliarden Euro will die Bundesregierung nächstes Jahr ausgeben, vor allem für die Verteidigung, aber auch für die Infrastruktur und die Zinsen. Das Geld soll bei den Ressorts und den Zuschüssen für Renten und Krankenversicherung eingespart werden. Außerdem soll es eine Plastikabgabe und höhere Steuern auf Tabak und Alkohol geben. Zusätzlich will Finanzminister Klingbeil an die staatlichen Rücklagen. Er hält das für normal, seine Kritiker nicht. Industrie und Opposition sprechen von einem Offenbarungseid. Für mehr Wachstum müsse das Geld bei Wirtschaft und Verbrauchern bleiben. Tanja Wagner, Nachrichtenredaktion.
1: Portugal mit Superstar Cristiano Ronaldo ist raus bei der Fußball-WM. Spanien hat dem 41-Jährigen damit einen bitteren Abschied von der WM-Bühne beschert und seine eigenen Titelansprüche untermauert. Der Europameister feierte dank des späten Treffers von Joker Mikel Merino in der Nachspielzeit einen 1:0-Sieg gegen Portugal.
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0: Musik aus Speyer und Schifferstadt. Out of the Dark. Auch den gibt's gleich im besten Musikmix für Rheinland-Pfalz. Auch heute ist der Deo-Roller ein sehr, sehr guter Begleiter.
1: Ja, unbedingt. Es ist immer noch sehr sommerlich, bis zu 32 Grad, nur etwas bewölkt heute und teilweise auch mal windig. Aktuell in Mainz 19, in Zerf im Kreis Trier-Saarburg 17 und in Niederfischbach im Kreis Altenkirchen 16 Grad.
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3: Ich bin David Riemer. Das Elterngeld soll nach einem Gesetzentwurf von Familienministerin Prien künftig nur noch 12 statt 14 Monate gezahlt werden und auch nur dann, wenn Mütter und Väter jeweils mindestens 3 Monate berufliche Auszeit nehmen. Gleichzeitig soll der Mindestbetrag von 300 auf 330 Euro und der Höchstbetrag von 1800 auf 1900 Euro angehoben werden. US-Präsident Trump hat sich vor dem NATO-Gipfel optimistisch über mögliche Fortschritte bei den Bemühungen um ein Ende des Ukraine-Kriegs geäußert. Nach einem Telefonat mit dem russischen Präsidenten Putin sei er sich sicher, dass dieser den Krieg beenden wolle, sagte Trump im Weißen Haus.
4: Das versichert Trump immer wieder und seit langem. Der russische Präsident Putin wolle den Angriffskrieg gegen die Ukraine nun unbedingt beenden. Nach jedem Gespräch mit seinem Moskauer Gegenüber hat Trump volles Vertrauen in Putin. Bleibt abzuwarten, wie das Treffen mit dem ukrainischen Präsidenten Zelensky in Ankara verläuft. Trump versichert, man sei mit beiden Seiten in guten Gesprächen, eine Einigung sei näher denn je. Auch Zelensky wolle ein Ende des Krieges, sagt Trump. Er glaube, man werde den Krieg nun beenden. Aus den USA, Tina Eck.
3: Übervolle Wartezimmer, teure Medikamente, viele meckern über das Gesundheitssystem und fragen stattdessen den Chatbot. Laut einer Umfrage des Pharmaherstellers STADA setzen viele Menschen in Gesundheitsfragen auf künstliche Intelligenz.
5: Wie kündigt sich eine Migräne an? Was tun bei einem Wespenstich? Mit solchen und ähnlichen Fragen wird der Chatbot gefüttert. Die allermeisten wollen im Prinzip eine Diagnose besser verstehen oder bereiten sich so auch auf einen Arztbesuch vor. Auf jeden Fall finden gut 80% der Deutschen KI in der Gesundheitsvorsorge völlig okay. Einige sind allerdings auch skeptisch, fragen sich, was am Ende mit den eigenen Daten passiert. Claudia Wächter, Nachrichtenredaktion.
3: Die USA sind bei der Fußball-WM ausgeschieden. Das Team um Stürmer Balogun, der nach roter Karte im vorausgehenden Spiel seine Sperre vom Weltverband FIFA erlassen bekommen hatte, unterlag im Achtelfinale Belgien verdient mit 1:4. Zuvor hatte Spanien Cristiano Ronaldo einen bitteren Abschied von der WM-Bühne beschert. Der Europameister feierte dank eines späten Treffers in der Nachspielzeit einen 1:0-Sieg gegen Portugal und zog ins Viertelfinale ein.
6: Hallöchen, guten Morgen an alle, die schon in den Autos sitzen. Die Blitzer heute Morgen stehen auf der A6er Brücken Kaiserslautern zwischen Rammstein-Miesenbach und Kaiserslautern-Einsiedlerhof beim Parkplatz Höllenplacken. Auf der 61 wird auch geblitzt, Ludwigshafen-Koblenz zwischen dem Kreuz Ludwigshafen und dem Kreuz Frankenthal beim Parkplatz auf dem Hahnen. Da sind 130 erlaubt. Und dann bitte nochmal Fuß vom Gas, und zwar auf der B50 Wittlich Richtung Morbach bei der Abfahrt Osern-Altrich. Tempo 100. Die aktuellen Staus und Gefahrenmeldungen, da ist im Moment nicht viel los. Eine Meldung haben wir für alle Pendlerinnen und Pendler interessant. Aus NRW A61 Köln-Koblenz zwischen Weilerswist und Zwisthal läuft ein Feuerwehreinsatz. Deswegen ist die Fahrbahn aktuell gesperrt in Richtung Rheinland-Pfalz, wohlgemerkt. Also da das Gebiet bitte weiträumig umfahren. Eine gute Fahrt euch.
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1: Hallo.
6: Ja mei, da sind wir, da sind wir. Bereit für diesen Dienstag?
1: Let's go.
6: Ja, ne?
1: Immer bereit.
6: Was bleibt denn so anders übrig? Wir brauchen ja das Geld. Savage God.

0: startet in diesen sehr, sehr frühen Dienstagmorgen, 13 Minuten nach 5 mit RPR1. Wir sind Ben Salzner und Azubine Solin.
1: Hallo.
0: Hallöchen. Und weil ja kein Ende des Sommers in Sicht ist, dachten wir uns jetzt so kurzer Spanischkurs mit Solin.
1: Solin. Was meinst du?
0: Ja, die wichtigsten Wörter auf Spanisch. Du bist ja am liebsten in Spanien. Barcelona, ja. Ibiza, das

0: Song steckt. Ich liebe ihn immer. Taylor Dane und Turn It To My Heart. Damit wachen wir auf. Unchristliche Uhrzeit noch immer. 20 Minuten nach 5. Hier ist RP1. Einen schönen Dienstag.
1: Morgen.
0: Und wenn ihr die letzten Tage nicht dazu gekommen seid, ihr müsst unbedingt mal abends zwischen 17 und 18 Uhr das Radio anmachen. Am allerbesten macht das direkt heute schon.
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0: Ja, und diese Stunde gestern, die war ganz, ganz wild. Ich habe euch mal meine drei Highlights rausgekramt. Einmal, passend zum Sommer, Bob Marley, Could You Be Loved. Dann,
3: warum hast du nicht Nein gesagt?
1: Wow.
0: Stell dir mal vor, mit Roland Kaiser in den Feierabend fahren, der Sonne entgegen. Auch geil. Und
1: geil.
0: Ist schon krank, oder? Mhm. Wir fahren die ganzen Sommerferien über durch unser wunderschönes Rheinland-Pfalz und bringen eure Gemeinde, egal wie groß oder klein, ins Radio. Und im Westerwald, in Puderbach, hörte sich das eben nach Bob Marley, Roland Kaiser und David Guetta an. Und heute geht's in ein geht's in eine international viel besungene Stadt in der Vulkaneifel.
1: Viel besungen.
0: Ja.
1: International oder wie?
0: Wirklich. Ich glaube, das ist der Ort aus Deutschland, der im Musikbusiness, also wirklich international gesehen, am häufigsten besungen wurde. Brauchst du einen Beweis?
1: Ja.
0: Achtung, hört mal hin.

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0: Down, Down. Ja, es geht nach ja. 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
4: Ja, der Sommer, der bleibt.
5: Der bleibt, der ist heute ein bisschen bewölkter als sonst. Aber wir haben immer noch bis zu 32 Grad, ein bisschen Wind mit dabei. Also trotzdem noch alles gechillt. Ja?
6: Alles gechillt, das ist die Hauptsache.
5: In Neuleiningen in der Pfalz 18, in Piesport an der Mosel 16 und in Limbach im Westerwald 17 Grad.
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7: Schönen guten Morgen, ich bin Tanja Ludwig und das sind die Themen um 17:30. Nach der Einflussnahme von US-Präsident Trump bei der Fußball-WM sind die USA im Achtelfinale gescheitert. Der Co-Gastgeber unterlag Belgien in der Nacht mit 1:4. Stürmer Balogun, dessen Rotsperre auf Trumps Druck hin zurückgenommen worden war, kam von Beginn an zum Einsatz. Zuvor hatte sich Spanien mit 1:0 gegen Portugal durchgesetzt und damit das Viertelfinale erreicht. In der Türkei beginnt heute der NATO-Gipfel. Bei dem zweitägigen Treffen der Staats- und Regierung Chefs soll es um die weitere Stärkung der Abschreckung und der Verteidigungsfähigkeit gehen. Es wird auch das transatlantische Verhältnis zwischen Europa und den USA zur Sprache kommen. Im Prozess um den getöteten Zugbegleiter werden vor dem Landgericht Zweibrücken heute die Plädoyers erwartet. Seit 2 Wochen läuft der Prozess gegen einen 26-jährigen Griechen. Bei einer Ticketkontrolle bei Landstuhl soll er Anfang Februar einen Schaffner so schwer mit den Fäusten gegen den Kopf geschlagen haben, dass dieser später an einer Hirnblutung starb. 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
4: Guten Morgen in die Autos. 5 Uhr und jetzt genau 31 Minuten. Wir schauen mal auf euren Weg zur Arbeit. Und da hat sich Stefan aus Gemünden bei uns gemeldet. Du hast nämlich schon einen Blitzer gesehen. Wo steht er denn?
8: Der steht auf der B50 Richtung Hahn bei Longkamp auf dem hinteren Parkplatz.
4: Super, Stefan. Danke dir fürs Bescheid geben. Da also bitte Fuß vom Gas. Weitere Blitzer. Auf der A650 bei Dürkheim-Ludwigshafen zwischen Oggersheim-Süd und der Bruchwiesenstraße und auf der B42 Kamp-Bornhofen in Fahrtrichtung Kestert. Auch da wieder aufpassen. Ansonsten gucken wir zu den aktuellen Staus und Gefahrenmeldungen. Nicht viel los, lediglich die 61 Köln-Koblenz zwischen dem Kreuz Bliesheim und dem Rastplatz am Blauen Stein. Da müsst ihr einfach ein bisschen aufpassen. Da gab es ja einen Feuerwehreinsatz heute Morgen schon. Eine gute und sichere Fahrt euch.
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5: Hey, hey.
4: Ja, unser Rocker vom Hocker ist im Sommerurlaub, hat den Hocker gegen den Liegestuhl eingetauscht. Aber dafür wartet Ersatz von ganz, ganz oben. Nur in den Frisuren unterscheidet sich, oder?
5: Ja, sehr.
4: Der Ersatz vom Rocker vom Hocker. Es wird ein Träumchen, Leute, gleich.

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1: Guten Morgen, ich bin Max Niesner von der Evangelischen Kirche. Mein kleiner Sohn ist jetzt 10 Monate alt. Neulich sitzt er im Hochstuhl, vor sich das Tablett, in der Hand seinen Henkelbecher zum Trinken lernen. Und dann legt er los. Bam, bam, bam. Er haut mit diesem Becher auf das Tablett. Als müsste er ein Drachenboot antreiben. Ernstes Gesicht, breite Schultern, soweit es mit 10 Monaten geht. Und ich denke, das sieht aus wie in einem Wikingerfilm. Ich finde das so lustig, dass ich ein Foto mache. Danach lade ich es hoch und lasse es von einer KI in eine Wikinger-Szene verwandeln. Und tatsächlich, da sitzt mein Sohn mit Fell, Holzbecher und Lagerfeuerstimmung. Jesus hat, ohne KI, in ganz normalen Szenen auch oft mehr gesehen. Nicht nur einen Fischer, einen Acker oder ein Senfkorn oder ein Kind. Für ihn stand mehr dahinter. Fischer, der Menschen für Gottes Sache fischt. Ein Acker, in dem ein Schatz verborgen ist, und ein Senfkorn, das sich aus 1 Millimeter in kurzer Zeit zu einer großen Pflanze verwandelt. Vielleicht ist das wichtig. Im alltäglichen Meer zu sehen, staunen und der Vorstellung mal freien Lauf zu lassen. Bei uns sitzt kein Wikinger am Tisch, nur ein Baby mit Becher. Aber für den Moment klingt das Tablett wie eine Trommel und ich lache darüber und speichere mir das coole KI-Bild ab.
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0: Einen wunderschönen Dienstagmorgen, 14 Minuten vor 6, das war ganz neue Musik von Leonie und Callum Scott, hier bei RPR1 im besten Musikmix für Rheinland-Pfalz. Wir haben es gerade schon angesprochen, unser Rocker vom Hocker holt sich gerade sozusagen von sich selbst, hat er auch mal verdient, ist in Ordnung, ist in seiner Sommerpause und die Vertretung, die kommt von ganz, ganz, ganz, ganz oben.
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2: Ja, meine Damen und Herren, ich will Ihnen von einem geselligen Grillabend ja nicht abraten, aber ich habe die Erfahrung gemacht, Sparen ist der beste Grillmeister. Also nicht der Jens, den lasse ich auf keinen Fall bestellen, wenn ich einkaufen lasse. Ja, die Sparregel ist, wenn ich 5 zum Grillen einlade, sagen immer 6 ab. Ja, was die Nachbarn betrifft, naja, also nichts gegen dicke Sauerländer, aber die habe ich lieber auf dem Grillrost als auf der Hollywood-Schaukel. Ja, ich untermale mein One-Man-Grillfest akustisch immer mit einem Potpourri meiner Motivationsreden. Das macht schnell schläfrig und dann sind sie morgens auch Rambo-Zambo ausgeschlafen, wieder an ihrem Arbeitsplatz. In diesem Sinne, ich mach mal so.
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0: könnt da wunderbar testen, ob ihr, ob euer Sprachzentrum schon bereit für diesen neuen Tag ist. Solin, ganz, ganz schnell hintereinander sagen, the truth, dreimal.
1: The truth, the truth, the truth. War doch gut.
0: Es war besser als erwartet. Ja. Gleich. Ein Song unseres Lebens, Bananarama, Robert De Niro's Waiting, gibt's um kurz nach sechs, genauso wie
1: die Verheiratete.
0: Aha. Taylor Swift mit Opalite. Alles gleich im besten Musikmix für Rheinland-Pfalz. Wetter bleibt weiterhin warm, aber heute ein paar mehr Wolken. Ne?
1: Ja, bis zu 32 Grad, ein bisschen bewölkt, aber die Sonne wird sich auch mal zeigen und es ist noch ein bisschen windig heute. Aktuell in Kaiserslautern 16, in Neroth in der Vulkaneifel auch 16 und in Seck im Westerwald 15 Grad.
0: Wundert euch nicht, Solin hält sich nicht die Nase zu. Ich glaube, die Klimaanlage war ein bisschen zu doll eingestellt.
1: Ich habe sie richtig geballert und jetzt habe ich das
0: Jetzt
1: Ergebnis.
0: Hat sie dich geballert.
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3: Das sind die Themen um 6 Uhr. Die USA sind nach Trump-Skandal raus aus der WM. Und Fahrzeugkolonne aus Rheinland-Pfalz beteiligt sich an kommunaler Protestaktion in Berlin.
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3: Ich bin Tanja Ludwig, guten Morgen. Für Co-Gastgeber USA ist die Fußball-WM trotz des Einschreitens von US-Präsident Trump beendet. Das Team unterlag in der Nacht im Achtelfinale Belgien mit 1-4. Stürmer Belugen, dessen Rotsperre nach einem Anruf von Trump bei FIFA-Boss Infantino aufgehoben worden war, spielte von Anfang an. Aus Seattle, RPA 1-Reporterin Tina Eck.
4: Balogun war auf dem Spielfeld, richtete aber gegen die überlegenen Belgier nichts aus. Das Spiel allerdings zog die Amerikaner in Massen vor die Fernseher. Der Skandal machte die K.O.-Runde extra populär. Viel Scham und Empörung gab es aber auch, nicht nur unter Fußballfans. Trumps Anruf bei der FIFA habe die Glaubwürdigkeit des US-Teams und der ganzen WM ruiniert, schimpfen viele. Wenn der Gastgeber sich nicht an Regeln hält, warum sollen es dann andere tun?
3: Belgien trifft am Freitag im Viertelfinale auf Spanien, das sich am Abend durch ein Tor in der Nachspielzeit mit 1-0 gegen Portugal durchsetzen konnte. Superstar Ronaldo kam nach Abpfiff die Tränen. Er hatte vor dem Spiel erklärt, das werde seine letzte WM sein. Kommunale Vertreter aus Rheinland-Pfalz und weiteren Bundesländern wollen heute im Berliner Regierungsviertel auf die Finanzkrise von Städten und Gemeinden aufmerksam machen und mehr Unterstützung fordern. Sie sind gestern mit einer Fahrzeugkolonne in die Hauptstadt aufgebrochen, darunter mit Kehrmaschinen, Müllwagen und Bussen. In den kommunalen Etats fehlten allein im letzten Jahr rund 32 Milliarden Euro. Die Beschlüsse der jüngsten Ministerpräsidentenkonferenz unter Vorsitz von Rheinland-Pfalz zum Prinzip, wer bestellt, bezahlt, sei ein Schritt in die richtige Richtung, heißt es. Das reiche aber nicht aus, um die akute Finanznot zu überwinden. In der Vorderpfalz ist offenbar auf einen Zug geschossen worden. Wie die Bundespolizei mitteilte, hat der Lokführer in der Nacht zum Montag bei der Ausfahrt aus dem Bahnhof Frankenthal einen Knall gehört und anschließend in einem Fenster einen projektilähnlichen Einschlag festgestellt. Verletzt wurde niemand, die Hintergründe sind noch unklar. Die Polizei sucht nach Zeugen.
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5: 2 Monate nach der Eröffnung des Insolvenzverfahrens bleiben die Verantwortlichen im Binger Heilig-Geist-Hospital optimistisch. Laut Insolvenzverwalter Jens Lieser ist man auf einem guten Weg. Er hofft bis September auf einen neuen Investor. Es ist bereits das 2. Insolvenzverfahren innerhalb von 2 Jahren. Die finanzielle Unterstützung von kommunaler Seite war schneller aufgebraucht als erhofft. Marcel Hemmer, Bingen.
6: Beim geplanten Ausbau der B10 zwischen Hinterweidenthal und Hauenstein ist ein wichtiger Meilenstein erreicht worden. Der Bund hat die vom Land bevorzugte Variante für einen 4-spurigen Ausbau bestätigt. Dadurch soll die stark belastete Verbindung zwischen Landau und Pirmasens sicherer und leistungsfähiger gemacht werden, unter Berücksichtigung von Natur- und Umweltschutz. Lea Wegerle, Landau.
3: Und die gute Nachricht kommt aus dem Westerwald. Das Naturfreibad Linderhohl in Hörgrenzhausen ist wieder geöffnet. Die Wassertemperatur ist nach Angaben der Verbandsgemeinde wieder unter den kritischen Wert von 28 Grad gesunken. Während der extremen Hitzewelle war das Bad vorsorglich geschlossen worden, weil eine ausreichende Wasserqualität nicht mehr gewährleistet werden konnte. Das waren die RPR1-Nachrichten um 6 Uhr. Mehr Themen aus der Region gibt es wieder um halb.
0: Hallöchen! 3 Minuten nach 6. Wir schauen ganz schnell auf euren Weg zur Arbeit. Achtung, es wird geblitzt auf der A61 Koblenz, Ludwigshafen, Bayreuth, Laubersheim. Da sind 130 erlaubt. Auf der A65 steht einer, Landau, Ludwigshafen. Vor Darmstadt, Schauernheim, auch das bei Tempo 130. Und die B10 auch noch betroffen, Pirmasens, Landau. Höhe Siebelding, da bitte nicht schneller als 70 fahren. Die aktuellen Staus und Gefahrenmeldungen, da ist nicht viel los. Wir schauen aber mal auf die 61 Köln-Koblenz bei Niederzissen. Ein kaputtes Auto und im weiteren Verlauf zwischen dem Kreuz Bliesheim und Miel 3 Kilometer stockender Verkehr. Plant hier mal 20 Minuten mehr Zeit ein. Euch allen ein gutes und sicheres Ankommen.
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0: Hallo, hallo. Wir starten rein in diesen Dienstagmorgen mit einem Song aus dem Jahr 84. Haben wir schon lange nicht mehr gehört. Man könnte meinen, ist ein Song von den Minions. Bananarama, wenn man so die Band hört. Robert De Niro's Waiting, gleich nach Damiano David.

0: Peter, der erste Kaffee in die Tasse oder auch direkt in den Kopf um 10 Minuten nach 6. Hier mit RP1 einen schönen Dienstag. Wir sind Ben Salzner und Azubine Solin. Und es gibt ja Menschen, die fahren hunderte Kilometer nur, um zum Beispiel ein Fußballspiel zu sehen.
1: Ja, wie Ben zum Beispiel. Ja.
0: Es gibt Menschen, die fahren hunderte Kilometer, um irgendwo shoppen zu gehen.
1: Wie ich.
0: Ja, und es gibt Menschen, die fahren hunderte Kilometer nach Luxemburg, um Robbie Williams live zu sehen.
1: Wie Anja aus Zeltingen-Rachting.
0: Ja. Anja, wie war das Konzert am Abend?
2: Es war der Hammer, wie immer. Ich könnte immer noch ausflippen. Ich bin aber total müde, mir kam so spät heim. Aber es war geil, wie immer. Er hat mir zugezwinkert.
0: Nein.
2: Ich habe ein Plakat gemacht. Ja doch, ich schwöre. Ich habe auch ein Beweisvideo. Ich habe ein Plakat gemacht, da stand drauf, Rob, good luck against Erling Haaland.
0: Sehr gut, darauf ist er drauf angesprungen. Und jetzt heiratet ihr? Ist schon besiegelt die Ehe?
2: Nein, natürlich nicht. Und das Allergeilste war, er war mit seiner Tochter auf der Bühne am Ende des Konzerts. Richtig, richtig toll. Er war so gut gelaunt gestern. Ich glaube, er ist halt einfach so ein Familienmensch, weißt du?
0: Wie war's, Forbidden Road zu hören live?
2: Mega, wie immer. Alle seine Lieder sind geil und ein Robbie-Konzert lässt dich einfach in eine andere Welt kommen. Ja. Ich bin immer noch geflasht.
0: Dann machen wir jetzt genauso geil weiter und flashen dich heute Morgen direkt nochmal. Hier ist er nur für dich und für euch alle anderen natürlich auch. Robbie Williams mit Forbidden Road bei RPR1. Guten Morgen, Anja.
2: Guten Morgen und gute Nacht. 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

0: Verliebt, verlobt, verheiratet. Taylor Swift hier bei RP1 um 19 Minuten nach 6 und das ganze Netz guckt und sucht sich dumm und dämlich, Soline.
1: Ja.
0: Ja, wo gibt's denn die Fotos? Wir wollen doch noch mehr sehen.
1: Ja, also Taylor Swift hat ja am Freitag geheiratet und seitdem sind immer noch keine Fotos im Netz.
0: Frechheit.
1: Aber die Leute fangen jetzt an mit KI-Fotos. Die posten einfach KI-Fotos und Videos, aber die sind gar nicht echt. Und manche glauben das, aber das sind keine echten Fotos. Richtig gemein. Naja, auf jeden Fall, wir wissen, die Hochzeit, die war sehr emotional. Travis Kelce soll am meisten geheult haben. Adam Sandler.
0: Ganz kurz, kann ich aber verstehen, als meine Frau in die Kirche kam, Jana, ich wusste, dass es für mich schon dann emotional wird. Und dann kam sie rein und zack, sie mir die Tränen in die Augen geschossen. Ich dachte, oh Gott, sie ist so schön, dachte ich dann. Du kannst dich dagegen nicht wehren. Bei mir wurde wirklich ein neues Level an Emotionalität freigeschaltet an diesem Tag.
1: Richtig cute.
0: Ja, aber zurück zu Taylor Swift.
1: Ja, Adam Sandler hat die Trauung durchgeführt, finde ich total weird. Irgendwie auch lustig. Ich frage mich, was er anhatte. Ob er auch wieder so einen Penner-Look hatte wie immer.

0: hatten ein Ehegelübde von 20 Minuten, haben sie selbst geschrieben. Richtig crazy. Mhm. Hattet ihr auch eins?
1: Nee, wir haben dann Reden gehalten später.
0: Okay.
1: Aber alles fein.
0: Ja, und? Wie viel hat die gekostet? 50 Millionen Dollar. Geschätzt. Allein die Blumen 1,8 Millionen Dollar.
1: So, das ist ein Ding. Junge. Taylor Swift hat ungefähr 50 Millionen Dollar ausgegeben. Das heißt, wir würden jetzt einen PayPal-Link posten, dass ihr sie unterstützen könnt, weil jetzt hat die arme Frau ja wahrscheinlich gar nichts mehr, oder?
0: Ja.
1: Dann müssen wir helfen. Wir tun, was wir können.

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12: Euch allen einen ganz entspannten, hoffentlich entspannten Start in diesen Dienstagmorgen. Hier ist RP1, auch heute brauchen wir kein Jäckchen.
13: Nee, ist auf jeden Fall immer noch sehr heiß, bis zu 32 Grad. Ja, viel Sonne ist mit dabei, auch mal Wolken und auch mal Wind. Das wollte ich sagen. Aktuell in Altenkirchen im Westerwald 17, in Schwollen im Kreis Bickenfeld 15 und in Römerberg in der Pfalz 19 Grad.
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15: Guten Morgen, ich bin Tanja Ludwig und das sind die Themen um 6:30. Nach der Einflussnahme von US-Präsident Trump bei der Fußball-WM sind die USA im Achtelfinale gescheitert. Der Co-Gastgeber unterlag Belgien in der Nacht mit 1:4. Stürmer Balogun, dessen Rotsperre auf Trumps Druck hin zurückgenommen worden war, kam von Beginn an zum Einsatz. Zuvor hatte sich Spanien mit 1:0 gegen Portugal durchgesetzt und ist damit im Viertelfinale. Vor Beginn des NATO-Gipfels heute in Ankara hat die Ukraine die russische Hauptstadt Moskau mit mehr als 400 Drohnen angegriffen. Das teilte der Bürgermeister Sobjanin in Online-Netzwerken mit. Die meisten seien neutralisiert worden. Das Europäische Parlament stimmt heute über eine Untersuchung gegen die Europapartei der AfD ab. Es geht um mögliche Verstöße gegen EU-Grundwerte. Die von der AfD mitgegründete Organisation Europa der souveränen Nationen könnte ihre Registrierung als europäische Partei und damit EU-Fördermittel in Millionenhöhe verlieren.
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16: Mit Sebastian Hoffmann, guten Morgen. Nach dem Aus für die Rheinland-Pfalz-Ausstellung in Mainz laufen schon jetzt die Vorbereitungen in Trier fürs nächste Jahr. Die Leistungsschau für Betriebe aus verschiedenen Bereichen soll auch hier ein voller Erfolg werden. Die Veranstalter hoffen auf möglichst viele Besucherinnen und Besucher. Expotec hatte sich mit dem Betreiber des Mainzer Messegeländes überworfen. Das Gelände entspreche nicht den gesetzlichen Vorgaben, heißt es. Wo kann man in Trier andere kennenlernen? Die Stadt möchte Menschen zusammenbringen und stellt deswegen jetzt ihre jährliche Broschüre über Begegnungsangebote auch online zur Verfügung. RPA1-Reporter Marcel Hemmer.
17: Stadtteilcafés, internationale Treffs, Krabbelgruppen oder auch Seniorennachmittage. In der Broschüre gibt es für die verschiedensten Menschen Angebote, um Kontakte zu knüpfen und eine schöne Zeit miteinander zu verbringen. In dem neuen Online-Katalog auf der städtischen Website können Interessierte jetzt ganz einfach filtern und nach Angeboten extra zum Beispiel für Frauen, Senioren oder queere Menschen suchen. Außerdem können die User auch konkret ihre Ortsbezirke auswählen.
16: Im Landkreis Bernkastel-Wittlich haben die Teilnehmerinnen und Teilnehmer beim diesjährigen Stadtradeln einen 9-Kilometer-Rekord aufgestellt. Die Radfahrer haben rund 294.000 Kilometer zurückgelegt und so 48 Tonnen CO2 eingespart.
12: Immer um halb die APR1 Regionalnachrichten. 6.32 Uhr, guten Morgen in die Autos. Wir schauen auf die Straßen. Achtung! Da wird geblitzt und zwar auf der A3 Köln-Frankfurt vom Wiesbadener Kreuz. Hier also bitte Fuß vom Gas. Ein weiterer Blitzer steht auf der A6 Kaiserslautern-Saarbrücken bei Rammstein-Miesenbach. Und Elena aus Neuwied, du bist auch noch dran. Was hast du für uns?
18: Und zwar wollte ich gerade mitteilen, dass in Neuwied am Eishaus Richtung Stadt ein Blitzer aufgebaut wird.
12: Ah, tschüss. Da also auch noch. Elena, danke dir fürs Bescheid geben per WhatsApp. Und damit schauen wir auf die aktuellen Staus und Gefahrenmeldungen. Die A61 Köln Koblenz zwischen dem Kreuz Bliesheim und Zwisthal gab es einen Feuerwehreinsatz. Richtungsfahrbahn ist gesperrt, deswegen, wenn es geht, bitte umfahrt das Gebiet weiträumig und deswegen auch im weiteren Verlauf müsst ihr damit Stau rechnen, 2 Kilometer auf der 61 bei Zwisthal. Nochmal die 61 Köln-Koblenz, Höhe Niederzissen, hier ein kaputtes Auto und gerade kommt noch rein die A1 Köln-Koblenz zwischen Erftstadt und dem Rastplatz am Blauen Stein. 3 Kilometer Stau, hier dauert es bis zu einer halben Stunde länger. Und wenn ihr auch noch was seht, einen Stau, einen Unfall, vielleicht auch einen Blitzer, macht's wie Elena, meldet's kostenlos. Ihr könnt anrufen oder auch ganz easy eine WhatsApp-Sprachnachricht schicken an die 0800 8 und 3x die 62.
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13: Hallo.
12: Rein geht's in diesen Dienstag mit so einer Weinfest-Mitgröl-Nummer. Ein Song des Lebens, die Four Non Blondes aus dem Jahr 92, What's Up. Gibt's gleich nach einem Hit von heute, Ed Sheeran.

0: 1992. Im Fernsehen läuft die Hans-Meiser-Talkshow. Und wir alle singen laut bei diesem Song deines Lebens mit. Fall on Blondes. What's up?
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0: Einen schönen Dienstagmorgen. Hier ist RPR1 um 20 Minuten vor 7. Wir sind Ben Salzner und Azubine Solin.
1: Hallo.
0: Und eins ist klar, das merken wir zunehmend. Je älter wir werden, man lernt einfach nie aus im Leben. Und heute können wir wieder was lernen von der jungen Generation. Und zwar, warum viel Schokolade essen gesund ist. Warum wir viel Schokolade essen sollten. Ihr denkt euch jetzt sicherlich, hä? Viel Schokolade, das ist doch ungesund. Nee. In unserer Bäckerecke Zuckerschnecke wird hier genau das Gegenteil bewiesen.
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1: Das Einzige, was die quackt, sind die Bällchen. Was geht?
3: Morgen.
1: Ich bin Azubine Shirin. Hier mein nicer Button. Ich lerne noch. Was willst du snacken, Cutie?
3: Ich hätte gern einen Kaffee hier in meinem berühmten Mehrwegbecher.
1: Mach ich dir. Aber Bro, wo bleibt die Schoki?
3: Wie, wo bleibt die Schoki?
1: Heute ist Tag der Schokolade, also ist es deine Pflicht, was mit Schoki zu bestellen. Hä? Wir haben hier Schokodonuts, Schokobrötchen und Croissant, Nussecken mit Schoki-Glasur und yummy, heiße Schokolade als Getränk.
4: Sie merken, junger Mann, es scherin schon mal Azubinche, nimmt diesen Tag heute sehr, sehr ernst.
3: Ja, ein bisschen zu ernst vielleicht.
1: Leute, ihr checkt einfach nicht. Wir müssen mehr Schokolade essen.
3: Na klar, da freut sich mein Blutzucker.
4: Schirinche, Schokolade hat doch kaum Vitamine.
1: Sag ich doch. Wenig Vitamine, also muss man viel davon essen.
3: Oh Gott, Schirin.
1: So, drauf in den Becher.
3: Ah, Kunze.
1: Dann hier dein Kaffee. Ich küsse dein Herz, ich folge jetzt auch gerne auf TikTok.
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0: Zeit für das erste Käffchen des Tages. Rein geht's in diesen Dienstag mit RPR1 um 7:12. Wir sind Azubine Solin.
1: Hallo.
0: Und Ben Salz. Und wir kommen jetzt zu einem Song, der, finde ich, mehr als alle anderen Songs für Sommer und gute Laune steht und für so eine gewisse Unbeschwertheit. Es ist das Jahr 2002. Oliver Kahn, unser Titan im deutschen Fußballtor, wird zum tragischen Held bei der Fußballweltmeisterschaft in Japan und Südkorea, spielt ein überragendes Turnier, ausgerechnet im Finale gegen Brasilien patzt er und wir verlieren das Ding 2-0. Ganz Deutschland lernt einen Tanz zu diesem Song, der in diesem Jahr der Hit schlechthin war und sogar der Bundeskanzler, der damalige, Gerhard Schröder, bekommt seine eigene Version dieses Liedes.
2: Ich erhöhe euch die Steuern. Gewählt ist gewählt. Ihr könnt mich jetzt nicht mehr feuern.
0: Den kennst du auch, ne?
1: Ja.
0: Es geht nach Andalusia, nach Spanien. Drei Frauen, die mit ihrem One-Hit-Wonder die Welt erobern. Und den, oder dieses One-Hit-Wonder, hören wir uns jetzt nochmal an. Sudin, kannst du den Tanz?
1: Ja.
0: Lass Ketchup. Mit dem Ketchup-Song.

0: aktuellen Hit. Ein Hit von heute von Alex Warren mit Fever Dream im besten Musikmix für Rheinland-Pfalz um kurz nach 7.
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0: Einen schönen Dienstag, auch heute. Ja, Deo mitnehmen, kann nicht schaden.
5: Unbedingt, ihr schwitzt bestimmt bei bis zu 32 Grad heute. Immerhin ein bisschen bewölkter, ab und zu auch mal die Sonne und ein bisschen windig heute. Aktuell in Koblenz 17, in Traben-Trarbach an der Mosel 16 und in Böhl-Ickelheim in der Pfalz 19 Grad.
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6: Das sind die Themen um 7 Uhr. USA scheitern nach Trump-Skandal im WM-Achtelfinale. Und Plädoyers im Prozess um getöteten Zugbegleiter erwartet.
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6: Ich bin Tanja Ludwig, guten Morgen. Da hat auch der Anruf von US-Präsident Trump bei FIFA-Boss Infantino nicht geholfen. Die USA sind raus aus der Fußball-WM. Das Team um Stürmer Belugin, der seine Rotsperre vom Weltverband erlassen bekommen hatte, musste sich im Achtelfinale Belgien mit 1:4 geschlagen geben. RPR 1-Reporterin Tina Eck in Seattle. Wie hat sich denn der Skandal um Trumps Schützenhilfe auf das Spiel ausgewirkt?
7: Auf das Spiel direkt kaum. Berlegen war auf dem Feld, richtete aber nicht viel aus. Im Vorfeld des Spiels aber gab es hier blanke Empörung bei vielen. Wie Trump nun auch die WM ruiniert, schimpften viele. Sie verspürten Scham und Wut über die verlorene Glaubwürdigkeit des Teams nach Trumps Eingreifen bei der FIFA. Da gab es viele, viele zornige Posts, aber zum Teil auch witzige Karikaturen bei den Social Media. Nun warten wir darauf, dass er die Niederlage anficht, in bekannter Manier.
6: Zuvor flog Portugal mit Superstar Ronaldo nach einer 0:1 Niederlage gegen Spanien aus dem Turnier. Bei ihm flossen Tränen. Er hatte vor dem Spiel angekündigt, dass es seine letzte WM sei. Im Prozess um den bei Landstuhl getöteten Zugbegleiter könnten heute nach einer weiteren Zeugenvernehmung am Landgericht Zweibrücken die Plädoyers gehalten werden. Die Familie des Opfers will den weiteren Prozess boykottieren. RPR1-Reporterin Sabine Koppers.
8: Der Grund, das Gericht habe bisher noch keinen rechtlichen Hinweis erteilt, ob auch eine Verurteilung wegen Totschlags oder Mordes in Betracht komme. Die Nebenkläger gehen nach der Beweisaufnahme von einem Tötungsvorsatz aus. Ein 26-Jähriger hatte dem Schaffner im Februar bei einer Ticketkontrolle so stark mit den Fäusten gegen den Kopf geschlagen, dass dieser später starb. Das Urteil könnte übermorgen fallen.
6: Wer in Rheinland-Pfalz abseits der Autobahn tankt, kann bundesweit am meisten sparen. Eine Auswertung des ADAC hat ergeben, dass der Preisunterschied zwischen Autobahntankstellen und anderen Tankstellen so groß wie in keinem anderen Bundesland ist. Im Schnitt zahlt man demnach an den Autobahnen etwa 42 Cent mehr pro Liter. Bundesweit liegt der Unterschied bei etwa 30 Cent. Gleichzeitig sind laut ADAC die Kraftstoffpreise an Autobahntankstellen in Rheinland-Pfalz bundesweit am höchsten.
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9: Die provisorische Kita St. Laurentius auf dem Kalvarienberg in Bad Neuenahr-Ahrweiler bleibt dauerhaft geschlossen. Nach einem Brand Ende Mai hat die Kreisverwaltung die weitere Nutzung untersagt. Grund seien erhebliche Brandschutzmängel. Der Träger sucht jetzt mit Hochdruck nach Ausweichräumen. Für den Wiederaufbau der bei der Flut zerstörten Kita am alten Standort liegt inzwischen eine Genehmigung vor. Dirk Köster, Bad Neuenahr-Ahrweiler.
10: Wie es in dieser Wohnung ausgesehen haben muss, mag man sich gar nicht vorstellen. Das Veterinäramt im Rhein-Pfalz-Kreis hat jetzt insgesamt 26 Hunde, 17 Katzen und 6 Kaninchen aus einer Wohnung gerettet. Die Tiere waren stark abgemagert, krank und von Parasiten befallen. Sie werden jetzt wieder aufgepäppelt. Gegen den Tierhalter wird wegen Verstößen gegen das Tierschutzgesetz ermittelt. Denise Proschek, Ludwigshafen.
6: Und die gute Nachricht kommt aus Rheinhessen. Gleich 7 Sportvereine bekommen heute Förderbescheide vom Kreis Mainz-Bingen. Es geht um Modernisierung und den Ausbau ihrer Sportstätten. Die Übergabe wird zum ersten Mal im Rahmen einer kleinen Feierstunde in Ingelheim stattfinden. Damit wolle man das Engagement der Sportvereine sichtbar machen, heißt es von den Verantwortlichen. Das waren die RPR1 Nachrichten um 7 Uhr. Mehr Themen aus der Region gibt es wieder um halb.
0: Wir sparen gemeinsam ein bisschen Geld. 7:04. Guten Morgen in die Autos. Wir schauen auf euren Weg zur Arbeit und wie gewohnt zunächst auf die Blitzer. Die stehen in Neuwied, Andernacher Straße, am Eishaus Richtung Stadtmitte, in Mainz-Finden, Flugplatzstraße, Ortseinfahrt und auf der B256 zwischen Güllesheim und Oberlahe in der Raiffeisenstraße. Danke an Nils fürs Bescheid geben. Die aktuellen Staus und Gefahrenmeldungen, da der Blick auf die A1 Köln-Koblenz zwischen Erftstadt und dem Rastplatz am Blauen Stein. 3 Kilometer Stau kann eine halbe Stunde länger dauern. Und die A643 Mainz-Wiesbaden zwischen dem Dreieck Mainz und Mainz-Wombach 2 Kilometer stockend. Plantema 5 bis 10 Minuten mehr Zeit ein. Euch allen eine gute und sichere Fahrt.
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5: Hallo.
0: Ihr habt heute die Chance auf 10.000 Euro. Und dürft die Musik bei RPR 1 bestimmen. Wie das funktioniert, besprechen wir gleich um 7:10. Vorher Musik von Coldplay, Viva La Vida. Und das ist Kamrad mit So

Es ist 2008. Vom TV rumhüpfen ist dank Wii total normal. Und Coldplay schreiben diese Hymne aufs Leben. Viva la vida. 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

0: wenn ihr die letzten Tage nicht dazugekommen seid, ihr müsst unbedingt mal abends zwischen 17 und 18 Uhr das Radio anmachen. Am besten direkt heute schon.
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0: Und das sind großartige Stunden. 7:11, einen wunderschönen Dienstagmorgen.
2: Hallo.
0: Meine drei musikalischen Highlights gestern definitiv passten zum Wetter, zum Sommer, ne? Bob Marley, Could You Be Loved. Dann.
3: Warum hast du nicht Nein gesagt?
0: Alter. Stell dir mal vor, du fährst mit Roland Kaiser, Maite Kelly in Feierabend.
2: Wow.
0: Der Sonne und dem Feierabendbier entgegen. Das ist geil. Warum hast du nicht Nein gesagt? Auch den haben wir gespielt. Und
2: das ist Hammer.
0: Das war schon so ein bisschen Club-Feeling.
2: Ja.
0: Ne? David Guetta, Love is Gone. Also, wir fahren die ganzen Sommerferien über durch unser schönes Rheinland-Pfalz, bringen eure Gemeinde, egal wie groß oder klein sie ist, ins Radio mit euren Musikwünschen. Und im Westerwald hat sich das dann eben genau so angehört.
4: Hi, hier ist Maria Marquardt und ich wohne in Puderbach. Wünsche mir heute das Lied The Fire von Ed Sheeran, weil ich den Sommer so schön finde. Dankeschön.
5: Bei mir ist der Chef, Ortsbürgermeister Oliver Klein. Puderbach, wie würden Sie es denn beschreiben? Was ist das für ein Ort?
6: Ja, Puderbach ist ein schöner kleiner Ort im Westerwald. Wir haben hier schöne Wanderwege, schöne Radwege. Wir haben hier einen alten Bahnhof als Jugend- und Kulturzentrum.
7: Ja, hallo, hier ist die Anna aus Puderbach. Ich wünsche mir Rinken Park, Internet Machine und grüße damit alle Puderbacher und den VVV und unsere örtlich ansässigen Vereine und hoffe, das Wetter bleibt so schön, wie es ist.
6: Also alles in allem sind die Puderbacher ein sehr lustiges Volk.
0: Ja, mit einem guten Musikgeschmack. Oder war eine geile Stunde gestern.
2: Mhm.
0: Kann man nicht anders sagen. So, und heute geht's in eine international viel besungene Stadt in der Vulkaneifel.
2: Viel besungen.
0: Ich glaube, es ist die Stadt in Deutschland, der Ort in Deutschland, der wirklich am meisten auch international besungen wird.
2: International.
0: Ich verspreche es dir, brauchst du einen Beweis?
2: Ja.
0: Achtung, einmal genau zuhören.

0: Wow.
1: Und?
0: Hammer.
1: So, wohin geht's? Wohin geht's?
0: Nach Down.
1: Ja, ja, es geht nach Down. Richtig. Liebe Downerinnen und Downer und Sundowner und wie ihr alle heißt, eure Musikwünsche jetzt schon mal schicken. Überlegt euch was über rpr1.de, die rpr1-App. Wir kommen heute Vormittag zu euch, sind den ganzen Tag da, quatschen ganz, ganz nett, machen schön Party und ihr habt noch gemeinsam mit Lotto Rheinland-Pfalz die Chance auf 10.000 Euro.
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0: Alex, Warren und Fever Dream. Ja, Fiebertraum ist vielleicht das ganz passende Stichwort. Hier ist RPR1, 19 Minuten nach 7, einen schönen Dienstag. Und ich zitiere: Das ist so ein Drecksverein, warum können wir nicht einfach eine neue FIFA gründen? Schreibt Sven aus Ransbach-Baumbach zum WM-Skandal rund um Donald Trump, Gianni Infantino und die einstige rote Karte von US-Stürmer Balogun. Kleiner Trost, so viel Zeit muss ja auch sein. Balogun hat im Spiel gegen Belgien heute Nacht nicht getroffen, hat das Spiel nicht beeinflusst und Belgien hat gegen die USA 4:1 gewonnen. Die USA ist also somit ausgeschieden. Jetzt aber zurück zur WhatsApp von Sven. RPR1-Info-Chef Jens Baumgart, so neuer Fußball-Weltverband ohne Korruption, klingt ja total verlockend. Wäre das überhaupt möglich, Jens?
1: Ja, absolut. Also wenn sich die Top-Teams aus Europa zusammentun würden, da zähle ich jetzt auch mal Deutschland ausnahmsweise dazu, plus vielleicht Brasilien, Argentinien, wenn die alle sagen, keinen Bock mehr auf FIFA, dann könnten da ganz schnell die Lichter ausgehen. Mhm. Versuche gab es übrigens durchaus schon, auch in der deutschen Politik. FDP und Grüne haben beispielsweise vor gut 10 Jahren mal richtig Druck gemacht. Da wurde sogar schon ein neuer Name diskutiert. World Football Association, WFA. Aber am Ende wurde nichts draus.
0: Ja, und da ist halt die Frage, warum wurde nichts draus? Also wo liegt das Problem?

0: Weil die FIFA eben doch sehr mächtig ist. Die haben seit 1904 ein gigantisches, viele behaupten korruptes Netzwerk aufgebaut, in dem ganz, ganz viele Menschen eben ganz, ganz viel Geld verdienen. Bei uns gab es ja auch Debatten um das Sommermärchen 2006. Wir erinnern uns. Ja, und da einfach mal so den Stecker ziehen, da braucht man schon ein bisschen Mut. Denn Weltmeisterschaften, die werden Jahre im Voraus geplant. Das gleiche gilt für Verträge mit Sponsoren, mit Fernsehen und so weiter. Also ich halte es für wahrscheinlicher, dass die FIFA uns erhalten bleibt, dass aber die Luft für den Boss, für Gianni Infantino, jetzt richtig dünn wird.
1: Ja, also wenn schon Sepp Blatter entsetzt ist, der ja selbst mega umstritten war, das muss dann schon was heißen. Danke, RPA1 Infochef Jens Baumgart. Wir machen weiter mit einem Song, der sich wirklich nach Sonnencreme anhört. Du hast dann direkt den Geruch von Sonnencreme in der Nase.
2: Lecker.
1: Ja, ein Song unseres Lebens. Wes aus dem Jahr 97.

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5: Kommt gut rein in diesen Dienstag. Auch heute tut sich nicht viel beim Wetter. Es bleibt heiß. Ein paar mehr Wolken kommen dazu, ne?
6: Ja, bis zu 32 Grad, aber so ein bisschen bewölkter. Aber natürlich kommt auch mal die Sonne vorbei. Aktuell in Ludwigshafen am Rhein 20, in Mielen im Rhein-Lahn-Kreis 18 und in Lützkampen in der Eifel 16 Grad.
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8: Guten Morgen, ich bin Tanja Ludwig und das sind die Themen um 7:30. Das Elterngeld soll es künftig nur noch 12 Monate lang geben. Das sieht ein Gesetzentwurf von Familienministerin Prien vor, wie eine Sprecherin bestätigte. Demnach sollen Mütter und Väter jeweils mindestens 3 Monate berufliche Auszeit nehmen. Die Mindest- und Höchstbeträge sollen angehoben werden. Die Ukraine hat die russische Hauptstadt Moskau in der Nacht mit mehr als 400 Drohnen angegriffen. Das teilte der Bürgermeister Sobjanin in Online-Netzwerken mit. Die meisten seien neutralisiert worden. Gestern waren bei massiven russischen Angriffen auf die ukrainische Hauptstadt Kiew mindestens 20 Menschen ums Leben gekommen. Nach der Einflussnahme von US-Präsident Trump bei der Fußball-WM sind die USA im Achtelfinale gescheitert. Der Co-Gastgeber unterlag Belgien in der Nacht mit 1:4. Stürmer Balogun, dessen Rotsperre auf Trumps Druck hin zurückgenommen worden war, kam von Beginn an zum Einsatz. Zuvor hatte sich Spanien mit 1:0 gegen Portugal durchgesetzt und damit das Viertelfinale erreicht.
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9: Mit Sebastian Hoffmann, guten Morgen. Nach dem Aus für die Rheinland-Pfalz-Ausstellung in Mainz laufen schon jetzt die Vorbereitungen in Trier fürs nächste Jahr. Die Leistungsschau für Betriebe aus verschiedenen Bereichen soll auch hier ein voller Erfolg werden. Die Veranstalter hoffen auf möglichst viele Besucherinnen und Besucher. Expotec hatte sich mit dem Betreiber des Mainzer Messegeländes überworfen. Das Gelände entspreche nicht den gesetzlichen Vorgaben, heißt es. Wo kann man in Trier andere kennenlernen? Die Stadt möchte Menschen zusammenbringen und stellt deswegen jetzt ihre jährliche Broschüre über Begegnungsangebote auch online zur Verfügung. RPA1-Reporter Marcel Hemmer.
10: Stadtteilcafés, internationale Treffs, Krabbelgruppen oder auch Seniorennachmittage. In der Broschüre gibt es für die verschiedensten Menschen Angebote, um Kontakte zu knüpfen und eine schöne Zeit miteinander zu verbringen. In dem neuen Online-Katalog auf der städtischen Website können Interessierte jetzt ganz einfach filtern und nach Angeboten extra, zum Beispiel für Frauen, Senioren oder queere Menschen suchen. Außerdem können die User auch konkret ihre Ortsbezirke auswählen.
9: Im Landkreis Bernkastel-Wittlich haben die Teilnehmerinnen und Teilnehmer beim diesjährigen Stadtradeln einen 9-Kilometer-Rekord aufgestellt. Die Radfahrer haben rund 294.000 Kilometer zurückgelegt und so 48 Tonnen CO2 eingespart.
11: Immer um 7:30 die RPR1 Regionalnachrichten und damit guten Morgen in die Autos. 7.32 Uhr, wir schauen mal auf die Straßen. Da hat sich Stefan aus Gemünden heute Morgen bei uns gemeldet. Du hast da nämlich was für uns, einen Blitzer.
12: Der steht auf der B50 Richtung Hahn bei Longkamp auf dem hinteren Parkplatz.
11: Super, Stefan, danke fürs Bescheid geben. Außerdem wird geblitzt in Neuwied, an der Nacher Straße, in Mainz-Finden, in der Flugplatzstraße und in Mülheim-Kärlich in der Bahnhofstraße, Höhe des Parkplatzes. Auch da bitte Fuß vom Gas. Die aktuellen Staus und Gefahrenmeldungen, los geht's hier auf der A1 Köln-Koblenz zwischen der Raststätte Will-West und dem Kreuz Bliesheim. 4 Kilometer stocken, plant man eine Viertelstunde mehr Zeit ein. Und der Blick auf die 48 Dernbach-Koblenz bei der Bendorfer Brücke, hier ein kaputtes Auto, das da liegen geblieben ist. Ansonsten nochmal der Blick auf die 61 Köln-Koblenz zwischen Gymnich und dem Dreieck Erftal. 2 Kilometer Stau. Hier kann es eine Viertelstunde länger dauern und die A650 in Fahrtrichtung Stadt, also Fahrtrichtung Mannheim. Bei Ludwigshafen Mitte Rheinuferstraße mal wieder dichter Verkehr. 2 Kilometer stockend. Auch hier dauert es circa 10 Minuten länger. Eine gute Fahrt euch.
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6: Hallihallo.
11: Rein geht's in diesen Dienstag mit Ja, drei Damen, die Anfang der 2000er mit die erfolgreichste Girlband für eine lange, lange Zeit waren. Die Sugababes, Push the Button, direkt nach Nico Santos.

0: rausgeht, die Eiswürfel nochmal aufzufüllen. Für ein leckeres, kaltes Feierabendgetränk später. Gleich 20 Minuten vor 8. Hier ist RPR1. Normalerweise jetzt ja die Zeit für unseren Rocker vom Hocker. Der ist allerdings gerade in seiner Sommerpause.
1: Ja, der muss sich von sich selbst erholen. Ja.
0: Sei ihm auch gegönnt. Aber wir haben einen Ersatz gefunden. Und der Ersatz für einen Rocker, der kommt von ganz, ganz, ganz weit oben.
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3: Ja, meine Damen und Herren, ich will Ihnen von einem geselligen Grillabend ja nicht abraten. Aber ich habe die Erfahrung gemacht, Sparen ist der beste Grillmeister. Also nicht der Jens, den lasse ich auf keinen Fall bestellen, wenn ich einkaufen lasse. Ja, die Sparregel ist, wenn ich 5 zum Grillen einlade, sagen immer 6 ab. Ja, was die Nachbarn betrifft, naja, also nichts gegen dicke Sauerländer, aber die habe ich lieber auf dem Grillrost als auf der Hollywood-Schaukel. Ja, ich untermale mein One-Man-Grillfest akustisch immer mit einem Potpourri meiner Motivationsreden. Das macht schnell schläfrig und dann sind sie morgens auch Rambo-Zambo ausgeschlafen, wieder an ihrem Arbeitsplatz. In diesem Sinne, ich mach mal so.
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0: Ja, wir finden das geil, wenn ihr Eigeninitiative zeigt.
1: Papa! Ah.
0: 7.44 Uhr, hier ist RP1, unser Rocker vom Hocker. Gerade ja besprochen, ist ja in seiner Sommerpause, aber wir hätten es nicht gedacht, ihr seid direkt zur Stelle. Melanie aus Landstuhl.
2: Also ich könnte auch den Rocker vom Hocker vertreten. mit einem Witz vielleicht, sagt der eine Freund zum anderen Freund. Komm, lass uns ein Fernglas kaufen. Dann sagt der andere, für was? Ja, dann sagt der andere, ja, dann sehen wir weiter.
0: Ja, okay. Melanie, warum nicht? Pass auf, wir machen dir einfach einen Vorschlag. Wir machen das genauso, wie du gesagt hast. Wir geben dir jetzt so ein bisschen Zeit. Du machst dir so ein paar Gedanken, was du Witziges erzählen könntest. Schreibst dir sozusagen ein kleines Comedy-Programm. Und wann machen wir es? Um 10 nach 8, ich glaube, ja, ist genug Zeit, ja, oder? Und um 10 nach 8 kriegst du hier Sendezeit und kannst so ein bisschen was vortragen. Ist das was?
3: Oh mein Gott.
0: Ja?
3: Wie pass cool auf, ist das denn, ja?
0: Wir geben dir jetzt noch ein paar Minuten Zeit, du überlegst dir was und um 10 Minuten nach 8 kriegst du dann 2 Minuten Sendezeit und kannst einfach was Witziges erzählen.
3: Okay. Ja, klasse, das mache ich. Wie witzig ist das denn?
0: Dann. Melanie, bis gleich.
3: Oh, ja, bis gleich. Vielen Dank. Ich freue mich.
0: Ja, wir freuen uns auch. Wir sind sehr gespannt.
1: Ich bin schon Fangirl. Also
0: Melanie,
1: schon.
0: Leute, das wird witzig. 10 nach 8. Unbedingt einschalten. Ja,

0: Daniel Rhythmix gibt's kurz vor 8. Der wievielte Kaffee?
1: Bei mir?
0: Haben wir den zweiten oder dritten schon?
1: Ah, ich glaube zum dritten.
0: Ja, auf jeden Fall schmeckt zu dem Song der Kaffee besser. Sweet Dreams, hier ist RP1. Einen schönen guten Morgen, wenn das jetzt zu hektisch war. Wir können auch anders. Sunshine, und beamen euch direkt in den Liegestuhl. Laid back. Sunshine Reggae, ein Song unseres Lebens, gibt's gleich für euch. Außerdem ein Hit von heute, Kygo, gemeinsam mit Khalid. Und Save My Love, um kurz nach 8.
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0: Ja, heute so ein paar mehr Wolken am Himmel, aber nicht täuschen lassen. Heiß bleibt's trotzdem.
1: Ja, bis zu 32 Grad und die Sonne kommt ja auch noch raus. Also ganz ruhig.
0: Ja, okay, ich halte mich zurück.
1: Aktuelle Zeitbrücken 18 in Dietz im Rhein-Lahn-Kreis, 17 und in Wachsweiler in der Eifel auch 17 Grad.
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7: Das sind die Themen um 8 Uhr. Neue Regeln beim Elterngeld, kürzere Bezugsdauer und mehr Väterengagement. Und Kommunen aus Rheinland-Pfalz beteiligen sich an Protest in Berlin.
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7: Ich bin Tanja Ludwig, guten Morgen. Bundesfamilienministerin Prien will das Elterngeld umbauen. Wie eine Sprecherin bestätigte, soll es künftig nicht mehr 14 Monate lang fließen, sondern nur noch 12 Monate lang ausgezahlt werden. Im Koalitionsvertrag hatte sich Schwarz-Rot darauf verständigt, das Elterngeld weiterzuentwickeln und dabei mehr Anreize für mehr Partnerschaftlichkeit zu setzen. RPA 1-Reporterin Tine Klimach.
8: Familienministerin Prien will Väter mehr in die Erziehungsarbeit einbinden, aber es geht auch darum, 500 Millionen Euro im Jahr zu sparen. Daneben soll aber auch der Mindestbetrag auf 330 Euro ansteigen und der Höchstbetrag auf 1.900 Euro. Aber erst muss sich die Regierung über den Entwurf einig werden, dann ist das Parlament am Zug.
7: Kommunale Vertreter aus Rheinland-Pfalz und weiteren Bundesländern wollen heute im Berliner Regierungsviertel auf die Finanzkrise von Städten und Gemeinden aufmerksam machen und mehr Unterstützung fordern. Sie sind gestern mit einer Fahrzeugkolonne in die Hauptstadt aufgebrochen, darunter mit Kehrmaschinen, Müllwagen und Bussen. In den kommunalen Etats fehlen allein im letzten Jahr rund 32 Milliarden Euro. Die Beschlüsse der jüngsten Ministerpräsidentenkonferenz unter Vorsitz von Rheinland-Pfalz zum Prinzip, wer bestellt, bezahlt, sei ein Schritt in die richtige Richtung, heißt es. Das reiche aber nicht aus, um die akute Finanznot zu überwinden. Für Co-Gastgeber USA ist die Fußball-WM trotz des Einschreitens von US-Präsident Trump beendet. Das Team unterlag in der Nacht im Achtelfinale Belgien mit 1:4. Stürmer Balogun, dessen Rotsperre nach einem Anruf von Trump bei FIFA-Boss Infantino aufgehoben worden war, spielte von Anfang an. Belgien trifft am Freitag im Viertelfinale auf Spanien, das sich am Abend durch ein Tor in der Nachspielzeit mit 1:0 gegen Portugal durchsetzen konnte. Heute spielen Argentinien gegen Ägypten und die Schweiz gegen Kolumbien um den Einzug in die Runde der letzten 8.
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9: 2 Monate nach der Eröffnung des Insolvenzverfahrens bleiben die Verantwortlichen im Binger Heilig-Geist-Hospital optimistisch. Laut Insolvenzverwalter Jens Lieser ist man auf einem guten Weg. Er hofft bis September auf einen neuen Investor. Es ist bereits das 2. Insolvenzverfahren innerhalb von 2 Jahren. Die finanzielle Unterstützung von kommunaler Seite war schneller aufgebraucht als erhofft. Marcel Hemmer, Bingen.
4: Glimpflich ist ein Flächenbrand in Koblenz-Dieplich verlaufen. Knapp 2000 Quadratmeter eines Feldes standen hier am frühen Abend in Flammen. Die Feuerwehr konnte den Brand jedoch schnell löschen und eine weitere Ausbreitung verhindern. Das Feuer war vermutlich durch einen Defekt an einem Mähdrescher entstanden. Dirk Köster, Koblenz.
7: Und die gute Nachricht kommt von der Mosel. Die Stadt Trier will Menschen zusammenbringen und stellt deshalb jetzt ihre jährliche Broschüre über Begegnungsangebote auch online zur Verfügung. In dem neuen Katalog auf der städtischen Webseite können Interessierte jetzt ganz einfach filtern und nach Angeboten extra für zum Beispiel Frauen, Senioren oder queere Menschen suchen. Außerdem können die User auch konkret ihre Ortsbezirke auswählen. Das waren die RPR1 Nachrichten um 8 Uhr. Mehr Themen aus der Region gibt es wieder um halb.
0: Und jetzt schauen wir mal auf euren Weg zur Arbeit. 3 Minuten nach 8 haben wir es und vorhin hat sich bei uns Elena aus Neuwied gemeldet.
10: Und zwar wollte ich gerade mitteilen, dass in Neuwied am Eishaus Richtung Stadt ein Blitzer aufgebaut wird.
0: Also Neuwied am Eishaus in Richtung Stadtmitte. Hier bitte Fuß vom Gas. Des Weiteren wird geblitzt in Neustadt-Hambach im Deidesfelder Weg, Höhe der Feuerwehr. In Mülheim-Kerlich in der Bahnhofstraße, Höhe des Parkplatzes und in Mainz-Finden, Flugplatzstraße, Ortseinfahrt. Wenn ihr von Wackernheim kommt, hier bitte nicht schneller als 50 fahren. Und Alice ist auch noch dran, du hast auch noch einen Blitzer für uns, erzählt.
11: Der ist auch ziemlich versteckt, ist ein mobiler, aufgestellter zwischen Rohrhausen und Oberla, Höhe Güllesheim, in dem Waldstück. Dort ist vorab zweispurig, verleitet sehr gerne zum Schnellfahren, ist aber nur 70 erlaubt, es wird teuer. Also, bitte melden, damit keiner reinfährt. Tschüssi.
0: Alles klar, Chefin. Haben wir gemacht. Dir noch eine gute Fahrt. Danke fürs Bescheid geben. Ganz fix noch zu den aktuellen Staus und Gefahrenmeldungen. Die 61 Koblenz Richtung Ludwigshafen, bei Koblenz-Dieblich, Koblenz-Waldesch ein kaputtes Auto. A65 Karlsruhe-Landau zwischen Insheim-Landau-Zentrum, 2 Kilometer Stau. Und A643 Mainz-Wiesbaden zwischen dem Dreieck Mainz und Wiesbaden-Eppelallee, 2 Kilometer stockend. Dauert 5 Minuten länger.
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1: Hallo.
0: RPR1-Hörerin Melanie aus Landstuhl sagt, wenn der Rocker vom Hocker in Sommerpause ist, na dann kann ich ihn doch vertreten. Alla hopp, hier kriegt jeder seine Chance. Melanie will euch zum Lachen bringen.
1: Leute, das wird richtig wild.
0: Das wird richtig wild. Unbedingt dranbleiben, sowas dürft ihr nicht verpassen. Macht Melanie gleich um 10 Minuten nach 8.

0: Und ich glaube, genau zu diesem Song liegt er auch gerade in seinem Liegestuhl und trinkt wahrscheinlich ein Bierchen. Laidback Sunshine Reggae. Hier ist RPR 1. Einen schönen Dienstagmorgen.
1: Morgen.
0: Unser Rocker vom Hocker ist ja gerade in seiner Sommerpause. Oder wie du es so schön gestern gesagt hast, Solin.
1: Er erholt sich von sich selbst.
0: Ja, es sei ihm gegönnt. Und wenn ihr dann auf die Idee kommt, Mensch, wir könnten doch die Urlaubsvertretung machen, dann sagen wir, let's go, dann macht das doch. Guten Morgen, Melanie aus Landstuhl.
2: Ja, hallo, guten Morgen zusammen. Hallihallo, wie geht's euch?
0: Ja, bis jetzt noch gut und wir hoffen, dass es uns gleich noch besser geht. Du hast ja gerade vorgeschlagen, ey Leute, ich mache die Urlaubsvertretung. Und wir haben gesagt, gut, dann kriegst du deine Sendezeit. Wir rollen einmal den roten Teppich aus. Scheinwerfer, die Spots auf Melanie. Hier ist dein Mikrofon und hier ist deine Sendezeit im Radio.
2: Hallo, guten Morgen, hier ist Mel aus Landstuhl und ich möchte euch was Lustiges erzählen. Und zwar bin ich Erzieherin in einer Kita und habe Folgendes erlebt. Ich habe mit einem Kind Lego gebaut, und zwar ein Flugzeug, und fragt so das Kind, in welches Land sollen wir denn fliegen? Und das Kind sagt so, ins Kaufland. Das war so lustig. Das war echt so witzig. Das war so schön. Und ich habe noch einen anderen Witz für euch. Herr Doktor, ich habe einen 10-Euro-Schein gegessen. Immer wenn ich auf Toilette gehe, kommen Münzen heraus. Wie kann das sein? Ganz klar, sie sind in den Wechseljahren. Genau, ich bin auch in den Wechseljahren.
0: Also klimpert es bei dir auch, wenn du aufs Klo gehst.
2: Es klimpert. Genau. Ja, vielen lieben Dank. Habe ich gern gemacht.
0: Ja, und wir haben es sehr gut.
2: Danke. Ich hätte noch einen. Einen hätte ich noch.
0: Ja, leg los.
2: Mama, gibt es Essen? Ja, mein Schatz. Das liegt zwischen Gelsenkirchen und Bochum.
1: Oh mein Gott.
2: Da muss man ein bisschen drüber nachdenken.
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0: Es war 17.41 Uhr und es war mein absolutes Highlight. Roland Kaiser und Maite Kelly.
1: Warum hast du nicht Nein gesagt? Es lag allein.
2: So crazy.
0: Oh, warum hast du nicht Nein gesagt? Und ich bin sehr gespannt, was die Vulkaneifel heute zu bieten hat.
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0: Ja, es war einfach legendär. 19 Minuten nach 8, hier ist RPR 1 und das werden die besten Sommerferien ever. Wir bringen eure Gemeinde ins Radio, sind jeden Tag in einem anderen Ort hier bei uns in Rheinland-Pfalz und nach Puderbach. Warum hast du nicht Nein gesagt im Westerwald? Gestern geht's heute in den international am häufigsten besungenen Ort in ganz Rheinland-Pfalz, wahrscheinlich sogar in ganz Deutschland. Wenn ihr nicht versteht, was ich meine, dann einfach jetzt mal.

0: da.
1: Ey, einfach weltbekannt.
2: Ja, RPA1-Reporterin Annabel Pawlowski. Ja, wir sind nämlich heute in...
1: Down.
2: Jawohl.
1: Ja, ich sitze hier schon im Auto und mache mich gleich auf den Weg. Ich bin auf jeden Fall echt gespannt, was mich so erwartet. Down liegt ja in der wunderschönen Vulkaneifel. Und deswegen, wer weiß, vielleicht finde ich ja auch wen, der mit mir eine Runde Der Boden ist Lava spielt. Ich freue mich aber vor allem, euch Downerinnen und Downer zu treffen, mit euch über euren Ort zu quatschen und natürlich eure Musikwünsche weiterzuleiten. Deswegen, ich fahre jetzt los und dann hören wir uns von da wieder.
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6: Der Vorteil, wenn es bewölkt ist, man sieht nicht ganz so krass, wenn die Fenster dreckig sind.
7: Ist es so?
6: Ja. So streifenden Fenstern, wenn Sonne durchscheint, dann wird's eklig. Oder noch schlimmer, Staub zu Hause auf dem Boden, auf dem Parkett oder auf dem Fliesen.
7: Hab ich beides.
6: Mit Sonnenstrahlen.
7: Deswegen sehe ich da auch nie was.
6: Ja, aber nur, weil du keine Fenster zu Hause hast.
7: Ich wohne in einem Loch.
6: Also, heute, es bleibt weiterhin heiß, Celine, aber Es gibt ein paar mehr Wolken als die letzten Tage.
7: Ja, bis zu 32 Grad, ein bisschen gräulicher heute, aber immerhin kommt nochmal die Sonne irgendwann mal rum. Ja, aktuell in Trier 19, im Wetzlar im Kreis Altenkirchen auch 19 und in Speyer in der Pfalz schon 22 Grad.
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9: Guten Morgen, ich bin Tanja Ludwig und das sind die Themen um 8:30. Das Elterngeld soll es künftig nur noch 12 Monate lang geben. Das sieht ein Gesetzentwurf von Familienministerin Prien vor, wie eine Sprecherin bestätigte. Demnach sollen Mütter und Väter jeweils mindestens 3 Monate berufliche Auszeit nehmen. Die Mindest- und Höchstbeträge sollen angehoben werden. Ein Berufungsgericht in Paris entscheidet heute, ob die rechtsnationale Politikerin Le Pen bei der nächsten Präsidentschaftswahl in Frankreich antreten darf. In erster Instanz war ihr das passive Wahlrecht für 5 Jahre entzogen worden, weil ihr Rassemblement National EU-Gelder für Parteizwecke eingesetzt haben soll. Der Lehrerverband beklagt eine Bestnotenflut beim Abi. Ehrenpräsident Meidinger sagte der Mediengruppe Bayern, es sei zunehmend schwieriger, Spitzenschüler zu erkennen. Und schon jetzt reiche ein 1,0-Schnitt nicht mehr aus, um über die Leistungsschiene sicher einen Studienplatz in Medizin zu ergattern. Er fordert ein bundesweit vergleichbares Abi mit gleichen Bewertungskriterien.
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10: Mit Sebastian Hoffmann, guten Morgen. Wie stehen die Menschen bei uns in der Region zu einem Handyverbot an Schulen? Nachdem die Landesregierung eine Verschärfung der Handyregeln angekündigt hat, haben wir uns mal auf der Straße umgehört. Das ist das Ergebnis.
11: Ich finde nicht, dass es zeitgemäß ist.
12: Also ich finde es gut, der Handyverbot an sich finde ich gut. Es sei denn, es ist jetzt irgendein Projekt, wo der Lehrer das dann erlaubt, dann natürlich. Oder es ist wirklich ein Notfall.
13: Ich finde, man sollte ab und zu in den Pausen aufs Handy gucken dürfen und im Unterricht dann halt nicht.
10: Laut Bildungsministerium sollen Smartphones bald für alle Schüler unterhalb der Oberstufe tabu sein. Die Details müssen aber noch ausgearbeitet werden. Wer in Trier West mit dem Auto unterwegs ist, muss sich ab heute auf neue Baustellensperrungen einstellen. Nach 4 Wochen freier Fahrt auf der neuen Verbindungsstraße startet jetzt der 3. Bauabschnitt für einen neuen Kreisverkehr an der Ecke Hornstraße-Markusstraße. Dieser östliche Teil des Kreisels soll bis Anfang November fertig sein. Und eine gute Nachricht aus Daun, denn wir sind heute bei euch. RPA 1, deine Stunde für Rheinland-Pfalz. Heute wollen wir Daun vorstellen mit allen Highlights, mit euren Geschichten. Und ihr findet uns dafür im Laufe des Vormittags auf dem Marktplatz. Da könnt ihr euch dann auch eure Lieblingssongs wünschen. Die spielen wir dann nachher ab 17 Uhr in deine Stunde für Rheinland-Pfalz hier bei RPA 1.
6: 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Wir haben es 8.32 Uhr. Guten Morgen in die Autos. Wir schauen auf die Straßen. Achtung, die Blitzer in Neuwied in der Andernacher Straße am Eishaus in Fahrtrichtung Stadtmitte. In Mainz-Finden, Flugplatzstraße in der Ortseinfahrt. Dann auf der B256 zwischen Güllesheim und Oberla bei Tempo 70. Und ein weiterer Blitzer steht in Mülheim-Kärlich in der Bahnhofstraße. Höhe Parkplatz, auch da bitte Fuß vom Gas. Die aktuellen Staus und Gefahrenmeldungen rüber auf die A65 Karlsruhe-Landau zwischen Insheim und Landau-Zentrum. 2 Kilometer stockend, kann hier bis zu 10 Minuten länger dauern. Und der Blick auf die A643 Mainz-Wiesbaden zwischen dem Dreieck Mainz und dem Schiersteiner Kreuz. Auch hier 2 Kilometer stockend, plant auch hier mal 5 bis 10 Minuten mehr Zeit ein. Und gerade kommt noch rein eine Meldung von der B413 Bendorf Richtung Hachenburg. Zwischen Seinenbendorf und Isenburg gab es einen Unfall. Polizei, Rettungskräfte sind vor Ort, plant auch da ein paar Minütchen mehr Zeit ein. Euch allen eine gute und sichere Fahrt.
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6: Ja, egal wie alt man ist, man lernt nie aus. Warum wir alle deutlich mehr Schokolade essen sollten, warum das sogar gesund ist, das erfahren wir gleich in einer neuen Folge Bäcker-Ecke-Zuckerschnecke um 20 Minuten

0: rein ins Auto und da geht's ganz gemütlich ab zur Arbeit mit Man at Work. Im besten Musikmix für Rheinland-Pfalz, Down Under, 20 Minuten vor 9. Hier ist RP1 und das Motto des Tages heute, viel hilft viel. Auch in unserer Lieblingsbäckerei anscheinend.
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2: Das Einzige, was die Quark sind, die Bällchen. Was geht?
3: Morgen.
2: Ich bin ja Azubine Shirin. Hier, mein nicer Button. Ich lerne noch. Was willst du snacken, Cutie?
3: Ich hätte gern Kaffee hier in meinem berühmten Mehrwegbecher.
2: Mach ich dir. Aber Bro, wo bleibt die Schoki?
3: Wie, wo bleibt die Schoki?
2: Heute ist Tag der Schokolade, also ist es deine Pflicht, was mit Schoki zu bestellen. Hä? Wir haben hier Schokodonuts, Schokobrötchen und Croissant, Nussecken mit Schoki-Glasur und yummy, heiße Schokolade als Getränk.
4: Sie merken, junger Mann, es Shirin schon mal Azubinche, nimmt diesen Tag heute sehr, sehr ernst.
3: Ja, ein bisschen zu ernst vielleicht.
2: Leute, ihr checkt einfach nicht. Wir müssen mehr Schokolade essen.
3: Ja, klar, da freut sich mein Blutzucker.
4: Shirinche, Schokolade hat doch kaum Vitamine.
2: Sag ich doch. Wenig Vitamine, also muss man viel davon essen.
3: Oh Gott, Shirin.
2: So, drauf in den Becher.
3: Ach, Kunze.
2: Dann hier dein Kaffee. Ich küsse dein Herz. Ich folge jetzt auch gerne auf TikTok.
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0: So, wach's immer. 13 Minuten vor 9. Hier ist RP1. Einen wunderschönen Dienstag. Wach ist auch Kunze. Du bist nach wie vor ganz begeistert von einer Dame aus Rheinland-Pfalz.
1: Von Melanie aus Landstuhl, die hier heute Morgen, also die gesagt hat, komm, ich kann Vertretung machen für den Rocker oder auch den Handwerker.
0: Rocker ist ja gerade in seiner Sommerpause und deswegen hat Melanie gesagt, Leute, also wenn jemanden braucht, ich würde da was reißen.
1: Ja, und das kam super an.
0: Sie hat abgeliefert.
2: Ja, mega. Herr Doktor, ich habe einen 10-Euro-Schein gegessen. Immer wenn ich auf Toilette gehe, kommen Münzen heraus. Wie kann das sein? Ganz klar, sie sind in den Wechseljahren. Genau, ich bin auch in den Wechseljahren.
0: Also klimpert es bei dir auch, wenn du aufs Klo gehst.
2: Es klimpert. Genau. Ja, vielen lieben Dank. Habe ich gern gemacht.
0: Ja, großartig, oder?
1: Großzügig und Melanie, ich will dich morgen wiederhören. Ja? Also denk dir bitte einen neuen Witz aus. Ich finde das super und ich denke, ihr seht das genauso. Also du kommst in den Recall. Also morgen wieder Melanie und bei mir natürlich gleich ab 9 den besten Musikmix für Rheinland-Pfalz. Und wir feiern deine Stunde für Rheinland-Pfalz aus Dauen. Und in Dauen gibt es irgend so einen Holländer schräg gegenüber vom kurfürstlichen Amtshaus. Der hat da irgend so eine Kneipe. Ich weiß nicht, da bin ich mal voll versackt, aber sein Name fällt mir nicht mehr ein. Warum
0: und
1: auch?
0: Warum auch? Boah, dann hat sie gelegen. Was immer sie gelegen hat.

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5: Und dazu ein Song aus unserem Leben. Der hatte oft die Coverseite der Bravo. Jesney Hawks. Und dieser Hit von heute, Glock Glock am Start mit dem besten Musikmix für Rheinland-Pfalz nach 9.
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5: Das RPR 1 Rheinland-Pfalz-Wetter ist heute zwar wolkig, aber trocken bei bis zu 32 Grad, die wir erwarten. Wir haben aktuell in Mähren in der Vulkaneifel 21 Grad gemessen, Sausenheim im Kreis Bad Dürkheim 24 und Oberfell an der Mosel meldet das auch. Der RPR 1 Wettertrend. Morgen wird's dann ein bisschen auflockernd und es bleibt auch weiterhin ohne Regen bei bis zu 31 Grad.
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9: Das sind die Themen um 9 Uhr. Neue Regeln beim Elterngeld, kürzere Bezugsdauer und mehr Väterengagement. Und Prozess um getöteten Zugbegleiter, Plädoyers in Zweibrücken erwartet.
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9: Ich bin Tanja Ludwig, guten Morgen. Bundesfamilienministerin Prien will das Elterngeld umbauen. Wie eine Sprecherin bestätigte, soll es künftig nicht mehr 14 Monate lang fließen, sondern nur noch 12 Monate lang ausgezahlt werden. Im Koalitionsvertrag hatte sich Schwarz-Rot darauf verständigt, das Elterngeld weiterzuentwickeln und dabei mehr Anreize für mehr Partnerschaftlichkeit zu setzen. RPA 1 Reporterin Tine Klimach.
10: Familienministerin Prien will Väter mehr in die Erziehungsarbeit einbinden, aber es geht auch darum, 500 Millionen Euro im Jahr zu sparen. Daneben soll aber auch der Mindestbetrag auf 330 Euro ansteigen und der Höchstbetrag auf 1.900 Euro. Aber erst muss sich die Regierung über den Entwurf einig werden, dann ist das Parlament am Zug.
9: Im Prozess um den bei Landstuhl getöteten Zugbegleiter könnten heute am Landgericht Zweibrücken die Plädoyers gehalten werden. Die Familie des Opfers will den weiteren Prozess boykottieren. RPR1-Reporterin Sabine Koppers.
11: Der Grund, das Gericht habe bisher noch keinen rechtlichen Hinweis erteilt, ob auch eine Verurteilung wegen Totschlags oder Mordes in Betracht komme. Die Nebenkläger gehen nach der Beweisaufnahme von einem Tötungsvorsatz aus. Ein 26-Jähriger hatte dem Schaffner im Februar bei einer Ticketkontrolle so stark mit den Fäusten gegen den Kopf geschlagen, dass dieser später starb. Das Urteil könnte übermorgen fallen.
9: Die Bundesregierung will offenbar eine staatliche Erdgasreserve für Krisenfälle einrichten. Wie die Agentur Reuters berichtet, soll es im August einen entsprechenden Kabinettsbeschluss geben. Ein Konzept des Wirtschaftsministeriums sieht demnach eine Gasreserve von 24 Terawattstunden vor. Das entspricht etwa 10% der deutschen Speicherkapazität. Die Kosten werden auf bis zu 1,5 Milliarden Euro geschätzt. Laut Reuters sollen die Verbraucher das bezahlen, und zwar über eine Umlage.
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1: Die Industrie- und Handelskammer Rhein-Hessen fordert mehr Tempo bei wichtigen Verkehrsprojekten in der Region. Staus und Umwege seien eine starke Belastung für Betriebe, Beschäftigte und Lieferketten. Als Beispiele nennt die IHK etwa die Hochbrücke in Mainz, das Autobahnkreuz Mainz-Süd sowie den Ausbau der A643. Ein neuer Ausschuss will sich ab sofort in politische Entscheidungen einbringen. Marcel Hemmer, Mainz.
3: Wer hat eine mögliche Brandstiftung in Hasloch im Kreis Bad Dürkheim beobachtet? Nach einem großen Flächenbrand am Freitag und zwei brennenden Heuballen am selben Abend sucht die Polizei jetzt nach Zeugen. Am Freitagnachmittag hatte eine Fläche von rund 30 Fußballfeldern gebrannt. Ob ein Zusammenhang besteht, ist noch unklar. Hinweise nimmt die Kriminalpolizei Neustadt entgegen. Lea Wegerle, Hasloch.
9: Und die gute Nachricht kommt aus dem Westerwald. Das naturfreie Bad Linderhohl in Hörgrenzhausen ist wieder geöffnet. Die Wassertemperatur ist nach Angaben der Verbandsgemeinde wieder unter den kritischen Wert von 28 Grad gesunken. Während der extremen Hitzewelle war das Bad vorsorglich geschlossen worden, weil eine ausreichende Wasserqualität nicht mehr gewährleistet werden konnte. Das waren die RPR1-Nachrichten um 9 Uhr. Mehr Themen aus der Region gibt es wieder um halb.
5: Ein aktueller Blitzer steht in Worms in der Von-Steuben-Straße. Eine ungesicherte Unfallstelle auf der A3 Köln-Frankfurt bei der Raststätte Siegburg-West. Bitte aufpassen. Wir haben die A5 Karlsruhe-Heidelberg zwischen Bruchsal und Waldorf-Wiesloch mit einem 8-Kilometer-Stau, rechnet damit 20 Minuten längerer Fahrzeit. A6 Heilbronn-Mannheim zwischen Schwetzingen-Hockenheim und Kreuz-Mannheim 5 Kilometer stockend. Dann die A61 Köln-Koblenz. Da ist der Rastplatz am Blauen Stein aktuell gesperrt. 2 Kilometer stockt es auf der A61 Koblenz-Ludwigshafen zwischen Raststätte Hunsrück-West und Dorsheim. Und auf der A67 Darmstadt-Mönchhof-Dreieck zwischen Rüsselsheimer-Dreieck und Mönchhof-Dreieck ist die Unfallstelle geräumt. Immer noch 2 Kilometer Stau. Euch allen da, wo es geht, eine gute und sichere Fahrt.
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5: Heute Morgen schauen wir alle nach Daun, denn in Daun heißt es deine Stunde für Rheinland-Pfalz. Also 17 Uhr läuft die Musik aus Daun. Ihr bestimmt, welche Songs laufen sollen, sagt uns Bescheid über die RPR 1 App oder einfach anrufen.

Neuer Song von einer jetzt anständigen Frau. Taylor Swift ist verheiratet. Wie die Feierlichkeiten waren vor Ort, weiß man natürlich nicht. Nach wie vor ist es ein großes Geheimnis. Aber sie ist definitiv verheiratet. Davon kann man jetzt ausgehen. Hier ist RPR1 bei der Arbeit mit Kunze. Und wir gehen heute davon aus, dass wir ganz viel über Down erfahren. Denn Down ist heute die Stunde für Rheinland-Pfalz. Und da gibt's quasi die ganzen Musikwünsche aus Down, die dann um 17 Uhr laufen. Ihr erzählt uns dann, was ihr hören wollt, liebe Downer. Ruft mich an, 0800 die 8, 3x die 62, schickt eine WhatsApp-Sprachnachricht und wir sind natürlich heute den ganzen Tag auch vor Ort und das Sommerfeeling halten wir auch hoch, ja, mit Gente. Ja, los geht's.

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11: Mit Sebastian Hoffmann, guten Morgen. Wie stehen die Menschen bei uns in der Region zu einem Handyverbot an Schulen? Nachdem die Landesregierung eine Verschärfung der Handyregeln angekündigt hat, haben wir uns mal auf der Straße umgehört. Das ist das Ergebnis.
12: Ich finde nicht, dass es zeitgemäß ist. Also ich finde es gut, der Handyverbot an sich finde ich gut. Es sei denn, es ist jetzt irgendein Projekt, wo der Lehrer das dann erlaubt, dann natürlich. Oder es ist wirklich ein Notfall.
13: Ich finde, man sollte ab und zu in den Pausen aufs Handy gucken dürfen und im Unterricht dann halt nicht.
11: Laut Bildungsministerium sollen Smartphones bald für alle Schüler unterhalb der Oberstufe tabu sein. Die Details müssen aber noch ausgearbeitet werden. Wer in Trier-West mit dem Auto unterwegs ist, muss sich ab heute auf neue Baustellensperrungen einstellen. Nach 4 Wochen freier Fahrt auf der neuen Verbindungsstraße startet jetzt der 3. Bauabschnitt für einen neuen Kreisverkehr an der Ecke Hornstraße-Markusstraße. Dieser östliche Teil des Kreisels soll bis Anfang November fertig sein. Und eine gute Nachricht aus Daun, denn wir sind heute bei euch. RPA 1, deine Stunde für Rheinland-Pfalz. Heute wollen wir Daun vorstellen mit allen Highlights, mit euren Geschichten. Und ihr findet uns dafür im Laufe des Vormittags auf dem Marktplatz. Da könnt ihr euch dann auch eure Lieblingssongs wünschen. Die spielen wir dann nachher ab 17 Uhr in deine Stunde für Rheinland-Pfalz hier bei RPA 1.
10: Immer um 9:30 die RPA1 Regionalnachrichten in Kaiserslautern. In der Gallabmühler Straße steht der aktuellste Blitzer. Wir haben die A1 Köln-Koblenz zwischen Erftstadt und Kreuz-Bliesheim mit 2 Kilometer stockendem Verkehr. A5 Karlsruhe-Heidelberg zwischen Bruchsal und Waldorf-Wiesloch 7 Kilometer Stau. Hier braucht ihr eine halbe Stunde länger. A60 Mainz-Rüsselsheim zwischen Bischofsheim und Rüsselsheim-Königstetten 3 Kilometer stockend. Und wenn ihr noch was gesehen habt, erreicht ihr mich unter der 0800 die 8 3 mal die 62 auch per WhatsApp-Sprachnachricht. Gute Fahrt.

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1: Und da sind wir heute den ganzen Tag in Daun. Und ihr in Daun, ihr bestimmt heute um 17 Uhr das komplette Musikprogramm. Also alles, was wir an Musik spielen, kommt aus Daun. Und das heißt, ihr macht also auf jeden Fall hier, sagt ihr unserem Reporter Bescheid, der vor Ort ist. Oder ihr schickt uns direkt per WhatsApp oder per Telefon 0800 die 8 3 mal die 62 euren Musikwunsch, so wie Uli aus Daun. Was darf sein?
2: Ich wünsche mir Herzbeben von Helene Fischer, weil ich vor allem das Leben in den Stadtteilen, wie zum Beispiel Pfützborn, so toll finde.
1: Okay, Herzbeben, das darf.
3: Herzbeben, lass uns leben, wir wollen was erleben.
1: Auch das, ne, auch wenn wir das sonst jetzt so nicht spielen im Programm, ihr entscheidet. 17 Uhr, dann ist notiert, Herzbeben, Helene Fischer, läuft.
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0: Oh, da sind wir ganz gechillt und entspannt. Haus am Meer. Ja, das ist so geil, was die Fantastischen Vier da gemacht haben. Wenn du diesen Groove da die ganze Zeit hast, da fühlst du dich direkt entspannt, direkt erfrischt an diesem Dienstag. Wobei ich ja sagen muss, das Wetter ist ja jetzt nicht ganz so heiß. Also die Sonne ist verdeckt, es sind viele Wolken am Himmel und es wird schon über 30 Grad heute werden. Aber man merkt das nicht, weil der Wind ist ganz angenehm. Ja, ganz angenehm war ja auch das Spiel USA-Belgien. Und unser Belgier Bob aus Hümmerich hat es ja eigentlich entsprechend gut vorausgesagt.
1: Es ist kacke, aber das gibt eine Revanche auf dem Platz. Und die Belgier werden die Amis weghauen.
0: Ja, er hat es gesagt, die hauen sie weg. Und das haben sie gemacht mit 4-1. Und was er so kacke fand, war einfach diese Geschichte mit der roten Karte. Ne? Also da hat ja Trump letztendlich Infantino angerufen und gesagt, hey, du musst die rote Karte von unserem USA-Spieler wieder zurücknehmen. Ja, also ein Paradestück des Kapitalismus, wie das hier im Land funktioniert. Und das macht der Trump da ganz unverhohlen. Aber das heißt, im WM-Viertelfinale ist jetzt die USA ausgeschieden. Manchmal siegt dann doch irgendwie Karma. Ne? Eine rote Karte lässt sich vielleicht manchmal zurücknehmen. Das Ergebnis am Ende eher nicht. Und da haben wir uns alle gefreut.

Kamrat, ja, Kamrat, wir lieben Kamrat, der ist total geil, also so super publikumsnah. Wie oft haben wir mit dem schon gefeiert, oder? Wie oft haben wir mit dem schon Rheinland-Pfalz-Tag gemacht hier in Neustadt, ja, oder auch bei uns war er. Und dieser Mann, ja, der geht immer mal gern an der Côte d'Azur entlang und greift dann auch zum Mikrofon. Sir Elton John, Cold Heart.

Oh ja, ein Song aus unserem Leben. Mit Jour. Ich stehe auf diesen Song. Da kommen wieder Erinnerungen hoch, so aus den 80ern. Und dieser Hit von heute, den packen wir auch dazu. Leonie mit Callum Scott. Ja, absolutes Traumpaar. Der beste Musikmix für Rheinland-Pfalz. Gleich nach 10.

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2: Das RPA1 Rheinland-Pfalz-Wetter ist heute sehr trüb, also ganz viele Wolken am Himmel, aber es ist warm und es geht auch eine leichte Brise bei bis zu 32 Grad. Aktuell haben wir gemessen bei euch in Kirch am Boland im Donnersbergkreis 27 Grad, Kestert im Rhein-Lahn-Kreis auch und Bingen am Rhein meldet schon 29 Grad. Also ist doch schon recht warm, der RPA1 Wettertrend. Morgen bleibt es auch wieder bewölkt und aber trocken natürlich bei 26 bis 31 Grad.
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4: Das sind die Themen um 10 Uhr. NATO-Gipfel in Ankara beginnt. Laschet stärkt Merz den Rücken. Und schwere Brandschutzmängel bei Kita in Bad Neuenahr-Ahrweiler.
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4: Ich bin Susanne Weise. Schönen guten Tag. Beim NATO-Gipfel, der heute in Ankara beginnt, dürften auch die Verteidigungsausgaben wieder eines der Hauptthemen sein. US-Präsident Trump hatte zuletzt die Bündnispartner erneut scharf kritisiert. Er warf unter anderem Deutschland vor, die USA beim Iran-Krieg nicht unterstützt zu haben. Außerdem sei der NATO-Beitrag der Bundesregierung lächerlich. Der Vorsitzende des Auswärtigen Ausschusses, Armin Laschet, sagte bei Welt, immerhin könne Kanzler Merz beim Gipfel vorweisen,
5: dass man in den letzten 4 Jahren, wenn man das zusammenrechnet, die Verteidigungsausgaben quasi verdoppelt hat. Das ist eine riesige Kraftanstrengung. Man hat natürlich jahrelang nichts oder zu wenig gemacht und holt das jetzt auf. Aber insofern kann das der Bundeskanzler selbstbewusst in Ankara vertreten.
4: Zudem habe Deutschland durch den U-Boot-Deal mit Kanada international gewonnen, so Laschet. Neben Merz werden Außenminister Wadefuhl und Verteidigungsminister Pistorius in Ankara dabei sein. Und auch der ukrainische Präsident Selenskyj wird erwartet. Das Elterngeld soll leicht steigen, die Bezugsdauer könnte aber um 2 Monate verkürzt werden. Das steht in einem Gesetzentwurf des Bundesfamilienministeriums. Demnach soll es das Elterngeld nach den Plänen von Ressortchefin Prien künftig nur noch 12 statt 14 Monate geben. Vorausgesetzt, beide Elternteile nehmen mindestens 3 Monate berufliche Auszeit. Zugleich sollen der Mindestbetrag auf 330 Euro und der Höchstbetrag auf 1.900 Euro angehoben werden. Der Lehrerverband beklagt bundesweit eine Bestnotenflut beim Abi. Ehrenpräsident Meidinger sagte der Mediengruppe Bayern, es sei zunehmend schwieriger, Spitzenschüler zu erkennen. Schon jetzt reiche ein 1,0-Schnitt nicht mehr aus, um über die Leistungsschiene sicher einen Studienplatz in Medizin zu ergattern. Dieser Notenwettbewerb zwischen den Bundesländern könne nur durch ein bundesweit vergleichbares Abi mit gleichen Bewertungskriterien gestoppt werden, so Meidinger. Auch in Rheinland-Pfalz war die Zahl der Einzelabiturienten zuletzt gestiegen. Im vergangenen Jahr waren es rund 12% mit einem Schnitt von 1,5 oder besser.
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6: Die provisorische Kita St. Laurentius auf dem Kalvarienberg in Bad Neuenahr-Ahrweiler bleibt dauerhaft geschlossen. Nach einem Brand Ende Mai hat die Kreisverwaltung die weitere Nutzung untersagt. Grund seien erhebliche Brandschutzmängel. Der Träger sucht jetzt mit Hochdruck nach Ausweichräumen. Für den Wiederaufbau der bei der Flut zerstörten Kita am alten Standort liegt inzwischen eine Genehmigung vor. Dirk Köster, Bad Neuenahr.
4: Und die gute Nachricht kommt aus der Vorderpfalz. Die Sanierung des Frankenthaler Ostparks geht in die nächste Bauphase. Das Motto lautet: mehr Grün statt Asphalt, mehr Schatten statt Hitze und mehr Aufenthaltsqualität für alle Generationen. Jetzt sollen zum Beispiel mehrere Parkeingänge neu gestaltet und ein neuer Trinkwasserspender aufgestellt werden. Außerdem wird aus einer Asphaltfläche eine artenreiche Wiese. Das waren die RPA1 Nachrichten um 10 Uhr. Mehr Themen aus der Region gibt's wieder um 12:30.
2: Sehr aktuelles Blitzer steht im Kreis Main-Koblenz in Polch und zwar in der Lassportstraße. Das ist kurz hinter dem Kreisel und in Mainz-Finden am Ortsausgang Richtung Wackernheim hinter dem Atrium-Hotel wird auch geblitzt. Wir haben im Moment noch Personen auf der Fahrbahn auf der A3 Köln-Frankfurt zwischen Raststätte Sessenhausen-West und Dreieck-Dernbach. Bitte da aufpassen. A5 Karlsruhe-Heidelberg zwischen Gronau und Waldorf-Wiesloch. 7 Kilometer Stau, rechnet mit 20 Minuten längerer Fahrzeit. A60 Richtung Rüsselsheim zwischen Weisenauer Brücke und Rüsselsheim-Königstetten. 2 Kilometer stockend. 3 Kilometer Stau sind es auf der A61 Ludwigshafen-Koblenz zwischen Gundersheim und Alzey. Rechnet damit eine Viertelstunde längerer Fahrzeit und eine ungesicherte Unfallstelle auf der B414 Herborn-Altenkirchen bei Marzhausen. Euch allen da, wo es geht, eine gute und sichere Fahrt. 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
2: Wir haben für euch die Sommersongs Groove is in the Air. Ja, spielen wir gleich. Und wir wollen natürlich auch eure Musikwünsche hören aus Down. Um 17 Uhr läuft die ganze Musik aus Down. Also das ist die Stunde für Rheinland-Pfalz.

Ich liebe diesen Song aus unserem Leben, Mitchell. Und wir gehen so leicht neben der Spur stehend irgendwie, ne, weil es ist warm, aber trotzdem die Sonne ist nicht da. Ja, immerhin geht ein bisschen Wind bei dem drüben, ja, weil den werden wir wieder vermissen am Wochenende bei 35 Grad. RPA 1 hier.

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1: Trinkpause.
0: Und wo man besonders viel Durst hat, ist natürlich in der Küche. Paul Schiffler, Koch in der Gutstub in Gundersheim in Rheinhessen. Was trinkt ihr so bei euch in der Küche?
2: Den ganzen Tag über Wasser und wenn es dann mal später wird zum Putzen, auf jeden Fall mal ein Schölchen, ein dünnes Schölchen gegen den Durst.
0: Ein dünnes Trinkpause. Schölchen. Also ihr müsst doch auch so ein bisschen was für die Elektrolyte machen, oder? Wie viel Temperatur hat man in so einer Küche? Das sind doch bestimmt über 40 Grad.
2: Zu Hochzeiten jetzt über die Tage hatten wir 37 Grad und knapp 70% Luftfeuchtigkeit.
3: Sie befinden sich in der Trinkpause.
0: Das ist ja schon krasses, das ist ja subtropisch hier bei euch.
2: Ja, auf jeden Fall, ja. Ja, vor allem, wenn es dann brodelt hinten dann.
0: Ja, und es blubbert. Was essen denn die Leute so gerade bei den Temperaturen? Da ist man doch eher so, was weiß ich, so Gazpacho, irgendwie Kalkschale oder was weiß ich, oder?
2: Also ich muss ehrlich gestehen, wir hatten ja jetzt die ersten 3 Tage offen und ich bin fasziniert, wie wenig Salat gegessen wurde. Die Leute saßen bei uns auf der Terrasse und haben sich die Knödel schmecken lassen. Also ich glaube, auch die warmen Temperaturen halten einen nicht davon ab, das zu essen, auf was man gerade Lust hat.
0: Gut, also ich sag mal, wie es über 40 Grad warm war,
1: Trinkpause.
0: Da habe ich gedacht, also ich brauche weder was zu essen noch was zu trinken.
2: Oder man hat dann angefangen zu essen und hat nach dem zweiten Löffel schon gedacht, dass man eigentlich gar keinen Hunger mehr hat.
0: Ah ja, gut, also wir haben schon wieder, aber ordentlich getrunken. Dann dir weiterhin gute Geschäfte und immer dran denken, in der Küche gilt wie im Fußball, die Punkte gibt's erst nach dem Abpfiff.

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4: Mit Sebastian Hoffmann, schönen Vormittag. Das Trierer Mutterhaus hat einen deutlichen Anstieg der Geburten verzeichnet. Alleine zwischen Januar und Ende Juni sind hier 1070 Babys zur Welt gekommen. Das sind nochmal 78 mehr als im Vorjahr. RPA 1 Reporter Martin Sauter.
5: Besonders auffällig, alleine im Mai haben 200 kleine Trierinnen und Trierer das Licht der Welt erblickt. Darunter waren auch einmal Drillinge. Außerdem gab es im ersten Halbjahr noch 32 Zwillingsgeburten. Auch schon vor der Geburt bietet das Krankenhaus Unterstützung für werdende Eltern. Morgen berät das Team der Geburtshilfe zum Beispiel in der Triergalerie. Dort hat das Klinikum Mutterhaus einen Pop-up-Store eingerichtet.
4: Die Feuerwehr musste am Abend gleich 2 Flächenbrände in der Nähe von Wittlich löschen. Das erste Feuer ist offenbar bei Mäharbeiten an der Landstraße zwischen Wittlich und Salmtal ausgebrochen. Das zweite an einem Radweg bei Wittlich-Wengerohr. In beiden Fällen war das Feuer schnell gelöscht. Die Ermittlungen zu den Hintergründen laufen noch. Die Luxemburger Bahn will diesen Sommer wieder Teile ihrer Strecke sanieren. Betroffen ist auch die vielbefahrene Pendlerroute zwischen Trier, Wasserbillig und Luxemburg. Gebaut wird in den luxemburgischen Sommerferien, die beginnen aber erst, wenn die Rheinland-Pfälzischen schon wieder vorbei sind. Wie das Luxemburger Wort berichtet, ist ein Ersatzverkehr mit Bussen geplant.
2: Immer um halb die RPA1 Regionalnachrichten. Ich habe eine aktuelle Abstandsmessung von der A61 Koblenz-Ludwigshafen. Das ist zwischen Laudert und Rheinböllen am Parkplatz Hunsheide. Staus und Behinderungen. A1 Köln-Koblenz zwischen Erftstadt und Kreuz-Briesheim. Es stockt auf 2 Kilometer. A3 Köln-Frankfurt zwischen Wiesbadener Kreuz und Raunheim 2 Kilometer. Die A5 Karlsruhe-Heidelberg zwischen Gronau und Waldorf-Wiesloch, ein 6 Kilometer Stau, ihr braucht eine Viertelstunde länger. 20 Minuten länger dauert es auf der A61 Ludwigshafen-Koblenz zwischen Gundersheim und Alzey, ein 4 Kilometer Stau. A63 Kaiserslautern-Mainz zwischen Sembach und Kirch am Boland, 5 Kilometer stockend. Und die B268 Schmelz-Saarbrücker Straße Losheim Richtung Saarbrücken bei der Trierer Straße wird ein Unfall aufgenommen und die Strecke ist da auch gesperrt. Euch allen da, wo es geht, eine gute und sichere Fahrt.
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1991. 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

0: Oh, bei uns geht's heute um einen Ort, der weltberühmt ist. So sind sogar weltbekannte amerikanische Rapper über diesen Song. Lil Wayne, Down, Down, Down.
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0: Ja, wir sind heute in Daun in der Vulkaneifel und unsere RP1-Reporterin Annabelle Pawlowski ist schon schwer beeindruckt.
2: Ja, also ich muss sagen, allein die Anfahrt hier hat sich schon gelohnt. Die Landschaft hier ist so schön mit den vielen grünen Hügeln. Es sieht einfach so besonders aus. Ich bin jetzt hier im Vulkanmuseum in Daun. Bei mir ist Andrea Forster. Warum sieht's denn hier so schön aus?
3: Ja, du sprichst von den wunderschönen grünen Hügeln. Das sind die Schlackenkegelvulkane. Wir sind wirklich eine weltweit einzigartige Region. Auch mit den wunderschönen Maren, die Augen der Eifel. So haben wir also Vulkane, die auf der Erde sitzen und Vulkane, die in die Erde gehen. Davon haben wir 103 Stück. 12 sind heute noch mit Wasser.
2: Okay, also du sagst schon, es gibt hier immer noch Vulkane. Heißt, es brodelt immer noch hier in der Erde. Wie sieht's denn aus? Müssen wir Angst haben vor einem Vulkanausbruch in der Eifel?
3: Der letzte Ausbruch hier in der Vulkaneifel war 10.900 Jahre her, das Ulmener Maar. Und damit sind wir in Mitteleuropa der jüngste Vulkanismus. Heißt also, es wird eher Hunderte bis Tausende von Jahren vermutlich dauern. Aber wir müssen forschen, wir müssen messen. Wir haben viele Erdbebenstationen, die Forschung gehen immer voran. Und ich denke, da sind wir auf einem sicheren Weg und brauchen keine Angst vor Ausbrüchen haben, die morgen oder übermorgen passieren würden.
0: Gut, da können wir ja ruhig weiterhin in den Maren schwimmen und die Landschaft im wunderschönen Daun genießen. Liebe Dauner, ihr habt heute Zepter in der Hand. Ne? Ihr wisst, ihr bestimmt das Programm bei RPR1, ihr bestimmt die Musik. Ja? Ab 17 Uhr läuft eine Stunde lang nur die Musik aus Daun. Also ihr sagt, was laufen soll. 0800 die 8, 3 mal die 62. Gerne auch per WhatsApp-Sprachnachricht.
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10: Das RPR1 Rheinland-Pfalz-Wetter ist heute sehr trüb, also ganz viele Wolken am Himmel, aber es ist warm und es geht auch eine leichte Brise bei bis zu 32 Grad. Aktuell haben wir gemessen bei euch in Kirchheim-Bohlanden im Donnersbergkreis 27 Grad, Kestert im Rhein-Lahn-Kreis auch und Bingen am Rhein meldet schon 29 Grad. Also ist doch schon recht warm, der RPR1-Wettertrend. Morgen bleibt es auch wieder bewölkt und aber trocken natürlich bei 26 bis 31 Grad.
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11: Das sind die Themen um 11 Uhr. Die Deutschen leben immer länger. Und Preisunterschiede an Tankstellen in Rheinland-Pfalz am größten.
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11: Ich bin Susanne Weise. Schönen guten Tag. Die Menschen in Deutschland werden wieder älter. Die Lebenserwartung bei Geburt ist im vergangenen Jahr erneut gestiegen. Frauen werden laut dem Statistischen Bundesamt im Schnitt 83,6 Jahre alt, Männer 79,1 Jahre. Details von Jana Allgeier.
12: Das ist ein Anstieg von 2 bzw. 3 Monaten und damit ein neuer Rekord. Bundesweiter Spitzenreiter dabei, die Menschen in Baden-Württemberg. Neugeborene Mädchen können sich in The Land auf 84,4 Jahre Leben freuen, die Jungs auf 80,3. Rheinland-Pfalz und NRW liegen im Bundesvergleich im Mittelfeld mit rund 83 bzw. 79 Jahren. Schlusslichter sind die Frauen im Saarland. Sie werden durchschnittlich 82 Jahre alt und die Männer in Sachsen-Anhalt 76,4 Jahre.
11: In der Türkei beginnt heute der NATO-Gipfel. Vor dem offiziellen Auftakt wollen die europäischen Staaten offenbar ein Zeichen an US-Präsident Trump setzen. Wie NATO-Generalsekretär Rutte mitteilte, werden die Regierungen auf einem Forum in Ankara ein Abkommen bekannt geben. Dabei soll es um Rüstungsgeschäfte im Wert von mehreren 10 Milliarden Dollar gehen. Der US-Präsident hatte den Europäern immer wieder vorgeworfen, sich bei der Verteidigung zu sehr auf die USA zu verlassen. Wer in Rheinland-Pfalz abseits der Autobahn tankt, kann bundesweit am meisten sparen. Eine Auswertung des ADAC hat ergeben, dass der Preisunterschied zwischen Autobahntankstellen und anderen Tankstellen so groß wie in keinem anderen Bundesland ist. Im Schnitt zahlt man demnach an den Autobahnen etwa 42 Cent mehr pro Liter. Bundesweit liegt der Unterschied bei eher 30 Cent. Gleichzeitig sind laut ADAC die Kraftstoffpreise an Autobahntankstellen in Rheinland-Pfalz bundesweit am höchsten.
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13: Wer
2: Wer hat auf einen Zug geschossen? Die Bundespolizei Kaiserslautern sucht mögliche Zeugen für einen Vorfall gestern ganz früh morgens in Frankenthal. Dort hatte ein Zugführer gegen 2 Uhr einen lauten Knall gehört. Im Bahnhof Worms entdeckte er dann einen projektilähnlichen Einschlag im Führerhaus. Sabine Koppers, Frankenthal.
11: Und die gute Nachricht kommt von der Mosel. Die Stadt Trier will Menschen zusammenbringen und stellt deshalb jetzt ihre jährliche Broschüre über Begegnungsangebote auch online zur Verfügung. In dem neuen Online-Katalog auf der städtischen Website können Interessierte jetzt ganz einfach filtern und nach Angeboten extra für zum Beispiel Frauen, Senioren oder queere Menschen suchen. Außerdem können die User auch konkret ihre Ortsbezirke auswählen. Das waren die RPR1-Nachrichten um 11 Uhr. Mehr Themen aus der Region gibt's wieder um 19:30.
10: 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Wir schauen jetzt erstmal auf den aktuellsten Blitzer. Der steht nämlich in Nauenheim im Kreis Main-Koblenz in der Maifeldstraße. Nach der Tankstelle ist das. Auf der A5 Karlsruhe-Heidelberg zwischen Kronau und Kreuzwaldorf, da braucht ihr eine halbe Stunde länger aktuell 3 Kilometer Stau. Auf der A553, das ist Brühl Richtung Bliesheim, zwischen Brühl Nord und Brühl Ost, ist eine ungesicherte Unfallstelle. Bitte aufpassen. Und wir hätten noch einen Tanktipp an der ED-Tankstelle in Leutesdorf. Diesel 1,83 Euro. Danke an Marco aus Unkel. Wenn ihr auch eine Tankstelle gesehen habt, wo es sich lohnt zu tanken, dann bitte gerne melden. Die Nummer ist die 0800, die 83 mal die 62. Gilt auch dafür, wenn ihr einen Stau oder Blitzer gesehen habt.
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10: Deine Stunde für Rheinland-Pfalz kommt heute aus Daun in der Vulkaneifel. Da sind wir den ganzen Tag unterwegs und wir wollen natürlich auch die Musikwünsche der Dauner erfüllen. Ja, um 17 Uhr laufen nur Songs, die sich die Dauner gewünscht haben, am besten direkt über die RPR1-App.

0: Zeit auch bei RPA1, denn der Rocker vom Hocker ist im Urlaub, ja? Aber ist gar kein Problem. Wir haben ja die beste Community, die besten Hörer der Welt, wie Melanie aus Landstuhl. Die hat nämlich sich gemeldet und großzügig angeboten, die Vertretung für den Rocker zu übernehmen. Hat sie dann in Guten Morgen Rheinland-Pfalz auch direkt getan und sie ist also mindestens genauso gut.
1: Herr Doktor, ich habe einen 10-Euro-Schein gegessen. Immer wenn ich auf Toilette gehe, kommen Münzen heraus. Wie kann das sein? Ganz klar, wir sind in den Wechseljahren. Genau, ich bin auch in den Wechseljahren.
2: Also klimpert es bei dir auch, wenn du aufs Klo gehst.
1: Es klimpert.
0: Ja, weißt du, schön mal gibt es morgen nochmal Comedy à la Melanie aus Landstuhl. 7:50 in Guten Morgen Rheinland-Pfalz. Also, Rocker, sag mal so, du kannst jetzt gerne noch ein bisschen die Plauze weiterhin in die Sonne halten. Wir haben ja Melanie.

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9: So, Achtung Autofahrer, hier ist RPA1 mit einer Falschfahrermeldung von der A60 Rüsselsheim-Mainz zwischen Rüsselsheimer Dreieck und Mainz-Spitzdreieck in beiden Richtungen. Euch kommt ein Falschfahrer entgegen. Nicht überholen, Vorsicht auf beiden Richtungsfahrbahnen. A60 Rüsselsheim-Mainz zwischen Rüsselsheimer Dreieck und Mainz-Spitzdreieck, ein Falschfahrer unterwegs. Wir melden, sobald die Gefahr vorüber ist. Jetzt alles Wichtige aus eurer Region.
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11: Mit Sebastian Hoffmann, schönen Vormittag. Das Trierer Mutterhaus hat einen deutlichen Anstieg der Geburten verzeichnet. Alleine zwischen Januar und Ende Juni sind hier 1070 Babys zur Welt gekommen. Das sind nochmal 78 mehr als im Vorjahr. RPA1-Reporter Martin Sauter.
12: Besonders auffällig, alleine im Mai haben 200 kleine Trierinnen und Trierer das Licht der Welt erblickt. Darunter waren auch einmal Drillinge. Außerdem gab es im ersten Halbjahr noch 32 Zwillingsgeburten. Auch schon vor der Geburt bietet das Krankenhaus Unterstützung für werdende Eltern. Morgen berät das Team der Geburtshilfe zum Beispiel in der Triergalerie. Dort hat das Klinikum Mutterhaus einen Pop-up-Store eingerichtet.
11: Die Feuerwehr musste am Abend gleich zwei Flächenbrände in der Nähe von Wittlich löschen. Das erste Feuer ist offenbar bei Mäharbeiten an der Landstraße zwischen Wittlich und Salmtal ausgebrochen. Das zweite an einem Radweg bei Wittlich-Wengerohr. In beiden Fällen war das Feuer schnell gelöscht. Die Ermittlungen zu den Hintergründen laufen noch. Die Luxemburger Bahn will diesen Sommer wieder Teile ihrer Strecke sanieren. Betroffen ist auch die vielbefahrene Pendlerroute zwischen Trier, Wasserbillig und Luxemburg. Gebaut wird in den luxemburgischen Sommerferien, die beginnen aber erst, wenn die Rheinland-Pfälzischen schon wieder vorbei sind. Wie das Luxemburger Wort berichtet, ist ein Ersatzverkehr mit Bussen geplant.
9: 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Jetzt nochmal die Meldung vom Falschfahrer auf der A60 Rüsselsheim-Mainz zwischen Rüsselsheimer Dreieck und Mainz-Spitzdreieck. In beiden Richtungen aufpassen, da sind Falschfahrer unterwegs. Nicht überholen, wir melden, sobald die Gefahr vorüber ist. Aktueller Blitzer steht in Nauenheim im Kreis Main-Koblenz in der Maifeldstraße nach der Tankstelle. Auf der A1 Köln-Koblenz zwischen Erftstadt und Kreuz-Bliesheim stockt's auf 2 Kilometern. A5 Karlsruhe-Heidelberg zwischen Gronau und Waldorf-Wiesloch 7 Kilometer Stau. Da kann es bis zu einer Viertelstunde länger dauern. A61 Ludwigshafen-Koblenz zwischen Worms-Mörstadt und Rastplatz-Langwiese 2 Kilometer stockend. A65 Karlsruhe-Landau zwischen Insheim und Landau-Zentrum 2 Kilometer Stau. Und ich habe einen Tanktipp für euch. Die Access-Tankstelle in Neuwied, da sind 1,83 Euro der Liter Diesel. Sonja aus Asbach hat uns das gemeldet. Habt ihr auch eine Tankstelle gesehen, wo es einigermaßen erträglich ist, dann gebt Bescheid. Blitzer, Stau, was auch immer, die Nummer ist die 0800, die 8, dreimal die 62, auch per WhatsApp Sprachnachricht. Euch allen eine gute und sichere Fahrt.
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0: Traumberuf, Gerüstbauer. Darüber berichtet gleich unser Handwerker Peters. Und ich habe für euch natürlich auch wieder einen Sommersong. Einen Song, den wir lange nicht mehr gehört haben, von Tom Petty. Free Fallen.
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3: Yay, Mahlzeit. Ich bin der Handwerker Peters. Ihr könnt mich AP nennen. So, was haben wir denn? Ah, ich sehe jetzt schon, das Rollgerüst blockiert. Ja, das kriegen wir hin. Oh, hier die neuen Alugerüste, das ist schon ein riesiger Fortschritt. Früher waren das so Stahlträger mit Robustboden, da hast du dich kaputt geschleppt. Und wenn du als Lehrling dem Meister gesagt hast, der Stahlträger ist doch viel zu schwer für mich, dann hat er gesagt, ja, HP, dann gehst du eben zweimal. Ja, manche haben ein Niveau, die kriegen im Keller noch Höhenangst. Ach, Gerüstbauer in den 90er, das waren Knaller, ey. Die haben geflucht, Krach gemacht, da flog das Werkzeug kreuz und quer, aber das hat trotzdem nachher alles funktioniert. Wir waren mal mit 12 Mann bei einem Bürokomplex und da war so ein Wackelgerüst aus Holz. Und ich als Lehrling musste natürlich hoch und den Giebel streichen. Da stand ich da ganz allein auf dem Baugerüst und hab in ein Fenster geschaut. Und da sah ich einen Büroleiter, der gerade seine Sekretärin rief. Und dann hat die sich die Bluse vom Leib gerissen. Und dann hat er die auf den Schreibtisch geworfen. Und dann hat er sich die Hose aufgemacht. Und dann ist das Gerüst zusammengebrochen. Ja gut, mittlerweile standen wir da mit 12 Mann vor dem Fenster. Yay! So, fertig. Normal sollte das halten.
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1: Oh, ein Song aus unserem Leben. Für große Gefühle. Berlin. Auch der Song. Damals bei Top Gun in den 80ern. Und Teddy Swims mit diesem Hit von heute, Mr. Know-It-All, packen wir in den besten Musikmix für Rheinland-Pfalz gleich nach 12.
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1: Das RPR1 Rheinland-Pfalz-Wetter bleibt sommerlich, aber bewölkt und, das Wichtigste, trocken bleibt's. Bis zu 34 Grad kriegen wir heute. Wir haben aktuell mal geschaut bei euch im Hunsrück in Simmern sind's 28 Grad, in Alzey in Rheinhessen 31, Mainz in der Landeshauptstadt hat ebenso 31 Grad gemessen und der RPR1 Wettertrend bringt uns morgen dann auch wieder einen regenfreien Tag. Es wird wieder sonnig bei 24 bis 29 Grad.
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5: Das sind die Themen um 12 Uhr. NATO-Gipfel startet in Ankara und Lebenserwartung in Rheinland-Pfalz unterm bundesweiten Durchschnitt.
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5: Ich bin Vio Kostanic. Schönen guten Tag. Im türkischen Ankara beginnt heute das Gipfeltreffen der Staats- und Regierungschefs der NATO-Länder. Dabei wird es nicht nur um weitere Hilfen für die Ukraine gehen, sondern auch darum, wie sich US-Präsident Donald Trump weiter an Bord halten lässt, was schwierig werde, so der Militärexperte Ralf Thiele bei Welt.
6: Trump möchte im Grunde in einen Partnerstatus mit Russland kommen, mit dem man dann Geschäfte macht und die dann auch keinen Krieg mehr führen. Wir wollen durch Unterstützung der Ukraine Russland zwingen, einzuknicken. Das sind zwei Ansätze, die nicht zusammenpassen und die Trump sicherlich hier wieder unzufrieden stimmen werden, weil er überzeugt ist, dass die Europäer ihren Beitrag leisten, den Krieg zu verlängern und auch das Leid zu vergrößern.
5: Für Verstimmung dürfte bei Trump auch ein weiterer Punkt sorgen, denn die NATO wird laut Generalsekretär Rutte bei der Erneuerung ihrer in Nordrhein-Westfalen stationierten Flotte von AWACS-Aufklärungsflugzeugen nicht wie ursprünglich geplant auf US-Maschinen setzen. Künftig werde man Flugzeuge des kanadischen Herstellers Bombardier einsetzen. Die Menschen in Deutschland werden wieder älter. Die Lebenserwartung ist im letzten Jahr schon wieder gestiegen. Frauen werden laut dem Statistischen Bundesamt im Schnitt 83,6 Jahre alt, Männer 79,1 Jahre. Das ist ein Anstieg von 2 bzw. 3 Monaten und damit neuer Rekord. In Rheinland-Pfalz liegt die Lebenserwartung für Frauen etwas niedriger, aktuell bei 83,2 Jahren. Männer werden im Schnitt 78,8 Jahre alt. Die Verbraucherzentrale plant eine Sammelklage gegen Fluggesellschaften, denn wer seinen gebuchten Flug nicht antritt, muss zumindest die im Ticketpreis enthaltenen Steuern und Gebühren erstattet bekommen. Trotz der gesetzlichen Regelung zahlen einige Fluggesellschaften das Geld nicht zurück. Dagegen wollen die Verbraucherschützer jetzt vorgehen.
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7: Ein 20-jähriger Rollerfahrer ist am Abend in Ettinghausen im Westerwald beim Zusammenstoß mit einem Auto lebensgefährlich verletzt worden. Laut Polizei hatte der junge Mann die Vorfahrt des Wagens missachtet. Der 20-Jährige wurde mit dem Rettungshubschrauber in eine Klinik geflogen. Ein Mitfahrer auf dem Roller kam mit leichten Verletzungen davon. Dirk Köster, Ettinghausen.
5: Und die gute Nachricht kommt aus Rheinhessen. Am Nachmittag bekommen gleich 7 Sportvereine Förderbescheide vom Kreis Mainz-Bingen überreicht. Es geht um Modernisierung und den Ausbau ihrer Sportstätten. Die Übergabe wird erstmals im Rahmen einer kleinen Feierstunde in Ingelheim stattfinden. Damit wolle man das Engagement der Sportvereine sichtbar machen, heißt es von den Verantwortlichen. Das waren die RPR1 Nachrichten um 12 Uhr. Mehr Themen aus der Region gibt es wieder um 12:30.
1: Der aktuellste Blitzer steht in unserer Landeshauptstadt in Mainz in der Rheinallee beim Kaufland Richtung Mombach. 6 Kilometer Stau erwarten euch auf der A5 Karlsruhe-Heidelberg zwischen Gronau und Waldorf-Wiesloch. A61, das ist in Richtung Koblenz zwischen Dreieckbad Neuenahr-Ahrweiler und Dreieck-Sinzig, 4 Kilometer Stau. A65 Ludwigshafen-Landau zwischen Deidesheim und Neustadt-Nord, 2 Kilometer. Und wir haben noch einen Tanktipp aus Annweiler von der Esso-Tankstelle. Da kostet der Liter Diesel 1,84. Danke an Dani aus Gottramstein. Wenn ihr auch noch eine Tankstelle gesehen habt, Stau, Blitzer, Unfall, gebt Bescheid. Die Nummer ist die 0800, die 8, dreimal die 62. Gute Fahrt.
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1: Und da begrüßen wir jetzt Jens Baumgart.
8: Hallo, schönen Dienstag. Die Lebenserwartung in Rheinland-Pfalz ist gestiegen, aber, das haben wir gerade in den Nachrichten gehört, sie ist trotzdem ein bisschen anders als in anderen Bundesländern. Also wir leben etwas länger als im Saarland, aber die Baden-Württemberger haben die Nase vorn. Woran liegt das denn? Gibt es da irgendeinen bestimmten Grund für? Ist das eher Zufall? Was können wir vielleicht ändern? Das ist ein Thema bei uns in dieser Stunde.

0: Take My Breath Away. Schönen Dienstag bei RPA1. Ja, gefühlt die halbe Welt hat in der vergangenen Nacht den 4:1-Sieg der Belgier gefeiert gegen die USA, die einem fast schon so ein bisschen leid tun konnten, denn die können ja nur auch nichts für das, was da hinter den Kulissen passiert ist.
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0: Ja, fragen wir nach bei RPA1-Reporterin Tina Eck für uns in den USA. Tina, hatte dieser WM-Skandal um die zurückgenommene rote Karte gegen US-Stürmer Balogun irgendeinen Einfluss auf das Spiel?
2: Nun, auf das Spiel direkt kaum. Balogun war auf dem Feld, richtete aber nicht viel aus. Im Vorfeld des Spiels aber gab es hier blanke Empörung bei vielen. Wie Trump nun auch die WM ruiniert, schimpften viele. Sie verspürten Scham und Wut über die verlorene Glaubwürdigkeit des Teams nach Trumps Eingreifen bei der FIFA. Da gab es viele, viele zornige Posts, aber zum Teil auch witzige Karikaturen bei den Social Media. Ein Witz zeigt Trump zum Beispiel, wie er bei Infantino anruft und verlangt, dass die USA mit 15 Spielern antreten, ihre Hände benutzen und ein kleineres Tor bekommen. Nun warten wir darauf, dass er die Niederlage anficht, in bekannter Manier.
0: Da sind wir gespannt, Tina. Die Belgier jubeln, dass sie weiter sind. Die Amerikaner sind jetzt wahrscheinlich doppelt und dreifach enttäuscht, oder?
2: Na, hier unter US-Fans herrscht natürlich bittere Enttäuschung nach diesem K.O. im Stadion in Seattle. Viele betroffene Gesichter, die USA, USA-Rufe hatten ziemlich schnell aufgehört, als die Belgier eine starke Show spielten und die Amis souverän abhängten. Ich muss aber sagen, dass das Fußballfieber hier viele Amerikaner nun doch ergriffen hatte. Viele guckten zu letzte Nacht. Das Spiel wurde überall übertragen und der Skandal um die Aufhebung der Rotsperrung für Balogun tat ein Übriges. Fußball war hier auf einmal groß angesagt. Das könnte sich nach diesem Aus nun aber schnell wieder ändern,
0: sagt RPA1-Reporterin Tina Eck über das Spiel, auf das alle Augen gerichtet waren. USA, Belgien. Die Belgier sind weiter.

0: Oh, am Dienstagmittag. Shaggy, hier ist APA 1, hier sind die Top-Themen am Mittag. Ein wichtiger Tipp für alle, die mit dem Auto in den Urlaub fahren, vor allem in Rheinland-Pfalz, lohnt es sich, die Autobahn mal kurz zu verlassen. Denn in keinem anderen Bundesland ist die Preisdifferenz an den Tankstellen so groß wie in Rheinland-Pfalz. Bis zu 43 Cent mehr pro Liter wird an der Autobahn verlangt. Das zeigt eine heute veröffentlichte Untersuchung. Christian Schmidt ist Leiter Mobilität und Umwelt beim ADAC Mittelrhein in Koblenz. Herr Schmidt, ist das einfach nur Abzocke oder gibt es dafür einen Grund?
1: Es gibt wenige Autobahnen in Rheinland-Pfalz. Die A61, die ist natürlich gesäumt auch von Tälern und verschiedenen anderen infrastrukturellen Problemen. Zugleich haben wir dort wenig Angebot, also wenig Wettbewerb. Die Tankstellenbetreiber müssen durchaus Konzessionsbeträge bezahlen bei der Autobahn und vieles anderes. Also müssen auch 24 Stunden aufhaben. Mhm. Nichtsdestotrotz sind diese Preise unserer Meinung nach nicht gerechtfertigt, also diese Preisdifferenz von bis zu 40 Cent pro Liter Kraftstoff. Und ja, und da lohnt es sich tatsächlich auch mal links und rechts neben der Autobahn zu schauen.
0: Ja, oder teilweise sogar noch mehr als 40 Cent. Die erste Alternative links und rechts der Autobahn wäre ja der sogenannte Autohof. Also das sind diese großen Tankstellen, die ein paar Meter von der Autobahn entfernt sind. Reicht das schon, um richtig zu sparen?
1: Absolut. Wenige hundert Meter abseits der Autobahn kann man schon richtig bares Geld sparen. Auch da haben wir mal getestet gehabt und dort auch irgendwie 30 Cent als Delta dann wiederum gesehen im Vergleich zu den Autobahnen. Also man spart da richtig. Natürlich, umso weiter man ins Land fährt quasi, findet man natürlich günstigere Tankstellen. Aber da ist immer die Frage, lohnt sich der Umweg? Möchte man das in Kauf nehmen? Aber die Abfahrt nehmen zum Autohof lohnt sich definitiv und bedeutet am Ende vom Tag nur wenige hundert Meter Umweg.
0: Herr Schmidt, für alle, die jetzt am Wochenende vielleicht in den Urlaub fahren oder in der nächsten Woche, was können die noch beachten?
1: Wir haben die 12-Uhr-Regel. Da haben wir festgestellt, dass um 12 Uhr natürlich die Kraftstoffpreise angehoben werden. Das heißt, im Idealfall definitiv vorher tanken, also vor 12 Uhr. Sogar am Vortag ab 18.30 Uhr stellt sich meist schon ein günstiges Kraftstoffpreisniveau ein. Wie kann ich sparen? Fahrweise ist Faktor Nummer 1. Also defensiv fahren, zugleich auch mal schauen, was habe ich alles im Auto drin? Fahre ich irgendwie was Unnützes rum? Was macht der Dachgepäckträger? Was macht der Luftdruck? Was macht die Technik vom Auto? Also da kann man tatsächlich sparen.
0: Nirgendwo ist das Tanken auf Autobahnen so teuer wie bei uns in Rheinland-Pfalz. Das war Christian Schmidt vom ADAC Mittelrhein. Vielen Dank.

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2: Schönen Dienstag, jetzt ist es 12:30. Ich bin Kunze hier bei rpa1 und wie immer um 12:30 bekommt ihr bei uns alle Infos aus eurer Region.
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4: Mit Lea Wegerle, guten Tag. Im Fall um den getöteten Zugbegleiter aus Ludwigshafen sind am Landgericht Zweibrücken heute die Plädoyers gehalten worden. Die Staatsanwaltschaft fordert 12 Jahre Haft für den 26-jährigen Angeklagten. rpa1-Reporter Sebastian Hoffmann.
5: Der Angeklagte soll den 36 Jahre alten Schaffner in einem Regionalexpress Anfang Februar in der Westpfalz bei einer Fahrscheinkontrolle mit den Fäusten so heftig gegen den Kopf geschlagen haben, dass dieser später starb. Die Staatsanwaltschaft sieht eine Körperverletzung mit Todesfolge. Die Nebenklage fordert allerdings eine lebenslange Haftstrafe wegen Mordes, begründet etwa durch die Heftigkeit der Schläge gegen das Opfer und das Verhalten des Angeklagten nach der Tat. Das Urteil soll übermorgen fallen.
4: Kommunale Vertreter auch aus Rheinland-Pfalz wollen heute im Berliner Regierungsviertel auf die Finanzkrise von Städten und Gemeinden aufmerksam machen. Sie sind gestern mit einer Fahrzeugkolonne in die Hauptstadt aufgebrochen, darunter Kehrmaschinen, Müllwagen und Busse. In den kommunalen Etats fehlten alleine im letzten Jahr rund 32 Milliarden Euro. Eine Woche vor dem 5. Jahrestag der Flutkatastrophe hofft A-Landrätin Weigand auf eine Entschuldigung der Landesregierung. Dabei gehe es nicht per se um ein Schuldeingeständnis, aber es wäre ein wichtiges Signal und könne helfen, Wunden zu heilen, sagte Weigand. Zum offiziellen Gedenken nächsten Dienstag werden unter anderem Ministerpräsident Schnieder und Bundespräsident Steinmeier erwartet. Auch Weigand selbst hatte bei der A-Flut ihr Zuhause verloren.
6: 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Ein frischer Blitzer steht in Mainz in der Rheinallee in Höhe Kaufland Richtung Mombach. Staus und Gefahrenmeldungen. Es geht los mit der A5 Karlsruhe-Heidelberg zwischen Kronau und Waldorf-Wiesloch. 4 Kilometer stockender Verkehr. Da braucht ihr 10 Minuten länger. Weiter mit der A8 Neunkirchen Richtung Karlsruhe zwischen Einöd und Zweibrücken-Ernstweiler. Achtung, da liegen Gegenstände auf der Autobahn. A65 Ludwigshafen Richtung Landau zwischen Edenkoben und Landau-Nord. Achtung, Gefahr durch eine Plane auf der Autobahn. Und das war's auch schon. Dann haben wir noch den rpa1 Tanktipp von euch. Der kommt heute ebenfalls aus Landau, Autohaus Holz. Diesel kostet da der Liter 1,82,9. Dankeschön fürs Bescheid sagen, Lisa aus Kandel. Wenn ihr noch einen Stau, einen Blitzer oder einen Tanktipp für uns habt, ihr könnt uns anrufen oder uns eine WhatsApp schicken an die 0800 83 mal die 62. Gute Fahrt.
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0: Ein Song unseres Lebens. Michael Jackson mit Dirty Diana. Euch einen schönen Dienstag. Hier ist RPA 1. Hier sind die Top-Themen am Mittag. Gute Nachricht. Die Lebenserwartung in Deutschland ist gestiegen und sie erreicht neue Höchstwerte inzwischen. Frauen, die jetzt geboren werden, die werden im Schnitt 83,6 Jahre alt. Bei Jungs sind es 79,1 Jahre. Das sind immerhin 3 Monate mehr als vor 2 Jahren. RPA 1 Reporter Marcel Hemmer hat die Einzelheiten. Marcel, woran liegt es denn, dass die Lebenserwartung steigt?
1: Vor allem an Hygiene und medizinischer Versorgung. Außerdem rauchen weniger Menschen und es wird weniger Alkohol getrunken. Wenn man die Bundesländer vergleicht, gibt es aber leichte Unterschiede. Rheinland-Pfalz landet im Mittelfeld. Die höchste Lebenserwartung haben Menschen in Baden-Württemberg. Die niedrigste im Saarland. Aber auch wichtig, da reden wir jetzt nicht über mehrere Jahre, sondern nur über mehrere Monate.
0: Okay. Warum geht es denn überhaupt auseinander innerhalb von Deutschland?
1: Naja, es liegt jetzt nicht an den Bundesländern an sich, aber Geld und Bildung spielen eine Rolle. Wer viel Geld hat, ist möglicherweise besser versichert, achtet vielleicht auch mehr auf seine Ernährung und seine Gesundheit. In Regionen, die industriell geprägt sind, kann es auch am Job liegen, weil mehr Menschen körperlich hart arbeiten müssen. Ja, und nicht zuletzt gibt es Unterschiede bei der medizinischen Versorgung. Wir kennen ja alle die Debatte über Krankenhausschließungen.
0: Das heißt jetzt aber nicht, falls jemand auf die Idee kommt, wenn man nach Baden-Württemberg zieht, dass man dann länger lebt.
1: Nee, eher nicht. Abgesehen von der medizinischen Versorgungslage sind das alles ja individuelle Gründe, wie Job oder Geld, und beim Thema Ernährung haben wir vieles ja auch selbst in der Hand.
0: Die Deutschen werden immer älter. Rheinland-Pfalz landet, was die Lebenserwartung angeht, im Mittelfeld.

0: Na, kühles Bierchen heute Mittag? Ja, gerne, aber bitte alkoholfrei. APA1 ist hier mit den Top-Themen am Mittag. Ja, heute kamen neue Zahlen vom Statistischen Bundesamt. Im vergangenen Jahr hat die Produktion von alkoholfreiem Bier in Deutschland ja um ganze 6,5% zugelegt auf jetzt 616 Millionen Liter. Bei normalem Bier mit Alkohol ging die Produktion dagegen zurück. APA1-Reporter Ronny Thorau. Ronny, warum eigentlich in den letzten Jahren erst dieser Trend zum alkoholfreien Bier? Das ist ja nur wirklich keine neue Erfindung, oder?
1: Nein, ganz und gar nicht. Diese Kultwerbung hier aus Westdeutschland, die kennen ja wohl viele und die stammt schon aus den 80ern.
2: Warum ich Clausthaler trinke? Weil ich gerne Bier trinke.
3: Clausthaler, alles, was ein Bier braucht.
1: Und in Ostdeutschland, also in der DDR, wurde sogar schon Anfang der 70er das sogenannte Aubi vorgestellt, das alkoholfreie Autofahrerbier. Das ist ja genau die große Veränderung. Früher war alkoholfreies ein reines Notfallbier für Autofahrer. Heute ist es schon eher ein Lifestyle-Getränk.
0: Aber warum hat sich das gewandelt? Also ich meine, wir haben ja eben schon über Lebenserwartung gesprochen, über Gesundheit. Hängt das damit zusammen?
1: Ja, es hat wahrscheinlich mehrere Gründe. Zum einen wollen noch mehr Menschen auf die negativen Wirkungen von Alkohol verzichten. Dazu zählt zum Beispiel auch, dass man sich bei Hitze ja im Sommer ohne Alkohol doch oft besser fühlt. Bier gilt auch inzwischen nicht mehr so als reines Männergetränk und viele mögen auch, dass alkoholfreie Biere weniger Kalorien haben. Und der Geschmack, der hat sich wohl auch verbessert über die Jahre. Früher war alkoholfreies Bier nämlich oft deutlich süßer, weil man zur Herstellung einfach die Gärung oft vorzeitig gestoppt hat. Heute verwendet man da teurere, aufwendigere Verfahren, die aber für mehr authentischen Biergeschmack sorgen.
0: Die Deutschen trinken immer mehr alkoholfreies Bier, das zeigen die neuen Zahlen des Statistischen Bundesamtes.

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5: Die 90er lassen grüßen mit diesem Song aus unserem Leben von Dr. Alban und Felix Seen. Zusammen mit Cascada. Cover funktioniert immer. Und schon wieder zurück im Spiel. Boy, You Turn Me. Der beste Musikmix für Rheinland-Pfalz gleich nach 13 Uhr.
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5: Das RPR 1 Rheinland-Pfalz-Wetter bleibt sommerlich, aber bewölkt und, das Wichtigste, trocken bleibt. Bis zu 34 Grad kriegen wir heute. Wir haben aktuell mal geschaut bei euch im Hunsrück in Simmern sind es 28 Grad, in Alzey in Rheinhessen 31, Mainz in der Landeshauptstadt hat ebenso 31 Grad gemessen und der RPR 1 Wettertrend bringt uns morgen dann auch wieder einen regenfreien Tag. Es wird wieder sonnig bei 24 bis 29 Grad.
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9: Das sind die Themen um 13 Uhr. NATO-Gipfel startet in Ankara. Und im Zugbegleiterprozess fordert die Staatsanwaltschaft 12 Jahre Haft für den Angeklagten.
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9: Ich bin Vio Kostanitsch. Schönen guten Tag. Die NATO bereitet sich auf mögliche Drohnenkriege vor. Im Zuge einer neuen Initiative sollen die Mitglieder in den kommenden 5 Jahren mehr als 40 Milliarden Dollar in die Drohnenabwehr investieren. Das hat NATO-Generalsekretär Mark Rutte vor dem Gipfel in der Türkei angekündigt. Bei dem Treffen wird es auch darum gehen, wie sich US-Präsident Donald Trump weiter an Bord halten lässt, was schwierig werde, so der Militärexperte Ralf Thiele bei Welt.
10: Trump möchte im Grunde in einen Partnerstatus mit Russland kommen, mit dem man dann Geschäfte macht und die dann auch keinen Krieg mehr führen. Wir wollen durch Unterstützung der Ukraine Russland zwingen, einzuknicken. Das sind zwei Ansätze, die nicht zusammenpassen und die Trump sicherlich hier wieder unzufrieden stimmen werden, weil er überzeugt ist, dass die Europäer ihren Beitrag leisten, den Krieg zu verlängern und auch das Leid zu vergrößern.
9: Die Bundesregierung streicht die Förderung von Wärmepumpen und anderen klimafreundlichen Heizungen zusammen. Das geht aus einer Vorlage für den Haushaltsausschuss des Bundestags hervor. Bisher ist beim Umstieg auf eine klimafreundliche Heizung eine staatliche Förderung von bis zu 70% möglich. Ab nächstem Jahr soll es deutlich weniger werden. In ihrem Plädoyer hat die Staatsanwaltschaft im Zugbegleiterprozess gefordert, dass der Angeklagte wegen Körperverletzung mit Todesfolge zu 12 Jahren Haft verurteilt wird. Die Nebenklage fordert allerdings eine lebenslange Haftstrafe wegen Mordes, begründet etwa durch die Heftigkeit der Schläge gegen das Opfer und das Verhalten des Angeklagten nach der Tat. Letztes Jahr im Februar soll er den Schaffner nach einer Fahrscheinkontrolle im Kreis Kaiserslautern lebensgefährlich verletzt haben. Er starb 2 Tage später im Krankenhaus. Das Urteil soll übermorgen fallen. Rudi Völler soll Sportchef beim Deutschen Fußballbund bleiben. Das berichtet die Bild-Zeitung. Demnach gab es auch schon ein Gespräch zwischen Völler und dem wohl künftigen Bundestrainer Jürgen Klopp. Auch DFB-Präsident Bernd Neuendorf will angeblich mit Völler weitermachen.
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1: Beim geplanten Ausbau der B10 zwischen Hinterweidenthal und Hauenstein ist ein wichtiger Meilenstein erreicht worden. Der Bund hat die vom Land bevorzugte Variante für einen 4-spurigen Ausbau bestätigt. Dadurch soll die stark belastete Verbindung zwischen Landau und Pirmasens sicherer und leistungsfähiger gemacht werden, unter Berücksichtigung von Natur- und Umweltschutz. Lea Wegerle, Landau.
9: Und die gute Nachricht kommt von der Mosel. Das Klinikum Mutterhaus in Trier hat einen starken Anstieg der Geburten verzeichnet. Im ersten Halbjahr wurden schon über 1000 Babys geboren, ein Plus von 8%. Besonders auffällig, allein im Mai haben 200 kleine Trierinnen und Trierer das Licht der Welt erblickt. Darunter waren auch einmal Drillinge. Das waren die RPR1 Nachrichten um 13 Uhr. Mehr Themen aus der Region gibt es wieder um 12:30.
5: Der aktuellste Blitzer steht in unserer Landeshauptstadt in Mainz in der Rheinallee beim Kaufland Richtung Mombach. Auf der A1 Köln Richtung Koblenz zwischen Erftstadt und Kreuz Bliesheim 2 Kilometer stockend. A5 Karlsruhe Heidelberg zwischen Gronau und Waldorf Wiesloch 6 Kilometer Stau. Ihr braucht hier 20 Minuten länger. A65 Karlsruhe Ludwigshafen zwischen Insheim und Landau Nord 3 Kilometer Stau. Und der RP1 Tanktipp, der kommt von Timo aus Kroppach. Die ED-Tankstelle in Müschenbach im Westerwald hat Diesel für 1,99. Wer eine günstige Tankstelle gesehen hat von euch oder Stau, Blitzer, Unfall, bitte gerne melden. Die Nummer ist die 0800, die 8, dreimal die 62. Gute Fahrt.
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5: Einen wunderbaren Mittag, Mahlzeit und natürlich, wenn wir so in den Himmel schauen, denken wir, ja, das ist zwar warm, aber so, wo ist denn eigentlich die Sonne? Wie wird das Wetter jetzt demnächst? Wir fragen unseren Wetterexperten Dominik Jung.

0: Das ist neu bei RPR1. Nikos Santos, Optimist.
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0: ist Viertel nach eins, hier ist RPA1 bei der Arbeit mit Kunze und wir haben ja schon die nächste Hitzewelle, auf die wir irgendwie gewartet haben, mit diesen 40 Grad und jetzt ist die Frage, kommt die noch oder kommen wir da mit einem blauen Auge oder sagen wir mal mit einem kühlen blauen Auge davon, Wetterexperte Dominik Jung.
1: Da muss ich ganz klar sagen, das ist jetzt wirklich ungewiss, denn eins steht fest, es baut sich aktuell ein stabiles Hoch auf über ganz Europa und besonders auch über Rheinland-Pfalz und das heißt die nächsten Tage Sommer und Sonne satt mit Temperaturen von teilweise über 30 Grad. Und die Temperaturen, die steigern sich Richtung Wochenende auf 34, 35, 36 Grad. Wir kommen also schon wieder sehr nah ran an die 40 Grad. Und diese sehr sommerliche Phase bleibt uns wahrscheinlich die nächsten 7 bis 10 Tage erhalten. Und da muss man einfach abwarten. Schwappen auch die 40 noch rein, bleibt es nur in Anführungszeichen bei 36, 37 Grad. Also von Abkühlung kann da so oder so keine Rede sein.
0: Okay, ich wollte es nur mal kurz klarstellen. Also feiern wir weiterhin den Sommer mit den Sommerhits.
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Keine Angst, ihr seid nicht in Spanien, ihr seid in Rheinland-Pfalz. Hier ist RPR1 bei der Arbeit mit Kunze. Wir feiern den Sommer auch mal ohne Sonne. Wetterexperte Dominik Jung hat gesagt, es wird auf jeden Fall noch heiß am Wochenende, bis zu 36 Grad. Der beste Musikmix für Rheinland-Pfalz mit diesem Song aus unserem Leben von Phil Collins.

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11: Mit Jana Allgeier, hallo. Die Uni Trier hat jetzt einen Modellversuch zur smartphonefreien Klasse ausgewertet. Ein Jahr lang hatte eine 5. Klasse der Mannlich-Realschule plus 2 Brücken komplett aufs Handy verzichtet. Nach einem Jahr fällt die Bilanz überraschend aus. RPA1-Reporter Sebastian Hoffmann.
12: Es ist ja gerade das Thema, auch bei uns in Rheinland-Pfalz. Aber der Versuch ein Jahr ohne Handy zeigt gar keine so großen Veränderungen. Bei der Schlafqualität und der Zeit, die Kinder am Nachmittag für Hausaufgaben und Lernen nutzen, ist laut den Forschern alles so wie bei den Kids mit Smartphone. Und auch die sportliche Leistungsfähigkeit ist unverändert. Kleinere Veränderungen gibt es im Bereich Konzentrationsfähigkeit und Selbstregulation. Das liegt aber wohl daran, dass die Kids ohne Handy auch mehr draußen spielen.
11: Die Polizei in Hasloch im Kreis Bad Dürkheim sucht nach einer möglichen Brandstiftung nach Zeugen. Am Freitag hatte ein Flächenbrand in der Größe von rund 30 Fußballfeldern die Feuerwehr in Atem gehalten. Am selben Tag wurden auch 2 brennende Heuballen gemeldet. Ob ein Zusammenhang besteht, ist noch unklar. Am Autobahndreieck Sinzig wird ab Mitte Juli eine Brücke über der A61 umfassend saniert. Betroffen ist das Überführungsbauwerk der A571. Die Arbeiten sollen bis Ende 2027 dauern und kosten rund 4 Millionen Euro. Und schon ab dieser Woche gibt es nachts erste Einschränkungen auf der A61.
9: In Koblenz auf der Festung Ehrenbreitstein in der Greifenglaustraße steht der aktuellste Blitzer. Auf der A1 Köln-Koblenz zwischen Erftstadt und Kreuz-Fliesheim 2 Kilometer stockend. A5 Karlsruhe-Heidelberg zwischen Gronau und Waldorf-Wiesloch 7 Kilometer Stau. Und dann die A61 Köln-Koblenz zwischen Swisttal und Miel nochmal 3 Kilometer. Das war's. Wenn ihr noch was gesehen habt, die Nummer ist die 0800, die 8, dreimal die 62. Gute Fahrt.
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2: Und diese Stunde, die feiern wir natürlich in Daun. Und unsere Reporterin, die ist vor Ort.
3: Ja, da steht man ein paar Stunden in Daun am Marktplatz und da wird man hier, ich sag mal, ins bunteste Gebäude, was ich, glaube ich, jemals hier in Rheinland-Pfalz irgendwo gesehen habe, eingeladen. Ich bin jetzt hier gerade in der Junior-Uni in Daun. Bei mir ist Helmut Willems. Erzählen Sie doch mal, was ist denn die Junior-Uni? Uni und Junior, normalerweise ist man ja schon ein bisschen älter, wenn man studiert.
4: Eine Junior-Uni ist eine außerschulische Bildungseinrichtung, zu der Kinder und Jugendliche kommen können, völlig kostenfrei, und können Kurse in Naturwissenschaften, Informatik, in Technik, aber auch in Geistes- und Gesellschaftswissenschaften machen.
3: Jetzt habe ich gerade schon gehört, nächste Woche starten hier die Sommerferienkurse. Was gibt es denn da so für die Kinder und Jugendlichen?
4: Im Bereich Naturwissenschaften Mikroskopierkurse, wo die Kinder auch eigene Objekte mitbringen können. Dann gibt es Kochkurse, wo die Kinder lernen, mit gesunden Nahrungsmitteln umzugehen. Es gibt Kurse im Bereich ästhetische Bildung, wo sie lernen, sich über Zeichnen oder über Literatur auszudrücken. Also für jedes Kind, für jeden Jugendlichen etwas, was den eigenen Interessen entspricht.
3: Total schön, da würde ich ja fast gern selbst nochmal Kind sein. Dankeschön.
2: Ja, wobei, ihr könnt Kinder-DJ sein, ja? Also auch eure Kinder können DJ machen. Um 17 Uhr kommt die Musik aus Daun. Ihr schickt uns eure Musikwünsche via WhatsApp oder eben ihr ruft an 0800 die 8 dreimal die 62. Könnt auch unsere Reporterin Bescheid sagen und dann werden wir bei Deine Stunde für Rheinland-Pfalz ab 17 Uhr eine ganze Stunde lang die Musik aus Daun hören.
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0: Manchmal darf es auch gerne was Ruhigeres sein, bevor wir wieder was aus unserem Leben auspacken mit richtig viel Wumms. Die größte Stimme aller Zeiten, Freddie Mercury, und ein Hit von heute. Lock Lock, Out of the Dark, der beste Musikmix für Rheinland-Pfalz, gleich nach 14 Uhr.
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0: Obwohl die Sonne sich hinter den Wolken versteckt, ist es doch sehr warm in Rheinland-Pfalz. Das RPR1-Wetter bringt uns bis zu 34 Grad heute. Aktuell gemessen in Rödersheim-Gronau im Rhein-Pfalz-Kreis 31 Grad. Oppenheim im Kreis Mainz-Bingen 32 und Steinbach am Donnersberg meldet 28 Grad. Der RPR1-Wettertrend. Morgen dann weiterhin niederschlagsfrei, also kein Regen, bei 24 bis 29 Grad.
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3: Das sind die Themen um 14 Uhr. US-Präsident Donald Trump ist in der Türkei eingetroffen. Und Ahrtal-Flutkatastrophe, Landrätin hofft zum Jahrestag auf Entschuldigung von Landesregierung.
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3: Ich bin Vio Kostsanit. Schönen guten Tag. US-Präsident Donald Trump ist am Mittag zum NATO-Gipfel in der Türkei eingetroffen. In Ankara beraten heute die NATO-Mitgliedstaaten. Unklar ist, welche Rolle die USA in Zukunft im Bündnis spielen wollen. Bundeskanzler Friedrich Merz zeigt sich vor dem Abflug nach Ankara dennoch optimistisch.
4: Ich wünsche mir, dass es uns gemeinsam gelingt, einen Geist von Ankara zu wecken. Von diesem Gipfel soll die Botschaft ausgehen. Wir bauen eine europäischere NATO, damit die NATO transatlantisch bleiben kann. Wir untermauern das nicht nur verteidigungspolitisch, wir untermauern das auch mit unserer Verteidigungsindustrie.
3: Landrätin Weigand hofft zum 5. Jahrestag der Flutkatastrophe in einer Woche auf eine Entschuldigung der Landesregierung. Das wäre ein wichtiges Signal, das sich viele Menschen im Tal wünschten, sagte Weigand und betonte. Dabei gehe es nicht per se um ein Schuldeingeständnis. Doch das Land sei Teil der Katastrophe. Vielleicht könne eine Entschuldigung dabei helfen, Wunden zu heilen. Zum offiziellen Gedenken am kommenden Dienstag werden unter anderem Ministerpräsident Schnieder und Bundespräsident Steinmeier erwartet. Auch Weigand hatte vor 5 Jahren als damalige Bürgermeisterin der Verbandsgemeinde Altenahr ihr Zuhause in meterhohen Wassermassen verloren. Die Bundesregierung streicht die Förderung von Wärmepumpen und anderen klimafreundlichen Heizungen zusammen. Das geht aus einer Vorlage für den Haushaltsausschuss des Bundestags hervor. Bisher ist beim Umstieg auf eine klimafreundliche Heizung eine staatliche Förderung von bis zu 70% möglich. Ab nächstem Jahr soll es deutlich weniger werden. Die Zahl der Drogentoten in Deutschland bleibt auf einem Rekordhoch. Vergangenes Jahr starben 2150 Menschen an den Folgen ihres Drogenkonsums. Das gab der Bundesdrogenbeauftragte Hendrik Streeck heute bekannt. Die Opfer werden immer jünger. Jeder vierte Drogentote war noch keine 30 Jahre alt.
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5: Handys bei Schulkindern, gerade ja ein Riesenthema bei uns in Rheinland-Pfalz. Die Uni Trier hat jetzt einen Pilotversuch dazu ausgewertet. Eine 5. Klasse der Mannlich-Realschule Plus in Zweibrücken hat ein ganzes Schuljahr komplett aufs Handy verzichtet. Das Resultat, es ändert sich fast gar nichts. Positive Einflüsse messen die Forscher nur in den Bereichen Konzentrationsfähigkeit und Selbstregulation. Das liegt aber wohl auch daran, dass die Kids ohne Handy einfach mehr draußen spielen. Sebastian Hoffmann, Trier.
3: Und die gute Nachricht kommt vom Mittelrhein. Die Deutsche Stiftung Denkmalschutz unterstützt die Kirche Maria Himmelfahrt in Andernach. Für die Restaurierung und Neuaufstellung einer historischen Grablegungsszene aus dem 16. Jahrhundert gibt es 10.000 Euro. Die Skulpturengruppe ist durch Feuchtigkeit und Salze bereits deutlich beschädigt. Sie gilt als kunsthistorisch besonders bedeutend und soll nun vor weiteren Schäden bewahrt werden. Die Kirche zählt zu den prägenden Bauwerken im Andernacher Stadtbild. Das waren die RPR1-Nachrichten um 14 Uhr. Mehr Themen aus der Region gibt es wieder um 20:30.
0: Der aktuellste Blitzer steht in Koblenz auf der Festung Ehrenbreitstein in der Greifenklaustraße. Auf der A1 Köln-Koblenz zwischen Erftstadt und Kreuz-Bliesheim stockt es auf 3 Kilometern. Auf der A5 Karlsruhe-Heidelberg zwischen Gronau und Waldorf-Wiesloch 8 Kilometer. Stau, hier dauert es 20 Minuten länger. A61 Köln-Koblenz zwischen Weilerswist und Miel 4 Kilometer stockend. A61 Koblenz-Köln zwischen Rheinbach und Miel 2 Kilometer. Genauso auf der A61 Ludwigshafen-Speyer zwischen Kreuz-Mutterstadt und Rastplatz Birkenschlag. A65 Karlsruhe-Ludwigshafen zwischen Insheim und Landau Nord 3 Kilometer Stau. Und der RP1 Tanktipp, der kommt aus Theisberg-Stegen von der Esso-Tankstelle. Stefan aus Kusel hat uns den Liter Diesel mit 1,92 Euro gemeldet. Wenn ihr auch eine Tankstelle gesehen habt, wo ihr sagt, da lohnt es sich, gebt Bescheid. Nummer ist die 0800, die 8, 3 mal die 62. Geht auch per WhatsApp Sprachnachricht. Gute Fahrt.
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0: Der Nabel der Welt ist heute Daun in der Vulkaneifel, denn die Dauner bestimmen unser Musikprogramm. Ihr dürft euch also eine ganze Stunde lang eure Musik zusammenstellen. Wir sammeln eure Wünsche. 17 Uhr kommt die Musik aus Daun. Einfach uns Bescheid geben.

0: We pray, LP1 bei der Arbeit mit Kunden.
1: Trinkpause.
0: Und wo man besonders viel Durst hat, ist natürlich in der Küche. Paul Schiffler, Koch in der Gutstub in Gundersheim in Rheinhessen. Was trinkt ihr so bei euch in der Küche?
2: Den ganzen Tag über Wasser und wenn es dann mal später wird zum Putzen, auf jeden Fall mal ein Schölchen, ein dünnes Schölchen gegen den Durst.
0: Ein dünnes Trinkpause. Schölchen. Ihr müsst doch auch so ein bisschen was für die Elektrolyte machen, oder? Wie viel Temperatur hat man in so einer Küche? Das sind doch bestimmt über 40 Grad.
2: Zu Hochzeiten jetzt über die Tage hatten wir 37 Grad und knapp 70% Luftfeuchtigkeit. Bei uns in der Küche.
3: Ah, ja, siehst du, Sie befinden sich in der Trinkpause.
0: Das ist ja schon krasses, das ist ja subtropisch hier bei euch.
2: Ja, auf jeden Fall, ja. Ja, vor allem, wenn es dann brodelt hinten dann.
0: Ja, und es blubbert. Was essen denn die Leute so gerade bei den Temperaturen? Da ist man doch eher so, was ist so Gazpacho, irgendwie Kalkschale oder was weiß ich, oder?
2: Also ich muss ehrlich gestehen, wir hatten ja jetzt die ersten 3 Tage offen und ich bin fasziniert, wie wenig Salat gegessen wurde. Die Leute saßen bei uns auf der Terrasse und haben sich die Knödel schmecken lassen. Also ich glaube, auch die warmen Temperaturen halten einen nicht davon ab, das zu essen, auf was man gerade Lust hat.
0: Gut, also ich sag mal, wie es über 40 Grad warm war,
1: Trinkpause.
0: Da habe ich gedacht, also ich brauche weder was zu essen noch was zu trinken.
2: Oder man hat dann angefangen zu essen und hat nach dem zweiten Löffel schon gedacht, dass man eigentlich gar keinen Hunger mehr hat.
0: Ah ja, gut, also wir haben schon wieder, aber ordentlich getrunken. Dann dir weiterhin gute Geschäfte und immer dran denken, in der Küche gilt wie im Fußball, die Punkte gibt's erst nach dem Abpfiff.

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15: Mit Jana Allgeier, hallo. Die Uni Trier hat jetzt einen Modellversuch zur smartphonefreien Klasse ausgewertet. Ein Jahr lang hatte eine 5. Klasse der Mannlich-Realschule plus 2 Brücken komplett aufs Handy verzichtet. Nach einem Jahr fällt die Bilanz überraschend aus. RPR1-Reporter Sebastian Hoffmann.
16: Es ist ja gerade das Thema, auch bei uns in Rheinland-Pfalz. Aber der Versuch, ein Jahr ohne Handy, zeigt gar keine so großen Veränderungen. Bei der Schlafqualität und der Zeit, die Kinder am Nachmittag für Hausaufgaben und Lernen nutzen, ist laut den Forschern alles so wie bei den Kids mit Smartphone. Und auch die sportliche Leistungsfähigkeit ist unverändert. Kleinere Veränderungen gibt es im Bereich Konzentrationsfähigkeit und Selbstregulation. Das liegt aber wohl daran, dass die Kids ohne Handy auch mehr draußen spielen.
15: Die Polizei in Hasloch im Kreis Bad Dürkheim sucht nach einer möglichen Brandstiftung nach Zeugen. Am Freitag hatte ein Flächenbrand in der Größe von rund 30 Fußballfeldern die Feuerwehr in Atem gehalten. Am selben Tag wurden auch 2 brennende Heuballen gemeldet. Ob ein Zusammenhang besteht, ist noch unklar. Am Autobahndreieck Sinzig wird ab Mitte Juli eine Brücke über der A61 umfassend saniert. Betroffen ist das Überführungsbauwerk der A571. Die Arbeiten sollen bis Ende 2027 dauern und kosten rund 4 Millionen Euro. Und schon ab dieser Woche gibt es nachts erste Einschränkungen auf der A61.
14: Wir schauen auf die Straßen zum aktuellsten Blitzer. Der steht an der Festung Ehrenbreitstein in Koblenz in der Greifenklaustraße. Und wir haben 4 Kilometer Stau auf der A1 Köln-Koblenz zwischen Raststätte Fille West und Kreuz Bliesheim. 6 Kilometer auf der A3 Frankfurt-Köln zwischen Frankfurter Kreuz und Raunheim. 8 Kilometer auf der A5 Karlsruhe-Heidelberg zwischen Gronau und Waldorf-Wiesloch. Und das war's auch schon. Da, wo es geht, euch allen eine gute und sichere Fahrt.

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So ein schöner Song. Da ist unsere deutsche Leonie dabei mit Callum Scott. Und die haben sich ja damals getroffen, wo sie einfach so ein bisschen brainstormen wollten. Und dann ist schon direkt diese Song-Idee entstanden. Und ich finde, das ist mehr als gelungen. Ein neues Traumpaar, Leonie und Callum Scott. So, und wer jetzt noch ein bisschen durchhalten muss und als Einziger auf der Arbeit ist, für den haben wir jetzt was mit ein bisschen mehr Wumms. Linkin Park und Lost. Der beste Musikmix für Rheinland-Pfalz. Ich bin Kunze, hier ist APA 1, hallo. Just

Linkin Park im besten Musikmix bei RPR1. Ich bin Kunze und wir haben hier einen Song, der natürlich sommerlich angehaucht ist. Aber diesen Text brauchen wir nicht mehr. Wir müssen nicht mehr in den Süden. Bei uns ist es südlich warm genug. Aber trotzdem, zum Mitsingen ist das ein wunderbarer Stimmungsaufheller mit Buddy.

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5: Wenn beim Strip-Poker dieser Song kommt, weiß jeder Bescheid. Joe Cocker, den haben wir gleich mit diesem Song aus unserem Leben. Und die verheiratete Frau, Taylor Swift, mit einem Hit von heute, Opolite, der beste Musikmix für Rheinland-Pfalz, gleich nach 15 Uhr.
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5: Obwohl die Sonne sich hinter den Wolken versteckt, ist es doch sehr warm in Rheinland-Pfalz. Das RPR1-Wetter bringt uns bis zu 34 Grad heute. Aktuell gemessen in Rödersheim-Gronau im Rheinpfalz-Kreis 31 Grad. Oppenheim im Kreis Mainz-Biggen 32 und Steinbach am Donnersberg meldet 28 Grad. Der RPR1-Wettertrend. Morgen dann weiterhin niederschlagsfrei, also kein Regen, bei 24 bis 29 Grad.
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10: Das sind die Themen um 15 Uhr. NATO-Gipfel könnte laut Kanzler Merz Wendepunkt im Ukraine-Krieg werden. Und Preisunterschiede an Tankstellen in Rheinland-Pfalz am größten.
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10: Ich bin Vio Kostanitz. Schönen guten Tag. Der ukrainische Präsident Volodymyr Zelensky bietet der NATO eine verstärkte Zusammenarbeit bei Drohnen an. Vor dem NATO-Gipfel in der Türkei bot er dem Bündnis eine gemeinsame Drohnenproduktion an. Das Treffen heute in Ankara könne einen Einschnitt im Ukraine-Krieg markieren, so Bundeskanzler Friedrich Merz.
11: Dem Kreml dürfte langsam klar sein, dass sich Russland in diesem Krieg nicht durchsetzen wird und seine Kriegsziele nicht erreichen wird. Auf deutsche Initiative soll es deshalb eine Vereinbarung geben, die Ukraine mit 9 weiteren Mitteln auszustatten. 2026 und 2027 werden die europäischen Alliierten noch einmal 70 Milliarden Euro zusätzlich zur Verfügung stellen.
10: Das Pariser Berufungsgericht hat die rechtsnationale Marine Le Pen zu einer einjährigen Haftstrafe mit Fußfessel verurteilt. Außerdem urteilte es, dass Le Pen für 15 Monate das passive Wahlrecht verliert. Weitere 30 Monate sind auf Bewährung ausgesetzt. Mit diesem Urteil in einem Verfahren um mögliche Scheinbeschäftigung wäre es für Le Pen nur schwer möglich, bei der Präsidentschaftswahl in Frankreich im kommenden Frühjahr zu kandidieren. Wer in Rheinland-Pfalz abseits der Autobahn tankt, kann bundesweit am meisten sparen. Eine Auswertung des ADAC hat ergeben, dass der Preisunterschied zwischen Autobahntankstellen und anderen Tankstellen so groß wie in keinem anderen Bundesland ist. Im Schnitt zahlt man demnach an den Autobahnen etwa 42 Cent mehr pro Liter. Bundesweit liegt der Unterschied eher bei 30 Cent. Gleichzeitig sind laut ADAC die Kraftstoffpreise an Autobahntankstellen in Rheinland-Pfalz bundesweit am höchsten.
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12: Nach dem Fund zweier Leichen in einer Mietwohnung im Neuwieder Stadtteil Heimbach-Weiß am Wochenende laufen die Ermittlungen der Polizei auf Hochtouren. Laut Staatsanwaltschaft handelt es sich bei den Toten um einen 66 Jahre alten Mann und eine 57-jährige Frau. Sie sollen Lebensgefährten gewesen sein. Hinweise auf ein Gewaltverbrechen gibt es bislang nicht. Mike Fuhrmann, Heimbach-Weiß.
10: Und die gute Nachricht kommt aus dem Hunsrück. Die Feuerwehr in der Region ist jetzt noch besser auf Wohnungsbrände vorbereitet. 80 Atemschutzgeräteträger haben in Wallhausen in einem speziellen Brandcontainer für den Ernstfall geprobt mit echten Flammen, echter Hitze und verrauchten Räumen. Auf dem Plan stand unter anderem Menschenrettung. Das Fazit der Feuerwehr: Die Ausbildung war ein voller Erfolg und sorgt für noch mehr Sicherheit im Einsatz. Das waren die RPR1-Nachrichten um 15 Uhr. Mehr Themen aus der Region gibt es wieder um halb.
1: Und wir gucken gemeinsam auf die Straßen. Es wird geblitzt bei euch in Koblenz, bei der Festung Ehrenbreitstein, in der Greifen-Klaus-Straße und außerdem in Mainz-Rheinallee in Höhe Kaufland Richtung Moorbach, Richtung Mombach wird auch geblitzt. Jetzt die aktuellen Staus- und Gefahrenmeldungen und auf die A1 Köln Richtung Koblenz zwischen Gleuel und Kreuz Bliesheim. 7 Kilometer stocken, eine Viertelstunde länger. A3 Frankfurt Richtung Köln zwischen Neuwied und Rastatt-Ebgard. Hier liegen Fahrzeugteile auf der linken Spur. A3 Frankfurt Richtung Köln zwischen Frankfurter Kreuz und Raunheim. 5 Kilometer stocken, 10 Minuten länger hier. 20 Minuten Zeitverlust auf der A5 Karlsruhe Richtung Heidelberg zwischen Kronau und Waldorf-Wiesloch. Hier sind es nämlich 7 Kilometer Stau. Dann geht's auf die A60 Lüttich Richtung Wittlich zwischen Talbrücke, Spangerbach und Kreuz Wittlich. Zwar nur 1 Kilometer Stau, trotzdem hier eine Viertelstunde länger. In der Gegenrichtung A60 Wittlich Richtung Lüttich zwischen Wittlich West und Landscheid. Hier ist es aktuell gesperrt. Dann die A61 Köln Richtung Koblenz. Beim Rastplatz am Blauen Stein ist auch der Rastplatz aktuell gesperrt. Nochmal A61 Köln Richtung Koblenz zwischen Türnich und Dreieck Erftal. 3 Kilometer Stau, 10 Minuten mehr. Die A65 Karlsruhe Richtung Ludwigshafen zwischen Insheim und Landau Nord. 3 Kilometer Stau, Viertelstunde plus. Und dann haben wir noch eine Meldung von der Landstraße Merzig-Trier Richtung Saarbrücken in Höhe zum Schlachthof. Läuft eine Unfallaufnahme. Da ist die Richtungsfahrbahn gesperrt. Und das war's soweit. Es sei denn, ihr habt noch irgendwas anderes gesehen, dann könnt ihr gerne Bescheid sagen. Die kostenlose Nummer zum Anrufen oder WhatsApp schicken ist die 0800 8 und 3 mal die 62. Euch überall eine gute und vor allem sichere Fahrt.
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1: Wir sind am Dienstagnachmittag angekommen. Kurz nach 3 haben wir es. Ich bin Selina Schmidt. Schön, dass ihr dabei seid hier bei RPR 1. Wir begleiten uns einfach gegenseitig durch diesen wunderschönen, warmen Nachmittag jetzt mit aus der

0: Taylor Swift und Opalite.
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0: Ach, du wunderschönes Rheinland-Pfalz. Ja, ich meine, ist jetzt wirklich keine neue Erkenntnis, dass es bei uns einfach unfassbar schön ist. Aber jetzt, wo wir jeden Tag auch wieder bei euch sind, in euren Heimatorten, wo wir euch besuchen kommen, da wird es uns irgendwie nochmal wieder bewusster, ja, wie wunderschön die Orte und ganz Rheinland-Pfalz einfach ist. Heute sind wir bei euch in Daun in der Vulkaneifel und ja, ihr könnt die Musik ab 17 Uhr bei uns im Programm bestimmen und wünscht euch auch jetzt schon ganz fleißig Songs.
2: Hallo, ich bin Lena Schneider, ich komme aus der Vulkaneifel, wohne schon immer in der Vulkaneifel, bin hier groß geworden. Die Vulkaneifel ist sehr, sehr schön, die Eifler sind alle sehr, sehr nett und herzlich. Ich wünsche mir das Lied Wonderwall von Oasis, ist einfach schon immer mein absolutes Lieblingslied.
0: Ja, sehr guter Wunsch. Danke dafür, Lena. Unsere Musikredaktion plant auch schon ganz fleißig und wie wild, dass wir alle eure Wünsche irgendwie unterkriegen. Mal gucken, ob wir es schaffen, weil so viele reinkommen, muss man auch einfach sagen. Also, und bis 17 Uhr, ne, könnt ihr hier auch bei RPA 1, liebe Daunerinnen und Dauner, vielleicht noch mal kurz bei euch hier in der Lotto-Annahmestelle vorbeischauen. 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
7: 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Schönen Dienstagnachmittag um 15.30 Uhr.
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9: Mit Jana Allgeier, hallo. Im Prozess um den tödlich verletzten Zugbegleiter nahe Landstuhl fordert die Staatsanwaltschaft 12 Jahre Haft für den 26-jährigen Angeklagten. Dem Mann wird Körperverletzung mit Todesfolge vorgeworfen. RPR1-Reporterin Lea Wegerle.
10: Er soll den Schaffner bei einer Fahrkartenkontrolle Anfang Februar mit mehreren Faustschlägen schwer verletzt haben. Der 36-jährige Zugbegleiter aus Ludwigshafen starb 2 Tage später an den Folgen einer Hirnblutung. Die Staatsanwaltschaft in Zweibrücken sieht keinen Tötungsvorsatz, während die Nebenanklage eine Verurteilung wegen Mordes fordert. Das Urteil soll übermorgen fallen.
9: Wegen der aktuellen Temperaturen sind die Feuerwehren in der Region weiter in Alarmbereitschaft. Die Mannschaft der Verbandsgemeinde Rüdesheim konnte jetzt in Duchrot Schlimmeres verhindern. Dort stand gestern Abend ein Getreidefeld in Flammen. Weil Feuerwehr und Landwirte schnell waren, konnte der Brand sich nicht weiter ausbreiten. Verletzt wurde niemand. Nach einem Trickdiebstahl in Salmtal im Kreis Bernkastel-Wittlich ermittelt nun die Polizei. 2 Frauen sollen sich dort als Pflegekräfte verkleidet und vorgegeben haben, Unterschriften zu sammeln. Mindestens eine Hausbewohnerin wurde in ein Gespräch verwickelt und überrumpelt. Erst nach dem Besuch ist aufgefallen, dass Wertsachen fehlen.
11: Immer um 20:30 die RPA 1 Regionalnachrichten, jetzt der Blick auf die Straßen. Und es wird geblitzt bei euch in Idar-Oberstein, Mainzer Straße, Höhe Finanzamt. Und in Wölferlingen im Westerwald steht ein Blitzer am Ortseingang. Hier ist 50 erlaubt. Jetzt die aktuellen Staus- und Gefahrenmeldungen und auf die A1 Köln Richtung Koblenz zwischen Raststätte Wille-West und Kreuz Bliesheim. 6 Kilometer stocken, 10 Minuten dauert's länger. A3 Köln Richtung Frankfurt zwischen Dietz und Limburg-Nord hat's einen Unfall gegeben. Die rechte Spur ist blockiert, 4 Kilometer stockend, 10 Minuten plus. Weiter auf der A3 Köln Richtung Frankfurt zwischen Idstein und Wiesbaden-Niedernhausen laufen Löscharbeiten auf der rechten Spur. Dann die A3 bei der Einfahrt Limburg-Nord. Bitte Vorsicht, hier liegen Gegenstände oder Fahrzeugteile auf der Fahrbahn. Auf die A5 Karlsruhe Richtung Heidelberg zwischen Bruchsal und Waldorf-Wiesloch 8 Kilometer Stau, da dauert es gerade etwa 20 Minuten länger. A60 Mainz Richtung Bingen zwischen Mainz-Lerchenberg und Mainz-Finden. Hier ein Fahrzeug liegen geblieben und zwar auf eurer rechten Spur. Bitte Vorsicht. Die A60 Lüttich Richtung Wittlich zwischen Talbrücke Spangerbach und Salmtalbrücke. 2 Kilometer Stau, hier braucht ihr etwa 20 Minuten länger. A65 Karlsruhe Richtung Ludwigshafen zwischen Insheim und Landau Nord. 4 Kilometer Stau, 20 Minuten plus auch hier. Und eine Meldung noch von der Landstraße Merzig, Trier, Saarbrücken, Richtung Saarbrücken zwischen zum Schlachthof und Merzig ist in beiden Richtungen gesperrt. Hier läuft eine Unfallaufnahme. Und das war's soweit. Es sei denn, ihr habt noch irgendwas anderes gesehen, dann könnt ihr gerne Bescheid sagen. Die kostenlose Nummer zum Anrufen oder WhatsApp schicken ist die 0800 8 und 3 mal die 62. Euch über eine gute und vor allem sichere Fahrt.
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0: Das ist ganz neu bei RPA 1. Die Backstreet Boys mit Bottle Up ist ein Filmsong, gehört zu Paw Patrol, der Dino-Film. Und der läuft ab dem 6. August in unseren Kinos. Aber gerade müssen wir irgendwie gar nicht ins Kino gehen, denn die Fußball-WM, die bringt uns genug Drama und Skandale. In der Hauptrolle ja gestern Donald Trump und FIFA-Präsident Infantino, US-Spieler Bellingham irgendwie nur als Nebendarsteller dabei. War plötzlich nicht mehr rot gesperrt, sondern stand heute Nacht gegen Belgien dann eben doch auf dem Platz. Tja, hat aber nichts gebracht. Die USA sind ausgeschieden und schauen nach dem 4:1 gegen die Belgier in die Röhre. Und die Belgier, die feiern es aus Social Media so richtig, sticheln auch ein bisschen gegen Trump. Und auch sonst ist dieser Sieg gerade das Thema auf Instagram und Co. RPA1-Reporter Thomas Thonfeld, du hast dich da mal ein bisschen durchgescrollt, ne?
1: Ja, ein Renner ist auch der Clip vom belgischen Torjubel in der Nachspielzeit, der so aussieht wie der Trump-Dance, den der US-Präsident mal aufgeführt hat. Einige fragen, ob das Ergebnis denn Bestand hat oder ob Trump nicht den Sieg der Belgier nachträglich annullieren lässt. Schon vorher, da kursierten ja Bilder, zum Beispiel von Trump als Schiri mit dem Hinweis, die FIFA habe kurzfristig einen anderen Schiedsrichter für das Spiel angesetzt. Und hier bei uns kursierte ja der Gag, dass die deutsche Mannschaft wieder mitspielen darf bei der WM, weil Kanzler Merz jetzt bei FIFA-Präsident Infantino angerufen hat.
0: Ja, schön wär's. Aber ich muss sagen, für mich ist es immer am allerbesten, wenn es einfach fair abläuft. Den Belgiern sei es auf jeden Fall gegönnt und ich bin jetzt auch ein bisschen Fan. Sind ja auch direkt unsere Nachbarn hier Rheinland-Pfalz.

0: Hallo, schönen Dienstagnachmittag hier bei RPR 1, gleich mit Alex Warren. Fever Dream hört ihr nach 4 und wir zelebrieren und feiern den Sommer. Mit Oceana. Endless Summer. Auch gleich auf der RPR 1 Playlist. Das ist der beste Musikmix für Rheinland-Pfalz.
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0: Na, es ist zwar oft bewölkt heute und ein bisschen windig hier und da, aber trotzdem ordentlich warm. Gerade gemessen bei euch in Zweibrücken in der Südwestpfalz 31 Grad, Wittlich in der Eifel 29, in Idar-Oberstein an der Nahe auch 29 Grad und in Mayen sind es 28. Ja, und wie geht's weiter, RPR1-Wetterexperte Dominik Jung?
4: Ja, auch morgen bleibt es überwiegend sommerlich mit Sonnenschein, ein paar Wolkenfeldern. Es ist trocken den ganzen Tag. Ein perfekter Tag für einen Besuch im Freibad oder am Badesee.
0: Klingt super. Dazu bis 29 Grad.
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6: Das sind die Themen um 16 Uhr. US-Präsident Trump ist von NATO enttäuscht. Und mehr Förderung für Lebensmittelausgabestellen in Rheinland-Pfalz.
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6: Ich bin Vio Kostsanet. Schönen guten Tag. US-Präsident Donald Trump hat gleich nach seiner Ankunft in der Türkei die NATO kritisiert. Vor dem Gipfel in Ankara sagte Trump, er sei von der NATO sehr enttäuscht gewesen. Europäische Partner hätten die USA im Iran-Krieg hängen lassen. Ausdrücklich nannte er dabei Großbritannien, Italien, Deutschland und Frankreich. Bundeskanzler Friedrich Merz gab sich dagegen optimistisch. Claudia Wächter berichtet.
7: Ganz konkret will der Kanzler die Botschaft senden, wir stärken den europäischen Pfeiler der NATO, damit das Bündnis transatlantisch bleibt. Der US-Präsident stichelt zwar wieder, Deutschland tue zu wenig, aber Merz hält dagegen. Wir geben mehr für Verteidigung aus. Außerdem wäre da ja auch noch der Mega-Rüstungsdeal mit Kanada. Der sei gut für unsere Wirtschaft, aber auch für die Sicherheit, sagt Merz. Und für die Ukraine wollen die Europäer weitere zig Milliarden locker machen.
6: Das Europäische Parlament hat für ein Prüfverfahren gegen die rechtspopulistische Parteienfamilie Europa der souveränen Nationen gestimmt. Die zuständige Aufsichtsbehörde soll nun mögliche Verstöße der ESN-Partei, der auch die AfD angehört, gegen EU-Grundwerte prüfen. Bei Verstößen droht der Verlust des Status als europäische politische Partei und damit von EU-Fördermitteln. Die ESN weist alle Vorwürfe zurück. Rheinland-Pfalz will die Arbeit von Ehrenamtlichen an Lebensmittelausgaben noch mehr unterstützen. Deswegen verdoppelt das Land die Sonderförderung. So können die Initiativen dieses Jahr zusätzlich bis zu 2.000 Euro pro Angebot erhalten. Hintergrund seien gestiegene Energie- und Betriebskosten, die die Einrichtungen vor Herausforderungen stellen, heißt es vom Sozialministerium.
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8: Wer hat auf einen Zug geschossen? Die Bundespolizei Kaiserslautern sucht mögliche Zeugen für einen Vorfall gestern ganz früh morgens in Frankenthal. Dort hatte ein Zugführer gegen 2 Uhr einen lauten Knall gehört. Im Bahnhof Worms entdeckte er dann einen projektilähnlichen Einschlag im Führerhaus. Sabine Koppers, Frankenthal.
6: Und die gute Nachricht für Bahnpendler in Rheinland-Pfalz. Wer ein Deutschland-Ticket besitzt, kann von heute an auf der linken Rheinstrecke günstiger Fernzüge nutzen. Das Pilotprojekt gilt für die Strecke zwischen Mainz, Koblenz und Bonn. Dabei gibt es 60% Rabatt auf Mehrfahrten. Tickets für ICE und IC. Hintergrund ist unter anderem die Sperrung der rechtsrheinischen Strecke ab dem 10. Juli wegen umfangreicher Bauarbeiten. Das waren die RPR1-Nachrichten um 16 Uhr. Mehr Themen aus der Region gibt es wieder um halb.
0: Der Blick auf die Straßen und zuerst die Blitzer. Da haben wir einen in Koblenz, bei der Festung Ehrenbreitstein, in der Greifenklaustraße und außerdem in Mainz, Rheinallee, Höhe Kaufland, wenn ihr Richtung Mombach unterwegs seid. Jetzt die aktuellen Staus- und Gefahrenmeldungen und auf die A1 Köln Richtung Koblenz zwischen Raststätte-Wille-West und Kreuz-Bliesheim 6 Kilometer stockend, 10 Minuten dauert es länger. Die A3 Köln Richtung Frankfurt zwischen Idstein und Wiesbaden-Niedernhausen laufen Löscharbeiten, die rechte Spur ist gesperrt. A5 Karlsruhe Richtung Heidelberg zwischen Bruchsal und Waldorf-Wiesloch 8 Kilometer Stau, hier dauert es 25 Minuten länger. A5 Heidelberg Richtung Karlsruhe zwischen Heidelberg-Schwetzingen und Kreuz-Waldorf, hier ein defektes Fahrzeug, 5 Kilometer stockend. A60 Mainz Richtung Bingen zwischen Mainz-Lerchenberg und Mainz-Finden ist ein Fahrzeug auf der rechten Spur liegen geblieben. Dann die A60 Lüttich Richtung Wittlich zwischen Talbrücke, Spangerbach und Salmtalbrücke. 2 Kilometer Stau, 20 Minuten dauert es etwa länger. Eine Viertelstunde plus braucht ihr auf der A65 Karlsruhe Richtung Ludwigshafen zwischen Insheim und Landau Nord. Da sind es 4 Kilometer Stau. A643 Wiesbaden Richtung Mainz zwischen Übergang von der Schiersteiner Straße und Dreieck Mainz. 2 Kilometer Stau, 10 Minuten plus. Und dann noch eine Meldung von der Landstraße Merzig-Trier Richtung Saarbrücken zwischen zum Schlachthof und Merzig ist in beiden Richtungen gesperrt. Da läuft eine Unfallaufnahme. Und das war's soweit. Es sei denn, ihr habt noch irgendwas anderes gesehen, dann sagt doch gern Bescheid. Die kostenlose Nummer zum Anrufen oder WhatsApp schicken ist die 0800 8 und 3 mal die 62. Euch überall eine gute und vor allem sichere Fahrt.
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0: Am Dienstagnachmittag, kurz nach 4 haben wir's. Ich bin Selina Schmidt. Macht's euch schön an diesem warmen Dienstag. Vielleicht Hot and Cold mit Katy Perry. Vorher noch

0: 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Shabuzi und Miles Smith, Blink Twice, und es gibt was zu feiern. Und zwar zelebrieren wir die Fantastischen Vier.
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0: Die haben nämlich heute ein Jubiläum, denn es begab sich im Jahr 1989, als die Vier in ihrer heutigen Konstellation zum ersten Mal eine Bühne gerockt haben. Obwohl, Bühne ist vielleicht ein bisschen viel gesagt. Es waren eher zusammengezimmerte Europaletten. Und der Auftritt war in einem ehemaligen Kindergarten in Stuttgart-Wangen. Also jeder fängt mal klein an, auch die Fantas. Wir feiern ihren ersten Auftritt jetzt mit dem Durchbruchssong 1991. Das ist die.

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1: Stimmgewaltig, Benson Boone, Beautiful Things hier bei RPR 1. Und jetzt weniger Stimme, dafür aber mehr Trompete bei diesem absoluten Sommerhit auf der RPR 1 Playlist. Das ist Oceana mit Endless Summer.

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10: Mit einer ganz wichtigen Meldung noch von den Straßen, und zwar von der A66 Wiesbaden Richtung Frankfurt zwischen Schiersteiner Kreuz und Wiesbaden-Biebrich. Vorsicht in beiden Richtungen. Hier befinden sich insgesamt 6 Kinder an oder auf der Autobahn A66 Wiesbaden Richtung Frankfurt zwischen Schiersteiner Kreuz und Wiesbaden-Biebrich. Hier befindet sich eine Gruppe von Kindern an oder auf der Autobahn. Bitte ganz besonders vorsichtig sein. 16.30 Uhr haben wir es jetzt und hier jetzt das Wichtigste aus unserer RPR1 Nachrichtenredaktion.
11: Ich bin Vio Kostanic. Schönen guten Tag. US-Präsident Donald Trump hat gleich nach seiner Ankunft in der Türkei die NATO kritisiert. Vor dem Gipfel in Ankara sagte Trump, er sei von der NATO sehr enttäuscht gewesen. Europäische Partner hätten die USA im Iran-Krieg hängen gelassen. Ausdrücklich nannte er dabei Großbritannien, Italien, Deutschland und Frankreich. Bundeskanzler Friedrich Merz gab sich dagegen optimistisch. In Deutschland ist im ersten Halbjahr eine Rekordzahl neuer Start-ups entstanden. Von Anfang Januar bis Ende Juni wurden etwas mehr als 3000 neue Firmen gegründet, wie eine neue Studie des Start-up-Verbands zeigt. Das seien 52% mehr als im zweiten Halbjahr 2025 und mehr als im ganzen Jahr 2024. Zentraler Treiber sei künstliche Intelligenz, die es ermöglicht, schneller und einfacher mit weniger Kapital zu starten, heißt es. Bei der Fußball-Weltmeisterschaft geht es heute um die letzten beiden Plätze im Viertelfinale. Um 18 Uhr spielt erst Argentinien gegen Ägypten und um 22 Uhr die Schweiz gegen Kolumbien. Morgen ist bei der Fußball-WM spielfrei.
10: Und jetzt alles Wichtige aus eurer Region.
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12: Mit Jana Allgeier, hallo. Im Prozess um den tödlich verletzten Zugbegleiter nahe Landstuhl fordert die Staatsanwaltschaft 12 Jahre Haft für den 26-jährigen Angeklagten. Dem Mann wird Körperverletzung mit Todesfolge vorgeworfen. RPR1-Reporterin Lea Wegerle.
13: Er soll den Schaffner bei einer Fahrkartenkontrolle Anfang Februar mit mehreren Faustschlägen schwer verletzt haben. Der 36-jährige Zugbegleiter aus Ludwigshafen starb 2 Tage später an den Folgen einer Hirnblutung. Die Staatsanwaltschaft in Zweibrücken sieht keinen Tötungsvorsatz, während die Nebenanklage eine Verurteilung wegen Mordes fordert. Das Urteil soll übermorgen fallen.
12: Wegen der aktuellen Temperaturen sind die Feuerwehren in der Region weiter in Alarmbereitschaft. Die Mannschaft der Verbandsgemeinde Rüdesheim konnte jetzt in Duchrot Schlimmeres verhindern. Dort stand gestern Abend ein Getreidefeld in Flammen. Weil Feuerwehr und Landwirte schnell waren, konnte der Brand sich nicht weiter ausbreiten. Verletzt wurde niemand. Nach einem Trickdiebstahl in Salmtal im Kreis Bernkastel-Wittlich ermittelt nun die Polizei. 2 Frauen sollen sich dort als Pflegekräfte verkleidet und vorgegeben haben, Unterschriften zu sammeln. Mindestens eine Hausbewohnerin wurde in ein Gespräch verwickelt und überrumpelt. Erst nach dem Besuch ist aufgefallen, dass Wertsachen fehlen.
10: Immer um 5:30 die RPR1 Regionalnachrichten, jetzt der Blick auf die Straßen. Und der neueste Blitzer steht auf der B9, Koblenz Richtung Borpard in der Römerstraße vor der Lärmschutzwand. Und außerdem wird geblitzt in Wölferling im Westerwald am Ortseingang bei Tempo 50. Nochmal die ganz wichtige Warnmeldung von der A66 Wiesbaden Richtung Frankfurt. Zwischen Schiersteiner Kreuz und Wiesbaden-Biebrich befindet sich eine Gruppe von 6 Kindern an oder auf der Autobahn. Seid hier bitte ganz besonders vorsichtig. Dann die A5 Karlsruhe Richtung Heidelberg zwischen Bruchsal und Waldorf-Wiesloch. Aktuell 8 Kilometer Stau, ihr braucht 25 Minuten länger. Die A6 Einfahrt Homburg. Vorsicht, hier liegen Gegenstände, Fahrzeugteile auf der Fahrbahn und die Richtungsfahrbahn bzw. die Einfahrt ist hier aktuell auch gesperrt. A60 Mainz Richtung Bingen zwischen Mainz-Lerchenberg und Mainz-Finden. Vorsicht, hier ist ein Fahrzeug auf der rechten Spur liegen geblieben. A60 Lüttich Richtung Wittlich zwischen Talbrücke Spangerbach und Kreuz Wittlich 2 Kilometer Stau, 25 Minuten mehr. Und ein Hinweis noch von Dani, und zwar A60 Wittlich Richtung Belgien. Bei Wittlich West ist auch die Richtung bzw. beide Richtungen auf der A60 gesperrt. Danke Dani fürs Bescheid sagen. A63 Mainz Richtung Kaiserslautern zwischen Kirch am Boland und Winnweiler 3 Kilometer Stau, 10 Minuten mehr. Wir haben eine Meldung noch von der Landstraße im Eifelkreis Bitburg-Prüm. Hier zwischen Echternacher Brück und Bollendorf sind beide Fahrtrichtungen gesperrt. Da läuft eine Unfallaufnahme. Und
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10: Wir gucken gemeinsam, dass es nicht ganz so teuer ist. Ist eh schon eigentlich teuer genug. Aber wir schauen mal und checken die Tankstellen. Aktuell bei der Aral-Tankstelle Moorbach im Hunsrück kostet der Diesel 1,94,9. Danke an Mario aus Lautzenhausen fürs Bescheidsagen. Das war's. Es sei denn, ihr habt noch was gesehen, dann sagt gern Bescheid. Die kostenlose Nummer zum Anrufen oder WhatsApp schicken ist die 0800 8 und 3 mal die 62. Euch eine gute Fahrt.

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0: Ed Sheeran und Shivers ist das.
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0: Ja, heute die nächste Station unserer kleinen großen Reise durch Rheinland-Pfalz. Down in der Vulkaneifel ist dran und der Name der Region sagt's schon. Ein Ort inmitten von Vulkanen. Es gibt dort wunderschöne Natur, aber auch Dinge wie eine Junior-Uni für Kinder. Klingt total spannend. Aber noch was ist ganz besonders in der Region um Down. RPA1-Reporterin Annabelle Pawlowski.
2: Was darf bei einem Besuch in Down nicht fehlen? Natürlich ein kurzer Abstecher zum Gemünder Maar. Und ich stehe hier gerade am Steg mit ganz vielen bunten Tretbooten. Ich sehe hier Einhörner, Drachen, einen Ferrari. Also hier gibt's wirklich alles. Und bei mir ist Franz Filz hier vom Tretbootverleih. Du hast mir eben schon erzählt, es gibt da eine ganz spannende Geschichte hinter den Tretbooten. Und eins hatte zum Beispiel einen Gastauftritt in einem Krimi, gell?
3: Ja, sogar in mehreren Krimis musste ich dann die verschiedenen Boote, wie die Tierboote, ich glaube Ferrari war auch dabei und Drachen, den musste ich dann zu einer Krimiserie, zu einem anderen See dann fahren, wo der Krimi dann gedreht wurde. Und der Mörder durfte dann während dem Dreh mit dem Drachen, ist er übers Wasser abgehauen.
2: Das ist ja, ja klasse, also super witzig. Aber Franz, hör mal, bei dieser Aussicht jeden Tag zu arbeiten, das ist doch echt total toll, oder?
3: Natürlich ist für mich tatsächlich das Arbeiten und Vergnügen ist für mich gleichzeitig. Eine bessere Arbeitsumfeld kann man sich eigentlich nicht wünschen.
2: Also ich würde sagen, da muss ich gleich mal noch eine Runde Tretboot fahren, oder?
3: Natürlich.
0: Ach, ich hätte auch Lust drauf. Ich würde alle mit dir mitfahren, Annabelle. Richtig schön, vor allem auch jetzt bei den sommerlichen Temperaturen. Aber ich habe auch wirklich Bock auf eure Musik, liebe Downerinnen und Downer. Gleich geht's los. Ab 17 Uhr hören wir nur eure Lieblingssongs hier im Programm bei RPR1. Sozusagen Musik im Downstyle.
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0: Rambo Zambo hier bei RPA 1. Durch die Sommerferien begleitet uns ganz neu ein allseits Bekannter. Und der gibt heute Einkauftipps für die nächste Grillparty.
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2: Ja, meine Damen und Herren, ich will Ihnen von einem geselligen Grillabend ja nicht abraten. Aber ich habe die Erfahrung gemacht, sparen ist der beste Grillmeister. Also nicht der Jens, den lasse ich auf keinen Fall bestellen, wenn ich einkaufen lasse. Ja, die Sparregel ist, wenn ich 5 zum Grillen einlade, sagen immer 6 ab. Ja, was die Nachbarn betrifft, naja, also nichts gegen dicke Sauerländer, aber die habe ich lieber auf dem Grillrost als auf der Hollywood-Schaukel. Ja, ich untermale mein One-Man-Grillfest akustisch immer mit einem Potpourri meiner Motivationsreden. Das macht schnell schläfrig und dann sind sie morgens auch Rambo-Zambo ausgeschlafen, wieder an ihrem Arbeitsplatz. In diesem Sinne, ich mach mal so.
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5: Ja, und aus Daun kommen auch gleich die Musikwünsche. Und ich kann euch sagen, da ist wieder einiges dabei. Freue ich mich richtig drauf aus dem Jahr 2000. Destiny's Child, Say My Name, ein Musikwunsch aus Daun. Und auch dieser hier. Na, wir machen alles möglich, erfüllen euch eure Musikwünsche heute, die von den Daunerinnen und Daunern. Ja, eine Stunde seid ihr Musikchef bei RPR 1. Das ist der beste Musikmix für Rheinland-Pfalz.
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5: Ja, es ist ein richtig schöner Sommertag. Zwar oft bewölkt, auch ein bisschen Wind, aber warm ist es trotzdem. Bei euch in Birkweiler an der südlichen Weinstraße 31 Grad gemessen. In Aulhausen im Rheingau-Taunus-Kreis 29. Neuerburg in der Eifel meldet 28 und Nassau an der Lahn auch 28 Grad. Ja, und wie schaut's morgen aus? RPA1-Wetterexperte Dominik Jung.
11: Der Sommer geht auch morgen bei uns in Rheinland-Pfalz weiter. Da kann man schon morgens mal die Badetasche packen, denn perfektes Wetter für Freibad und Badesee ist angesagt. Das Ganze bei sehr sommerlichen Temperaturen und bei viel Sonnenschein. Ab und zu ziehen ein paar Wolken vorüber.
5: Und das bei bis zu 29 Grad.
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12: Das sind die Themen um 17 Uhr. US-Präsident Trump kritisiert NATO. Und Preisunterschiede an Tankstellen in Rheinland-Pfalz am größten.
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12: Ich bin Vio Kostanitsch. Schönen guten Tag. Mit einem gemeinsamen Abendessen startet am Abend der NATO-Gipfel in Ankara. US-Präsident Donald Trump ist am Mittag in der Türkei eingetroffen und hat dann auch gleich die NATO kritisiert. Er sei sehr enttäuscht gewesen, die europäischen Partner hätten die USA im Iran-Krieg hängen gelassen. Ausdrücklich nannte er dabei Großbritannien, Italien, Deutschland und Frankreich. Bundeskanzler Friedrich Merz gab sich dagegen optimistisch.
13: Ich wünsche mir, dass es uns gemeinsam gelingt, einen Geist von Ankara zu wecken. Von diesem Gipfel soll die Botschaft ausgehen. Wir bauen eine europäischere NATO, damit die NATO transatlantisch bleiben kann. Wir untermauern das nicht nur verteidigungspolitisch, wir untermauern das auch mit unserer Verteidigungsindustrie.
12: Die Bundeswehr könnte in den kommenden Jahren bis zu 1200 Satelliten für Kommunikation und Aufklärung ins All schicken, das berichtet die Bild und beruft sich auf Informationen des Handelsblatts. Demnach sei die endgültige Zahl noch offen, weil derzeit noch mit der Industrie abgestimmt werde, wie die Satellitenflotten aufgebaut sein sollen. Sollte das Projekt Realität werden, würde Deutschland nach Starlink die zweitgrößte Satellitenflotte der Welt betreiben. Wer in Rheinland-Pfalz abseits der Autobahn tankt, kann bundesweit am meisten sparen. Eine Auswertung des ADAC hat ergeben, dass der Preisunterschied zwischen Autobahntankstellen und anderen Tankstellen so groß wie in keinem anderen Bundesland ist. Im Schnitt zahlt man demnach an den Autobahnen etwa 42 Cent mehr pro Liter. Bundesweit liegt der Unterschied eher bei 30 Cent. Gleichzeitig sind laut ADAC die Kraftstoffpreise an Autobahntankstellen in Rheinland-Pfalz bundesweit am höchsten. Bei den Olympischen Spielen wird es künftig keine nordische Kombination mehr geben. Das hat das Internationale Olympische Komitee heute entschieden. Nach über 100 Jahren fällt damit die Kombination aus Skispringen und Langlauf ab 2030 weg.
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1: Handys bei Schulkindern, gerade ja ein Riesenthema bei uns in Rheinland-Pfalz. Die Uni Trier hat jetzt einen Pilotversuch dazu ausgewertet. Eine fünfte Klasse der Mannlich-Realschule Plus in Zweibrücken hat ein ganzes Schuljahr komplett aufs Handy verzichtet. Das Resultat, es ändert sich fast gar nichts. Positive Einflüsse messen die Forscher nur in den Bereichen Konzentrationsfähigkeit und Selbstregulation. Das liegt aber wohl auch daran, dass die Kids ohne Handy einfach mehr draußen spielen. Sebastian Hoffmann, Trier.
12: Und die gute Nachricht kommt vom Mittelrhein. Die Deutsche Stiftung Denkmalschutz unterstützt die Kirche Maria Himmelfahrt in Andernach. Für die Restaurierung und Neuaufstellung einer historischen Grablegungsszene aus dem 16. Jahrhundert gibt es 10.000 Euro. Die Skulpturengruppe ist durch Feuchtigkeit und Salze bereits deutlich beschädigt. Sie gilt als kunsthistorisch besonders bedeutend und soll nun vor weiteren Schäden bewahrt werden. Die Kirche zählt zu den prägenden Bauwerken im Andernacher Stadtbild. Das waren die RPR1 Nachrichten um 17 Uhr. Mehr Themen aus der Region gibt es wieder um 12:30.
5: Jetzt der Blick auf die Straßen und es wird geblitzt in Kaiserslautern in der Mainzer Straße und bei euch in Trier im Kleeburger Weg steht auch ein Blitzer. Jetzt die aktuellen Staus- und Gefahrenmeldungen da auf die A3 Frankfurt Richtung Köln zwischen Dreieck Dernbach und Ransbach-Baumbach. 1 Kilometer Stau nach einem Unfall. Ihr braucht aber hier etwa 20 Minuten länger momentan. A5 Karlsruhe Richtung Heidelberg zwischen Bruchsal und Waldorf-Wiesloch 8 Kilometer Stau, 25 Minuten mehr. Eine Viertelstunde dauert es länger auf der A6 Mannheim Richtung Heilbronn zwischen Kreuz Mannheim und Schwetzingen-Hockenheim. Hier sind es nämlich 5 Kilometer Stau. Auch eine Viertelstunde länger auf der A60 Lüttich Richtung Wittlich zwischen Talbrücke, Spangerbach und Salmtalbrücke. 2 Kilometer Stau sind es hier. Vorsicht auf der A61 Köln Richtung Koblenz. Bei der Ausfahrt Mendig hat es einen Unfall gegeben. Deswegen aktuell dichter Verkehr. 10 Minuten mehr braucht ihr etwa. Die A65 Karlsruhe Richtung Ludwigshafen zwischen Insheim und Landau Nord. 4 Kilometer Stau, Viertelstunde plus. Und wir gucken noch auf die Landstraße im Eifelkreis Bitburg-Prüm. Zwischen Echternacher Brück und Bollendorf sind beide Fahrtrichtungen gesperrt. Hier läuft aktuell eine Unfallaufnahme. Und das war's. Es sei denn, ihr habt noch irgendwas anderes gesehen, dann könnt ihr gerne Bescheid sagen. Die kostenlose Nummer zum Anrufen oder WhatsApp schicken ist die 0800 8 und 3 mal die 62. Euch überall eine gute und vor allem sichere Fahrt.
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5: Na, und es ist so schön bei euch in Daun. Ich war schon relativ häufig da, wohne auch ums Eck. Ja, dementsprechend kenne ich Daun sehr gut und freue mich total, dass wir heute bei euch sein durften. Und ihr habt jetzt das Zepter in der Hand, was die Musik angeht. Also eure Stunde jetzt, gespickt mit euren Musikwünschen. Und es geht auch sofort los.
3: Mein Name ist Marina, ich arbeite in Daun an der Junior-Uni und ich wünsche mir für ganz Daun Million Good Reasons von Robin Schulz.

0: Michael Schulte, Back to the Start, und es ist so schön, euch auch immer mal wieder zu treffen. Machen wir ja gerade jeden Tag. Wir besuchen euch an einem Ort in Rheinland-Pfalz, jeden Tag ein anderer. Und dann hat dieser Ort für den Tag das Sagen hier bei RPA1. Also ihr entscheidet auch jetzt, welche Musik bei uns läuft. Ja, und da sind so wundervolle Musikwünsche zusammengekommen. Auf diesen hier freue ich persönlich mich wirklich ganz besonders.
1: Ja, ich bin der Jamal. Ich würde mir gerne von Destiny's Child Say My Name wünschen. Kein gewisser Grund, einfach ein schönes Lied, würde ich gerne hören.
0: Fühl ich sowas von, Jamal. Wie lange haben wir bitte Destiny's Child nicht mehr gehört mit Say My Name? Also, ich freue mich so arg. Jamal, vielen lieben Dank für diesen grandiosen Musikwunsch aus Daunen.

0: Schönen Dienstag euch.
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0: Und heute heißt es All Eyes on Down in der Vulkaneifel. Ganzen Tag waren wir bei euch, haben mit euch gequatscht, haben euch Geschenke mitgebracht, haben einfach erfahren, wie wunderschön es bei euch in Down ist. Und immer von 17 bis 18 Uhr, dann darf auch der Ort, an dem wir eben sind, bestimmen, welche Musik hier läuft. Und Musik ist ja oft auch was sehr Emotionales. Und hier kommt der Beweis, dass ihr Downer auch sehr romantisch sein könnt.
2: Mein Name ist Herbert Merten. Ich bin seit 45 Jahren schon in der Eifel, in Down. Komme gebürtig aus Trier, habe dann hier meine Partnerin kennengelernt und als Lied würde ich gern von Simply Red Holding Back the Year hören. Auf dieses Lied habe ich meine Partnerin kennengelernt und wir sind seit 22 Jahren von meiner Seite auf jeden Fall sehr glücklich.
0: Ach Herbert, ich bin mir sicher, deine Partnerin ist auch glücklich mit dir nach diesem Liebesgruß im Radio. So wunderschön, dein Musikwunsch von Simply Red.

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11: Schönen Dienstagnachmittag um 17.30 Uhr und jetzt das Aktuellste aus unserer RPR1 Nachrichtenredaktion.
12: Ich bin Vio Kostanic. Schönen guten Tag. US-Präsident Donald Trump hat gleich nach seiner Ankunft in der Türkei die NATO kritisiert. Vor dem Gipfel in Ankara sagte Trump, er sei von der NATO sehr enttäuscht gewesen. Europäische Partner hätten die USA im Iran-Krieg hängen gelassen. Ausdrücklich nannte er dabei Großbritannien, Italien, Deutschland und Frankreich. Bundeskanzler Friedrich Merz gab sich dagegen optimistisch. In Deutschland ist im ersten Halbjahr eine Rekordzahl neuer Start-ups entstanden. Von Anfang Januar bis Ende Juni wurden etwas mehr als 3000 neue Firmen gegründet, wie eine neue Studie des Start-up-Verbands zeigt. Das seien 52% mehr als im zweiten Halbjahr 2025 und mehr als im ganzen Jahr 2024. Zentraler Treiber sei künstliche Intelligenz, die es ermöglicht, schneller und einfacher mit weniger Kapital zu starten, heißt es. Bei der Fußball-Weltmeisterschaft geht es heute um die letzten beiden Plätze im Viertelfinale. Um 18 Uhr spielt erst Argentinien gegen Ägypten und um 22 Uhr die Schweiz gegen Kolumbien. Morgen ist bei der Fußball-WM spielfrei.
11: Und jetzt alles Wichtige aus eurer Region.
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13: Mit Jana Allgeier, hallo. Die Industrie- und Handelskammer Rhein-Hessen fordert mehr Tempo bei wichtigen Verkehrsprojekten in der Region. Staus und Umwege seien eine starke Belastung für Betriebe, Beschäftigte und Lieferketten. RPR1-Reporterin Maike Fuhrmann.
14: Als Beispiele nennt die IHK etwa die Hochbrücke in Mainz, das Autobahnkreuz Mainz-Süd sowie den Ausbau der A643. Projekte dieser Größenordnung müssten in Zukunft schneller umgesetzt werden. Deshalb hat die IHK jetzt einen eigenen Ausschuss für Mobilität und Logistik gegründet. Baustellen sollen so besser aufeinander abgestimmt und die Maßnahmen transparenter kommuniziert werden.
13: Stromausfall im Prümmer Krankenhaus an Pfingsten. Großbrand in Bollendorf-Weilerbach im Mai. Der neue Brand- und Katastrophenschutzinspekteur des Eifelkreises, Dustin Hagarten, zieht nach seinen ersten Tagen im Amt, auch wenn viel los war, eine positive Bilanz. Die Einsatzkräfte hätten bewiesen, dass sie auch große Herausforderungen meistern können. Und auch die ersten Spiele für den FCK sind terminiert. Nach dem Auftakt am Samstag, den 8. August beim Absteiger VfL Wolfsburg, empfangen die Roten Teufel am Samstag, den 15. August, den Karlsruher SC zum Flutlichtderby. Ungewöhnlich, Hochrisikospiele werden aus Sicherheitsgründen sonst meist tagsüber angesetzt.
11: Immer um halb die RPA 1 Regionalnachrichten. Jetzt der Blick auf die Straßen und es wird geblitzt bei euch in Ludwigshafen am Strandweg. 50 ist da erlaubt und in Worms steht einer in der Pfeddersheimer Straße. Auch da dürft ihr 50 fahren. Jetzt die aktuellen Staus- und Gefahrenmeldungen und auf die A3 Frankfurt Richtung Köln zwischen Dreieck Dernbach und Ransbach-Baumbach hat es einen Unfall gegeben. Dann die A3 Frankfurt Richtung Köln zwischen Wiesbadener Kreuz und Bad Camberg. Hier ein defektes Fahrzeug. 9 Kilometer Stau, 40 Minuten dauert's länger. A5 Karlsruhe Richtung Heidelberg zwischen Bruchsal und Waldorf-Wiesloch. 6 Kilometer Stau, halbe Stunde Zeitverzug. Auf die A6 erst noch. Mannheim Richtung Heilbronn zwischen Kreuz Mannheim und Schwetzingen in Hockenheim. 7 Kilometer stockend, eine Viertelstunde länger. Jetzt die A60 Lüttich Richtung Wittlich zwischen Talbrücke, Spangerbach und Kreuz Wittlich. 2 Kilometer Stau, 20 Minuten dauert es hier länger. Dann Vorsicht auf der A61 Köln Richtung Koblenz. Bei der Ausfahrt Mendig hat es einen Unfall gegeben. Eine Meldung von der Landstraße im Eifelkreis Bitburg-Prüm zwischen Echternacher Brück und Bollendorf sind beide Fahrtrichtungen gesperrt. Da läuft eine Unfallaufnahme. Auch noch ganz wichtig, bitte Vorsicht.
15: Zwischen den Ortsgemeinden Großwinternheim und Schwabenheim. Da ist ein Großfeuerwehreinsatz gerade. Das ist die L428. Riesenfeuerwehreinsatz. Da kommt jetzt gerade der dritte oder vierte Löschzug.
11: Ja, da kann es auf jeden Fall auch zu Behinderungen kommen. Vielen lieben Dank fürs Bescheid sagen. Und dann haben wir noch...
15: Zwischen...
11: Das hier.
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11: Ja, und zwar haben wir da eine wirklich günstige Tankstelle gefunden. Oil-Tankstelle Grünstadt, Landkreis Bad Dürkheim. Da kostet der Diesel gerade 1,88. Danke an Kerstin aus Grünstadt fürs Bescheid sagen. Und das war's. Gute Fahrt euch.
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11: Und da sind wir jeden Tag an einem anderen wunderschönen Ort in Rheinland-Pfalz. Heute eben in Daun. Ja, in der Vulkaneifel, wunderschön mit den Maren und so. Also ganz, ganz toller Ort. Da lässt sich's gut aushalten, würde ich sagen. Und nicht nur, dass wir eben über euch sprechen, über euren Ort, über das wunderschöne Lindle da, in dem ihr lebt, in der Vulkaneifel, sondern ihr habt auch jetzt den Bestimmerhut auf, was die Musik angeht. Immer von 17 bis 18 Uhr entscheidet ihr über die Musik und das haben wir jetzt im Doppelpack.
16: Ja, hallo, ich bin die Gabi.
17: Und ich bin die Daniela.
16: Von der Firma Minninger aus Daun.
17: Und wir wünschen uns für alle Hörerinnen und Hörer aus Daun So Good von Kamrad.
11: Kriegt da auf jeden Fall, bitteschön.

0: Pink, fucking perfekt. Und wenn ich das mal so sagen darf, eure Wünsche, liebe Downerinnen und Downer, sind auch perfekt. Also wirklich, was wir da schon für wundervolle Musikwünsche heute von euch spielen durften. Das macht richtig viel Spaß, denn ihr seid die Bestimmer. Ihr Downerinnen und Downer, heute von 17 bis 18 Uhr laufen eure Musikwünsche. Und da haben wir jetzt noch einen, und zwar nicht nur einen Musikwunsch, sondern auch eine Empfehlung. Und die kann ich auch aussprechen, war da auch schon. Gerade wenn ihr Geschenke für Feinschmecker sucht.
1: Hallo liebes RPR1-Team, hier ist Antonia. Ich komme zwar nicht aus Down, sondern aus Ulmen nebenan. Ich bin aber eigentlich jedes Wochenende in Down in der tollen Kaffeerösterei, die ich nur empfehlen kann. Und wünsche mir jetzt für alle Downer das Lied Sarape che ti amo.

0: Liebe Daunerinnen und Dauner in der Vulkaneifel, ihr seid echt toll.
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0: Und heute eben bei euch in Daun in der Vulkaneifel und auch unsere RPR1-Reporterin Annabel, die heute den ganzen Tag bei euch war, hat's bestätigt, es war so wunderschön bei und mit euch. Und die Kirsche auf der Torte sind wirklich eure Musikwünsche. Da hatten wir schon Liebesbekundungen, gute Laune-Songs oder italienische Klänge. Und jetzt kommt noch ein Wunsch, der uns mit in unsere Jugend nimmt.
2: Hallo, ich bin der Olli und ich wünsche mir von Weezer's Teenage Dirtbag. Erinnert mich an meine Jugendzeit.

0: auch ein wunderschöner Musikwunsch von Olli aus Down. Der hat sich Wheaters mit Teenage Dirtbag gewünscht. Und so viele Musikwünsche sind hier reingetrudelt. Da mussten wir echt leider eine kleine Auswahl treffen. Sabine, du hattest dir auch einen Song gewünscht, gell?
1: Ja, ich hatte mir auch einen Song gewünscht. Ja, einen wunderschönen Song mit vielen tollen Erinnerungen.
0: Ja, ist ganz schwierig. Wir konnten wirklich nicht alle unterbringen. Aber magst du uns trotzdem von deiner Erinnerung an Down erzählen? Ich glaube, es hat was mit deinen Freundinnen und mit Nachtwanderungen zu tun.
1: Genau, und zwar während Corona fing das eigentlich an. Man konnte ja nicht so viel unternehmen und wir dachten ja, was machen wir denn dann, um unser Leben ein bisschen aufzupeppen? Mhm. Und dann fingen wir einfach an, Nachtwanderungen zu machen und mal mit Musikbox.
0: Ach schön, ja. Ich bin auch auf dem Dorf aufgewachsen. Ich habe als Kind in meiner Familie auch immer Nachtwanderungen gemacht. Ich finde das so wunderschön.
1: Es gibt also für uns fast nichts Schöneres. Oft war auch eine Fackel dabei. Hm. Und ja, wir haben da echt immer viel Spaß.
0: Das glaube ich dir. Mit den Freundinnen ist sowieso immer lustig.
1: Das ist sowieso immer lustig, genau.
0: Ach Sabine, schön, dass du dich auch gemeldet hast aus Down und dass du gesagt hast, du möchtest mitmachen. Ich habe aber noch einen kleinen Anschlag auf dich vor, denn wir brauchen noch eine Glücksfee, eine Losfee und ich möchte gerne, dass du das mit mir machst. Ist das okay?
1: Das ist okay, freue ich mich drüber.
0: Genau, die Entscheidung, wo wir morgen sind, steht nämlich noch aus und da müssen wir unseren Zufallsgenerator befragen. Und den starte ich einfach und du rufst dann Stopp, okay?
1: Okay.
2: Alzey in Rheinhessen.
0: Schau Sabine, morgen sind wir in Alzey.
1: Wunderbar, da werden sich die Leute freuen.
0: Warst du schon mal da?
1: Musik im Radio hören. Ja, ich war schon mal dort, ja.
0: Auch ein
1: wunderschöner Ort.
0: Ja, ja, so wie Down. Ja. Also wir haben, glaube ich, nur schöne Orte in Rheinland-Pfalz, oder?
1: Das stimmt. Es gibt ganz viele besondere Orte in Rheinland-Pfalz.
0: Ach, schön.
1: Immer eine Reise wert.
0: Ja.
1: Und auch schön dort zu leben.
0: Eine Sache noch. Ich hab noch einen Song, den würde ich gern für uns zusammenspielen noch. Neu auf unserer RPA1-Playlist. Von Felix Jen und Cascada. Boy, You Turn Me. Kennst du den schon?
1: Nein, den kenne ich noch nicht, aber ich bin neugierig.
0: Und weißt du was? Du wirst ihn kennen. Der ist nämlich, ist ein Cover. Und zwar heißt der Song eigentlich Upside Down. Und den kennst du ganz sicher.
1: Den kenn ich ganz sicher, ja.
0: Machen wir. Sabine, dir noch einen wunderschönen Abend. Danke dir.
1: Ja, ich danke.

0: Im Original von Diana Ross, Upside Down, 1980. Hier in der Version Felix Jen und Cascada, Boy, You Turn Me. Und gleich. Erinnert ihr euch noch, Savage Love? Jason Derulo, 2020 war das. Auch ein Riesenhit. Und außerdem auf der RPR 1 Playlist gleich. Legendär und unvergessen, Amy Winehouse, Back to Black, auch gleich. 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
0: Paar Wolken, bisschen Wind, aber trotzdem sommerlich warm. So ist das Wetter für heute ziemlich gut zusammengefasst. In Mainz aktuell 31 Grad gemessen, in Reola an der Mosel 29, Hochspeyer im Pfälzerwald auch 29 und in Andernach am Rhein auch 29 Grad. Die Nacht später bleibt wolkig, trocken und mild bei 14 bis 18 Grad. Morgen ein richtig schöner, sonniger Sommerferienmittwoch bei bis 29 Grad und der RPR 1 Wettertrend. Es bleibt super. Donnerstag bis 32 Grad und Freitag sogar bis 34.
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6: Das sind die Themen um 18 Uhr. US-Präsident Trump greift wieder nach Grönland. Und mehr Förderung für Lebensmittelausgabestellen in Rheinland-Pfalz.
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6: Ich bin Vio Kostanit. Schönen guten Abend. US-Präsident Donald Trump nimmt plötzlich wieder Grönland ins Visier. Vor dem NATO-Gipfel in Ankara sagte er, die weltgrößte Insel solle von den USA und nicht von Dänemark kontrolliert werden. Konkrete Handlungen drohte er aber nicht an. Trump hatte Anfang des Jahres offen mit einer Übernahme von Grönland gedroht. Die Regierung will die Regeln für Krankschreibungen verschärfen und bekommt mächtig Kritik von fast allen Seiten. Unionsfraktionschef Jens Spahn verteidigt nun die härtere Gangart. Das sei eine Frage der Fairness, sagte er vor einer Fraktionssitzung in Berlin.
7: Für diejenigen, die wegen Krankheit nicht zur Arbeit kommen können, für diejenigen arbeiten die anderen Kolleginnen und Kollegen sicher gerne mit. Wenn man aber weiß, da sind vielleicht ein, zwei, drei, bei denen es auch öfter mal vorkommt, dass sie aus welchen Gründen auch immer nicht zur Arbeit kommen, für die müssen die anderen auch mitarbeiten. Und ich finde, es ist eine Frage der Fairness gegenüber den Kolleginnen und Kollegen, die sich manchmal vielleicht auch mit leichtem Kopfschmerz zur Arbeit bringen, dass es einen Nachweis geben muss.
6: Rheinland-Pfalz will die Arbeit von Ehrenamtlichen an Lebensmittelausgaben noch mehr unterstützen. Deswegen verdoppelt das Land die Sonderförderung. So können die Initiativen dieses Jahr zusätzlich bis zu 2.000 Euro pro Angebot erhalten. Hintergrund seien gestiegene Energie- und Betriebskosten, die die Einrichtungen vor Herausforderungen stellen, heißt es vom Sozialministerium. Jetzt ist es offiziell, Rudi Völler bleibt bis zur EM 2028 Sportdirektor des Deutschen Fußballbundes. Das hat der 66-Jährige im Gespräch mit mehreren Medien bestätigt. Er wolle in einem Team mit dem designierten Bundestrainer Jürgen Klopp zum Wiederaufbau der Nationalmannschaft beitragen. Nach Völlers Angaben gab es schon ein Gespräch mit Klopp und der Verbandsspitze.
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8: 2 Monate nach der Eröffnung des Insolvenzverfahrens bleiben die Verantwortlichen im Binger Heilig-Geist-Hospital optimistisch. Laut Insolvenzverwalter Jens Lieser ist man auf einem guten Weg. Er hofft bis September auf einen neuen Investor. Es ist bereits das zweite Insolvenzverfahren innerhalb von 2 Jahren. Die finanzielle Unterstützung von kommunaler Seite war schneller aufgebraucht als erhofft. Marcel Hemmer, Bingen.
6: Und die gute Nachricht kommt von der Mosel. Das Klinikum Mutterhaus in Trier hat einen starken Anstieg der Geburten verzeichnet. Im ersten Halbjahr wurden schon über 1.000 Babys geboren. Ein Plus von 8%. Besonders auffällig, alleine im Mai haben 200 kleine Trierinnen und Trier das Licht der Welt erblickt. Darunter waren auch einmal Drillinge. Das waren die RPR 1 Nachrichten um 18 Uhr. Mehr Themen aus der Region gibt es wieder um 12:30.
0: Es wird geblitzt bei euch in Speyer in der Siemensstraße. 50 ist da erlaubt und in Koblenz am Mühlbach steht auch ein Blitzer. Jetzt die aktuellen Staus- und Gefahrenmeldungen und da auf die A3 Frankfurt Richtung Köln zwischen Mönchhofdreieck und Bad Camberg. Vorsicht, hier liegt ein Plastikteil auf der linken Spur. Aktuell zusätzlich 10 Kilometer Stau. Es dauert hier etwa 25 Minuten länger auf der A3. Dann die A5 Karlsruhe Richtung Heidelberg zwischen Bruchsal und Waldorf-Wiesloch. 6 Kilometer Stau, 20 Minuten länger. Auch 20 Minuten mehr braucht er auf der A60 Lüttich Richtung Wittlich zwischen Talbrücke, Spangerbach und Salmtalbrücke. 2 Kilometer Stau sind es eben 20 Minuten plus. Dann die A60 Wittlich Richtung Lüttich zwischen Wittlich West und Landscheid sind aktuell beide Fahrtrichtungen gesperrt. A61 Köln Richtung Koblenz, beide Ausfahrt Mendig. Vorsicht, hier hat es einen Unfall gegeben. Und dann haben wir noch den...
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0: So schaut es nämlich aus. Ist nämlich alles wieder teurer geworden. Ja, der Tankrabatt ist weggefallen. Dementsprechend helfen wir uns wieder gegenseitig und verraten uns günstige Tankstellen, wo wir gesagt haben, da geht's gerade noch so. Christoph aus Worms hat uns gesagt, fahrt gerne mit zur Jet-Tankstelle in Kirchheim-Bohland. Da kostet aktuell der Diesel 1,91. Danke dir, Christoph, fürs Bescheid sagen. Das war's soweit. Es sei denn, ihr habt noch irgendwas anderes gesehen. Stau, Blitzer, Unfall oder auch eine günstige Tanke. Dann sagt Bescheid, anrufen oder WhatsApp-Sprachnachricht. Die kostenlose Nummer dazu ist die 0800 8 und 3 mal die 62. Euch über eine gute und vor allem sichere Fahrt.
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0: Einen wunderschönen Dienstagabend euch und bei mir jetzt mein Kollege Jens Baumgart. Hallo.
9: Hallo, guten Abend. Die Deutschen werden immer älter. Allerdings gibt es in Sachen Lebenserwartung Unterschiede zwischen den Bundesländern und Rheinland-Pfalz landet nur im Mittelfeld. Woran liegt das denn? Warum gibt es da Unterschiede, was die Lebenserwartung angeht? Das ist unser Thema gleich um 10 nach 6.
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1987. Steffi Graf gewinnt ihren ersten Grand Slam Titel und sie möchte unbedingt mit jemandem tanzen. Whitney Houston, I Wanna Dance With Somebody, RPR 1. 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

0: Whitney Houston, I Wanna Dance With Somebody. Und tanzen und bewegen, das hält gesund. Und wer gesund ist, der lebt länger. Ja, ab R1 hier der Tag in Rheinland-Pfalz mit Selina Schmidt und Jens Baumgart.
1: So ist es. Schönen guten Abend. Hallo.
0: Die Lebenserwartung in Deutschland ist gestiegen und erreicht neue Höchstwerte. Mädchen, die jetzt auf die Welt kommen, werden im Schnitt 83,6 Jahre alt. Bei den Jungs sind es 79,1 Jahre. Das sind 3 Monate mehr als vor 2 Jahren. Jens, woran liegt es denn, dass die Lebenserwartung steigt?
1: Also es liegt vor allem an Hygiene und medizinischer Versorgung. Außerdem rauchen weniger Menschen und es wird weniger Alkohol getrunken. Wenn man die Bundesländer vergleicht, gibt es aber leichte Unterschiede. Spannend. Rheinland-Pfalz landet im Mittelfeld. Die höchste Lebenserwartung haben Menschen in Baden-Württemberg. Die niedrigste nebenan im Saarland. Aber auch wichtig, da reden wir jetzt nicht über mehrere Jahre Unterschied, sondern naja, vielleicht über ein paar Monate.
0: Warum geht es denn überhaupt auseinander?
1: Naja, das liegt jetzt nicht an den Bundesländern an sich, aber Geld und Bildung spielen eine Rolle. Also wer viel Geld hat, ist möglicherweise besser versichert oder achtet auch möglicherweise mehr auf seine Ernährung und seine Gesundheit. In Regionen, die industriell geprägt sind, da kann es auch am Job liegen, weil vielleicht mehr Menschen körperlich hart arbeiten müssen. Und nicht zuletzt gibt es natürlich auch ein paar Unterschiede bei der medizinischen Versorgung. Wir kennen ja alle die Debatte über Krankenhausschließungen.
0: Das heißt aber jetzt nicht, wenn ich nach Baden-Württemberg umziehe, dass ich dann länger lebe?
1: Nee, würde ich nicht sagen. Also abgesehen von der medizinischen Versorgungslage sind das ja alles auch individuelle Gründe wie Job oder Geld. Und beim Thema Ernährung haben wir ja vieles auch selbst in der Hand. Übrigens auch beim Thema Sport. Und da sind wir auch wieder beim Tanzen.
0: So ist es. Die Deutschen werden immer älter. Rheinland-Pfalz landet, was die Lebenserwartung angeht, im Mittelfeld.

0: Wichtiger Tipp für alle, die mit dem Auto in den Urlaub fahren, vor allem in Rheinland-Pfalz, lohnt es sich, die Autobahn mal kurz zu verlassen, wenn man tanken muss.
1: Ja, RPA 1 ist hier, der Tag in Rheinland-Pfalz. Guten Abend, seit heute haben wir es schwarz auf weiß. In keinem anderen Bundesland ist die Preisdifferenz an den Tankstellen so groß wie in Rheinland-Pfalz. Bis zu 43 Cent mehr pro Liter wird an der Autobahn verlangt. Wahnsinn. Christian Schmidt vom ADAC Mittelrhein. Herr Schmidt, ist das einfach nur Abzocke oder gibt es dafür einen Grund?
2: Es gibt wenige Autobahnen in Rheinland-Pfalz. Die A61, die ist natürlich gesäumt auch von Tälern und verschiedenen anderen infrastrukturellen Problemen. Zugleich haben wir dort wenig Angebot, also wenig Wettbewerb. Die Tankstellenbetreiber müssen durchaus Konzessionsbeträge bezahlen bei der Autobahn und vieles anderes. Also müssen auch 24 Stunden aufhaben. Nichtsdestotrotz sind diese Preise unserer Meinung nach nicht gerechtfertigt. Also diese Preisdifferenz von bis zu 40 Cent pro Liter Kraftstoff. Und ja, und da lohnt es sich tatsächlich auch mal, links und rechts neben der Autobahn zu schauen.
1: Die erste Alternative wäre ja der sogenannte Autohof, also paar Meter von der Autobahn entfernt, diese relativ großen Tankstellen. Reicht das schon aus, um zu sparen?
2: Absolut. Wenige hundert Meter abseits der Autobahn kann man schon richtig bares Geld sparen. Auch da haben wir mal getestet gehabt und dort auch irgendwie 30 Cent als Delta dann wiederum gesehen im Vergleich zu den Autobahnen. Also man spart da richtig. Natürlich, umso weiter man ins Land fährt quasi, findet man natürlich günstigere Tankstellen. Aber da ist immer die Frage, lohnt sich der Umweg? Möchte man das in Kauf nehmen, aber die Abfahrt nehmen zum Autohof lohnt sich definitiv und bedeutet am Ende vom Tag nur wenige hundert Meter Umweg.
1: Nirgendwo ist das Tanken auf Autobahnen so teuer wie bei uns.

Das ist neu bei RPR 1. Martin Garrix und Ed Sheeran. Repeated. 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
5: Hallo am Dienstag, es ist 6:30 und wie immer um diese Zeit gibt's noch einmal den Nachrichtenüberblick aus Rheinland-Pfalz.
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6: Mit Jana Allgeier, hallo. Die Industrie- und Handelskammer Rhein-Hessen fordert mehr Tempo bei wichtigen Verkehrsprojekten in der Region. Staus und Umwege seien eine starke Belastung für Betriebe, Beschäftigte und Lieferketten. RPA 1-Reporterin Maike Fuhrmann.
7: Als Beispiele nennt die IHK etwa die Hochbrücke in Mainz, das Autobahnkreuz Mainz-Süd sowie den Ausbau der A643. Projekte dieser Größenordnung müssten in Zukunft schneller umgesetzt werden. Deshalb hat die IHK jetzt einen eigenen Ausschuss für Mobilität und Logistik gegründet. Baustellen sollen so besser aufeinander abgestimmt und die Maßnahmen transparenter kommuniziert werden.
6: Stromausfall im Prümmer Krankenhaus an Pfingsten. Großbrand in Bollendorf-Weilerbach im Mai. Der neue Brand- und Katastrophenschutzinspekteur des Eifelkreises, Dustin Hargarten, zieht nach seinen ersten Tagen im Amt, auch wenn viel los war, eine positive Bilanz. Die Einsatzkräfte hätten bewiesen, dass sie auch große Herausforderungen meistern können. Und auch die ersten Spiele für den FCK sind terminiert. Nach dem Auftakt am Samstag, den 8. August beim Absteiger VfL Wolfsburg, empfangen die Roten Teufel am Samstag, den 15. August, den Karlsruher SC zum Flutlichtderby. Ungewöhnlich, Hochrisikospiele werden aus Sicherheitsgründen sonst meist tagsüber angesetzt.
8: Immer um 5:30 die RPA 1 Regionalnachrichten und jetzt der Blick auf die Straßen. Da haben wir einen Blitzer in Bad Kreuznach, in der Nahe Weinstraße bei Tempo 50 und in Fachbach im Rhein-Lahn-Kreis in der Koblenzer Straße wird bei Tempo 70 geblitzt. Jetzt die aktuellen Staus- und Gefahrenmeldungen und da auf die A3 Frankfurt Richtung Köln zwischen Wiesbadener Kreuz und Wiesbaden-Niedernhausen. 4 Kilometer Stau, Viertelstunde dauert's länger. Auch eine Viertelstunde plus nochmal auf der A3 Overath Richtung Frankfurt zwischen der Einfahrt Lohmar Nord und Rastplatz Logebachtal, da sind es 2 Kilometer Stau. A5 Karlsruhe Richtung Heidelberg zwischen Kronau und Waldorf-Wiesloch 6 Kilometer Stau, 20 Minuten länger hier. Die A60 Wittlich Richtung Lüttich zwischen Wittlich West und Landscheid ist aktuell in beiden Richtungen gesperrt. Vorsicht auf der A61 Köln Richtung Koblenz bei der Ausfahrt Mendig, ein Unfall. Und dann haben wir noch den RPR 1 Tanktipp. Jonas aus Herne ist gerade bei uns unterwegs und hat die Access-Tankstelle in Rehmagen gesehen im Landkreis Ahrweiler. Da kostet der Diesel aktuell nur 1,75. Jonas, danke für den Tipp. Das ist unter den aktuellen Umständen wirklich ein Schnapper. Habt ihr auch noch eine günstige Tanke gesehen oder wollt ihr noch was anderes melden, einen Blitzer oder einen Unfall oder sonst irgendwas, was für die anderen Verkehrsteilnehmer auch wichtig ist, dann macht es gerne. Anrufen oder WhatsApp schicken, gerne auch eine Sprachnachricht. Die kostenlose Nummer dazu ist die 0800 8 und 3 mal die 62. Euch überall eine gute und vor allem sichere Fahrt.
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0: Genesis, Jesus, he knows me by RPA 1. Der Tag in Rheinland-Pfalz mit Selina Schmidt und Jens Baumgart.
1: Hallo, guten Abend.
0: Na, so ein kühles Bierchen jetzt zum Feierabend oder zum Abendessen. Da sagen viele in Rheinland-Pfalz gerne, aber bitte alkoholfrei.
1: Ja, heute kamen neue Zahlen vom Statistischen Bundesamt. Im vergangenen Jahr hat die Produktion von alkoholfreiem Bier in Deutschland um ganze 6,5% zugelegt auf 616 Millionen Liter. Bei normalem Bier ging die Produktion dagegen zurück. RPA1-Reporter Ronny Thora. Ronny, warum eigentlich in den letzten Jahren dieser Trend hin zum alkoholfreien Bier? Das ist ja nicht wirklich eine neue Erfindung.
2: Nein, ganz und gar nicht. Diese Kultwerbung hier aus Westdeutschland, die kennen ja wohl viele. Und die stammt schon aus den 80ern.
3: Warum ich Clausthaler trinke? Weil ich gerne Bier trinke.
4: Alles, was ein Bier braucht.
2: Und in Ostdeutschland, also in der DDR, wurde sogar schon Anfang der 70er das sogenannte Aubi vorgestellt, das alkoholfreie Autofahrerbier. Das ist ja genau die große Veränderung. Früher war alkoholfreies ein reines Notfallbier für Autofahrer. Heute ist es schon eher ein Lifestyle-Getränk.
1: Aber warum hat sich das so gewandelt?
2: Es hat wahrscheinlich mehrere Gründe. Zum einen wollen noch mehr Menschen auf die negativen Wirkungen von Alkohol verzichten. Dazu zählt zum Beispiel auch, dass man sich bei Hitze ja im Sommer ohne Alkohol doch oft besser fühlt. Bier gilt auch inzwischen nicht mehr so als reines Männergetränk. Und viele mögen auch, dass alkoholfreie Biere weniger Kalorien haben. Und der Geschmack, der hat sich wohl auch verbessert über die Jahre. Früher war alkoholfreies Bier nämlich oft deutlich süßer, weil man zur Herstellung einfach die Gärung oft vorzeitig gestoppt hat. Heute verwendet man da teurere, aufwendigere Verfahren, die aber für mehr authentischen Biergeschmack sorgen.
1: Die Deutschen trinken immer mehr alkoholfreies Bier, das zeigen die neuesten Zahlen des Statistischen Bundesamtes.

0: Das ist neu bei RPA 1, Tampa City, Self-Aware. Hier ist der Tag in Rheinland-Pfalz.
1: Hallo, guten Abend.
0: Dann gute Nachrichten für alle Eltern, Schülerinnen und Schüler. Das Wetter in Rheinland-Pfalz bleibt sommerlich und wird sogar noch sommerlicher. RPA 1 Wetterexperte Dominik Jung, sieht gut aus, ne?
1: Ja, genau. Am Freitag endet ja auch der sogenannte Siebenschläfer-Zeitraum. Und die Regel besagt ja, und die stimmt auch sehr oft, wie das Wetter im Siebenschläfer-Zeitraum so es 7 Wochen bleiben mag. Und tatsächlich, die Wetterlage letzten Tage und Woche war ja sehr sommerlich gewesen, sehr heiß gewesen. Wir sehen jetzt aktuell die nächsten Tage, ein stabiles Hoch baut sich auf und dieses Hoch wird sich wahrscheinlich in den kommenden 10 bis 14 Tagen kaum von Ort und Stelle bewegen. Und das heißt für uns hier in Rheinland-Pfalz mindestens 10 bis 14 Tage Sommerwetter, Temperaturen über 30 Grad weit verbreitet, Richtung Wochenende sogar über 35 Grad möglich und dazu eben aber auch leider kaum noch Regen oder gar kein Regen eigentlich.
2: Der dringend nötig wäre für den Garten, aber auch für die Flusspegel in Rheinland-Pfalz, nahe Glan, Saar, Rhein und Mosel, ne?
1: Ja, allerdings, also die Pegel der Bäche und Flüsse, die sinken ziemlich stark, gerade auch am Rhein. Und die Hobbygärtnerinnen und Hobbygärtner merken das ja auch abends. Jeden Abend Gießkanne raus, gießen gehen, Gemüsebeet, Pflanzenbeet. Überall ist es trocken, das heißt natürlich auch die Waldbrandgefahr, die steigt in den nächsten Tagen drastisch nach oben und wir erreichen dann wahrscheinlich recht flächig wieder die Warnstufe 4 von 5 und lokal sogar die höchste Warnstufe 5. Das heißt wirklich sehr achtsam sein, sonst kann es schnell wieder einen Waldbrand geben.
2: Also wer draußen unterwegs ist, bitte kein Feuer machen, keine Zigaretten irgendwo hinwerfen. Passt auf beim Feiern.
0: Und das geht am allerbesten mit Sommermusik, die Black Eyed Peas jetzt mit Macanada.

0: So gefühlvoll und wunderschön, Louis Capaldi, Someone You Loved, hier bei RPA 1 und gleich aktueller Song Leonie und Callum Scott mit Stay. Baby, won't you stay for a minute, stay for the pain. Wunderschönes Ding, gibt's gleich nach 19 Uhr und wenn ihr doch noch ein bisschen mehr Power für euren Feierabend braucht. Der Beat kommt. Ja, das Swedish House Mafia kennen wir. Don't you worry, child. Auch hier bei RPA 1. 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
0: Auch jetzt am Abend, paar Wolken, bisschen Wind und trotzdem sommerlich warm. Bei euch in Alzey in Rheinhessen 29 Grad, St. Goarshausen am Rhein meldet 28, Frankenstein im Pfälzerwald auch 28 und in Mülheim an der Mosel auch 28 Grad. Die Nacht bleibt wolkig, trocken und aber mild bei 14 bis 18 Grad. Morgen ein richtig schöner sonniger Sommerferien, Mittwoch bei bis 29 Grad und der RPR 1 Wettertrend, es bleibt super. Donnerstag bis 32 und am Freitag sogar bis 34 Grad.
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7: Ich bin Vio Kostsanit. Schönen guten Abend. Deutschland hat der NATO erneut Verteidigungsausgaben in Rekordhöhe gemeldet. Die Bundesregierung hat für das laufende Jahr einen Betrag von 124,7 Milliarden Euro übermittelt, wie aus Daten des Verteidigungsbündnisses hervorgeht, die zum Start des Gipfeltreffens in Ankara veröffentlicht wurden. Dies entspricht einer Steigerung um 25,5% im Vergleich zum Vorjahr. In absoluten Zahlen ist der Anstieg um rund 25,4 Milliarden Euro der höchste, der für Deutschland in der jüngeren Geschichte registriert wurde. Innerhalb der NATO geben damit nur die USA mehr Geld für Verteidigung aus. US-Präsident Donald Trump hatte vor dem Gipfel die Ausgaben der Europäer kritisiert und unter anderem Deutschlands Investitionen als lächerlich bezeichnet. Nach jahrelangen Verhandlungen gibt es im EU-Parlament nun eine Mehrheit, Fluggastrechte zu stärken. Für die Verbraucher, die Ansprüche geltend machen wollen, soll es einfacher werden. Michael Brandt berichtet.
8: Wer aus der EU abfliegt und mindestens 3 Stunden verspätet ankommt, der bekommt gestaffelt nach Entfernung bis zu 600 Euro zurück. Das bleibt beim Alten. Neu ist aber, Airlines müssen künftig innerhalb von 30 Kalendertagen nach Antrag zahlen oder begründen, warum sie das nicht tun. Das gilt auch, wenn der Flug weniger als 2 Wochen vorher gestrichen wird. Außer die Airline trifft keine Schuld, wie bei Unwettern, randalierenden Fluggästen oder Streiks. Reisende, die per Bahn oder mit anderen Flugverbindungen ans Ziel kommen, sollen künftig nur noch höchstens 4-mal so viel zurückbekommen, wie das ursprüngliche Ticket gekostet hat. Bisher war das nicht gedeckelt.
7: In ihrem Plädoyer hat die Staatsanwaltschaft im Zugbegleiterprozess gefordert, dass der Angeklagte wegen Körperverletzung mit Todesfolge zu 12 Jahren Haft verurteilt wird. Die Nebenklage fordert allerdings eine lebenslange Haftstrafe wegen Mordes, begründet etwa durch die Heftigkeit der Schläge gegen das Opfer und das Verhalten des Angeklagten nach der Tat. Letztes Jahr im Februar soll er den Schaffner nach einer Fahrscheinkontrolle im Kreis Kaiserslautern lebensgefährlich verletzt haben. Er starb 2 Tage später im Krankenhaus. Das Urteil soll übermorgen fallen.
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9: Wie es in dieser Wohnung ausgesehen haben muss, mag man sich gar nicht vorstellen. Das Veterinäramt im Rhein-Pfalz-Kreis hat jetzt insgesamt 26 Hunde, 17 Katzen und 6 Kaninchen aus einer Wohnung gerettet. Die Tiere waren stark abgemagert, krank und von Parasiten befallen. Sie werden jetzt wieder aufgepäppelt. Gegen den Tierhalter wird wegen Verstößen gegen das Tierschutzgesetz ermittelt. Denise Proschek, Ludwigshafen.
7: Und die gute Nachricht für Bahnpendler in Rheinland-Pfalz. Wer ein Deutschland-Ticket besitzt, kann von heute an auf der linken Rheinstrecke günstiger Fernzüge nutzen. Das Pilotprojekt gilt für die Strecke zwischen Mainz, Koblenz und Bonn. Dabei gibt es 60% Rabatt auf Mehrfahrtentickets für ICE und IC. Hintergrund ist unter anderem die Sperrung der rechtsrheinischen Strecke ab dem 10. Juli wegen umfangreicher Bauarbeiten. Das waren die RPR1 Nachrichten um 19 Uhr. Mehr Themen aus der Region gibt es wieder um 9:30.
0: Lasst uns gemeinsam auf die Straßen schauen, was da noch los ist. Lasst euch nicht blitzen. In Bad Neuenahr-Ahrweiler, und zwar in der Mittelstraße. Und in Billigheim-Ingenheim im Landkreis Südliche Weinstraße steht ein Blitzer im Kühlmäßel. 100 ist hier erlaubt. Jetzt die aktuellen Staus und Gefahrenmeldungen und da auf die A3 Overath Richtung Frankfurt. Zwischen der Einfahrt Luma Nord und Rastplatz Logebachtal eine ungesicherte Unfallstelle. 4 Kilometer Stau. Es dauert hier etwa 25 Minuten länger. Die A66 Wiesbaden Richtung Frankfurt zwischen Wiesbaden-Nordenstadt und Wiesbadener Kreuz. Eine Unfallaufnahme auf der rechten Spur. 3 Kilometer Stau, 20 Minuten plus. Nochmal A66 Frankfurt Richtung Wiesbaden zwischen Wiesbaden-Mainzer Straße und Wiesbaden-Biebrich. Vorsicht, hier liegt eine Plane auf der Autobahn. Die A61 Köln Richtung Koblenz. Der Rastplatz am Blauenstein ist aktuell gesperrt. Und wir haben noch den RPR1 Tanktipp. Uschi aus Altripp hat sich bei uns gemeldet im Rhein-Pfalz-Kreis und hat gesagt, die Steigleiter-Tankstelle in Speyer hat gerade Diesel für 1,86. Dankeschön, Uschi. Und wenn ihr auch irgendeine Tankstelle gesehen habt, wo es noch relativ bezahlbar ist, dann könnt ihr uns das auch gerne melden, damit wir nicht noch mehr bezahlen müssen als wirklich nötig. Oder ihr habt was anderes gesehen, was für die anderen Verkehrsteilnehmer auch wichtig ist, dann könnt ihr da natürlich auch anrufen oder eine WhatsApp-Sprachnachricht schicken. Die Nummer ist die 0800 8 und 3 mal die 62. Euch über eine gute und vor allem sichere Fahrt.
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0: Schönen Dienstagabend euch. Schnapszahl 7.7.2026. Ja, aber 7.7. ist doch ein nettes Datum. Lass mal den Tag ausklingen. Jetzt mit Leonie und Callum Scott und Stay. Ich bin Selina. Hi. 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

0: Mickey Chance, Colorado bei RPA 1. Wunderschönen Dienstagabend euch und uns beglückt David Banks aus unserer Musikredaktion. Hi David.
1: Hallöchen.
0: Wir sprechen über unser RPA 1 Album der Woche und da über Madonna. David, welcher ist dein Lieblings-Madonna-Song?
1: Ich finde am aller coolsten Music, das war so späte 90er, frühe 2000er.
0: So eine krass wandelbare Künstlerin. Ich glaube, die hat noch kein Genre nicht bespielt.
1: Nee, das ist richtig. Und auch der Song war ziemlich cool, da damals der Comedian Ali G in dem Video dabei war. Und das war einfach hilarious. Das war so witzig. Und der Song an sich ist ja auch wirklich sehr cool.
0: Voll. Und mein Lieblingssong geht in eine ganz andere Richtung.
1: Okay.
0: Don't Tell Me, Madonna. Gar nicht so bekannt, aber ich habe ihn geliebt.
1: War aber schon, hört doch schon auch so ein bisschen später, jetzt auch nicht so ganz frühes Werk, aber ja, ist halt Madonna, ne? Sie kann es einfach. In allen Jahrzehnten hat sie abgeliefert.
0: So, wie auch jetzt wieder. Ihr neues Album ist raus, das heißt Confessions 2. Gab ja schon mal Confessions 1, ne? Also ohne Zahl quasi.
1: Ja, genau, richtig. Ist auch schon ein paar Jährchen her, also wir könnten fast sagen, sie feiert mehr oder weniger rundes Jubiläum, denn Confessions Part 1 war 2005.
0: Und richtig cool auf dem neuen Album, da sind ein paar Features dabei.
1: Ja, ist richtig. Und da sind auch ein paar dabei, die ich sehr cool finde. Unter anderem Stromae zum Beispiel. Ein ganz cooler französischer Künstler, den kennt ihr mit Sicherheit alle. Laurent Dance, Papa Ute, seine großen Hits. Martin Garrix, absoluter Star-Produzent, der auch gerade mit Ed Sheeran eine Nummer hat, die bei uns hier hoch und runter läuft. Und dann eine junge Dame namens Lola Leon. Weißt du, wer sich dahinter verbirgt?
0: Ich habe keine Ahnung.
1: Das ist sehr gut. Ich musste auch schauen, wer das ist. Bei mir hat der Name auch nichts gesagt. Es ist niemand Geringeres als Madonnas älteste Tochter, Lourdes Maria, genannt Lola Ciccone Leon.
0: Und ein Feature, das schon für Aufsehen gesorgt hat, bevor die Platte überhaupt raus war von Madonna, ist Bring Your Love zusammen mit Sabrina Carpenter, weil Madonna bei dem Auftritt von Sabrina Carpenter auf dem Coachella-Festival einfach mit auf der Bühne steht.
1: Ja, einfach mal so. Und man hat direkt so ein bisschen Britney Spears, Christina Aguilera-Vibes von vor vielen Jahren bekommen. Madonna einfach mal so auf der Bühne sehr, sehr eng bekleidet. Also sie kann es halt immer noch mit Mitte, Ende 60. Respekt. Und das war ein viraler Moment. Ja, auf jeden Fall.
0: Und so auch die Ankündigung für ihr neues Album. Jetzt ist es raus. Wir hören rein. Confessions 2 heißt die neue Platte von Madonna. Und jetzt das Feature zusammen mit Sabrina Carpenter. Das ist Bring Your Love.

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1: Wunderschönen Dienstagabend, 19.30 Uhr. Wir schauen auf die Straßen. Es wird geblitzt in Ludwigshafen in der Sternstraße. Da ist 50 erlaubt. Und in Bruch, Mühlbach, Miesau im Kreis Kaiserslautern. In der St. Wendeler Straße steht auch ein Blitzer bei Tempo 50. Jetzt die aktuellen Staus und Gefahrenmeldungen. Und da auf die A3 Köln Richtung Frankfurt zwischen Lohma und Kreuzborn-Siegburg. Vorsicht, eine ungesicherte Unfallstelle. Die A66 Wiesbaden Richtung Frankfurt zwischen Wiesbaden-Nordenstadt und Wiesbadener Kreuz. Eine Unfallaufnahme auf der rechten Spur. Dann die A560 St. Augustin Richtung Hennef zwischen Dreieck St. Augustin West und Siegburg. Eine ungesicherte Unfallstelle. Und dann haben wir noch das hier.
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1: Und da hat sich Christina aus Ludwigshafen bei uns gemeldet, hat gerade bei der Hemm-Tankstelle in Mutterstadt im Rhein-Pfalz-Kreis getankt. Da hat der Diesel 1,879 gekostet. Danke, Christina, fürs Bescheid sagen. Und wenn ihr auch eine relativ bezahlbare Tankstelle entdeckt habt irgendwo, dann könnt ihr natürlich gerne Bescheid sagen. Oder auch sonst, wenn ihr was gesehen habt. Anrufen oder WhatsApp schicken, gerne auch eine Sprachnachricht. Die kostenlose Nummer dazu ist die 0800 8 und 3 mal die 2. 62. Euch über eine gute und vor allem sichere Fahrt.

0: So klingt der Sommer hier bei RPA 1. Schönen Dienstagabend euch.
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0: Und heute haben wir den Tag mit euch zusammen in Daun in der Vulkaneifel verbracht. Waren bei euch, haben Geschenke mitgebracht, haben uns über euch und euren Heimatort unterhalten. Und, liebe Daunerinnen und Dauner, ihr habt die RPA 1 Playlist von 17 bis 18 Uhr zum Glühen gebracht. Es war romantisch. Es war auch italienisch.

0: Krasse Mischung, liebe Downer. Ja. Ich bin jeden Tag aufs Neue überrascht, wie gut und vielfältig euer Musikwunsch ist. Ihr bestimmt ja die Musik bei uns. Wir sind auch bei euch, unterhalten uns gemeinsam über euch und euren Ort. Und es ist jedes Mal wirklich ganz, ganz spannend, was es da bei euch so alles zu entdecken gibt. Und auf rpr1.de könnt ihr uns sagen, dass wir auch mal bei euch vorbeikommen sollen. Vor 2 Stunden ungefähr hat der Zufallsgenerator verkündet, wo wir denn morgen sein werden.
1: Alzey in Rheinhessen.
0: Wir freuen uns auf euch in Alzey. Morgen sind wir da, freuen uns über eure Geschichten und eure Musikwünsche natürlich auch.
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0: Schönen Dienstagabend. Wir schauen gemeinsam aufs Wetter und es ist immer noch ordentlich warm. In Bodenheim in Rheinhessen 28 Grad, Hengsberg in der Südwestpfalz 27, Hüttingen an der Kill 26 und in Bad Ems an der Lahn auch 26 Grad. Die Nacht bleibt wolkig, trocken und mild bei 14 bis 18 Grad. Morgen ein richtig schöner Sommerferientag bis 29 Grad und der RPA ins Wetter trennt. Es bleibt super. Am Donnerstag bis 32 Grad und am Freitag dann sogar bis 34.
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2: Ich bin Dirk Zeitler. Deutschland hat der NATO erneut Verteidigungsausgaben in Rekordhöhe gemeldet. Die Bundesregierung übermittle für das laufende Jahr einen Beitrag von 124,7 Milliarden Euro. Das geht aus Daten hervor, die zum Start des Gipfeltreffens in Ankara veröffentlicht wurden. Bundeskanzler Merz hofft beim Gipfel auf einen guten Geist von Ankara. US-Präsident Trump verpasste Europas Hoffnungen auf harmonische Beratungen aber schon bei der Ankunft einen Dämpfer.
3: Trump ging holterdiepolter in das NATO-Treffen, enttäuscht von den europäischen Bündnispartnern im Irankrieg, Besitzansprüche auf Grönland, angedrohter US-Truppenabzug aus Europa und Kritik an der europäischen Einwanderungs- und Energiepolitik. Da bleibt wenig Hoffnung auf Harmonie, aber Trumps Stimmungen ändern sich immer schnell. Aus den USA, Tina Eck.
2: Für 2150 Menschen in Deutschland hatte der Konsum von Drogen im vergangenen Jahr tödliche Folgen. Dabei ist jeder vierte Drogentote jünger als 30. Der Drogenbeauftragte Streeck sprach von einer Totenzahl auf Rekordniveau. Besonders erschüttere ihn, dass die Opfer immer jünger werden, sagte Streeck. Seit 2021 sind die Todesfälle unter 30 um mehr als die Hälfte gestiegen. Bei den unter 20-Jährigen haben sie sich nahezu verdoppelt. Zum Sport. Rudi Völler wird seinen Vertrag als Sportdirektor des Deutschen Fußballbunds erfüllen und will in einem Team mit dem designierten Bundestrainer Jürgen Klopp zum Wiederaufbau der Nationalmannschaft beitragen. Das sagte der 66-Jährige nach Gesprächen mit Klopp und der Verbandsspitze in einer Medienrunde.
4: Die Entscheidung hatte sich schon angedeutet, nachdem sich auch DFB-Vize und Liga-Präsident Aki Watzke öffentlich für ein Duo Klopp-Völler stark gemacht hatte. Entscheidend auch für Völler selbst war dann offenbar das persönliche Gespräch mit Jürgen Klopp. Es hat sich schnell herauskristallisiert, dass es am Ende auch funktionieren kann und wird, sagt der DFB-Sportdirektor. Völler hatte seinen Posten nach dem Vorrundenaus bei der WM in Katar übernommen. Sein Vertrag läuft noch bis zur EM 2028. Thomas Thonfeld, Sportredaktion.
2: Alexander Zverev bestreitet morgen sein erstes Viertelfinale in Wimbledon. Im Kampf um das Erreichen des Halbfinals steht der beste deutsche Tennisspieler dem amerikanischen Profi Taylor Fritz gegenüber.
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5: Einen wunderschönen Dienstagabend und willkommen zu RPR 1, Bobbys Popshow mit Bob Moravka bis 22 Uhr. Wir starten mit dem neuen Song von Dermot Kennedy und dann gibt's Musik von der Gruppe No Doubt. Wir haben einen alten Song von der Gruppe Talk Talk sich geschnappt damals mit It's My Life.
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RPA 1, Bobby's Pop Show am Dienstagabend. Wir kommen zu unserem Tageshit. Und zwar heute gehen wir mal genau 40 Jahre zurück in die Billboard Charts in den USA. Und zwar schauen wir in die Top 10. Und damals war eine ganz neue Gruppe aus Großbritannien in den Charts, nämlich Mick Hucknall und die Gruppe Simply Red. Und der Song ist auch heute immer noch ein Sahnestückchen. Hier ist Holding Back the Years, Simply Red.

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1: RPA 1 am Dienstagabend mit Bob Moravka und wir kommen zu unserem NDWI-Song der Woche. Neue deutsche Welle von der Gruppe Kids. Und zwar geht's um die Sennerin vom Königssee aus dem Jahr 1982. Und der Song war ziemlich erfolgreich in den Charts, vor allem in Deutschland und in der Schweiz. Und in Österreich schaffte er es auf Platz 3 der Single Charts, gilt heute als eines der bekanntesten One-Hit-Wonder der neuen deutschen Welle. Im Song geht es um eine Sennerin vom Königssee, die tagsüber ein scheinbar sehr ruhiges Leben auf der Alm führt und nachts allerdings zur wilden Tänzerin wird und dort gefeiert wird. Also, unser NDW-Klassiker heute aus dem Jahr 82, Musik von der Gruppe Kids und die Sennerin vom Königssee.

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5: Ich bin Dirk Zeitler. Trotz ihrer Verurteilung kandidiert Frankreichs führende rechtsnationale Marine Le Pen für die Präsidentschaftswahl im kommenden Jahr. Sie wolle gegen ihre Verurteilung Revision einlegen und als Kandidatin antreten, sagte die 65-Jährige im Sender TF1. Am frühen Nachmittag hatte ein Berufungsgericht Le Pen in einem Verfahren um Scheinbeschäftigung und EU-Gelder schuldig gesprochen. Es verhängte ein Jahr Haft mit Fußfessel und entzog ihr das passive Wahlrecht für 15 Monate. Bundeskanzler Merz hofft beim NATO-Gipfel auf einen guten Geist von Ankara. US-Präsident Trump sucht dagegen den Streit. Ich war sehr enttäuscht von der NATO, sagte er in der türkischen Hauptstadt und erneuerte seine Kritik. Großbritannien, Italien, Deutschland und Frankreich hätten die USA im Iran-Krieg hängen lassen.
6: Trump ging holterdiepolter in das NATO-Treffen, enttäuscht von den europäischen Bündnispartnern im Iran-Krieg, Besitzansprüche auf Grönland, angedrohter US-Truppenabzug aus Europa und Kritik an der europäischen Einwanderungs- und Energiepolitik. Da bleibt wenig Hoffnung auf Harmonie, aber Trumps Stimmungen ändern sich immer schnell. Aus den USA, Tina Eck.
5: Die Bundesregierung muss sparen, auch beim Heizen. Die Förderung von Wärmepumpen und anderen klimafreundlichen Heizungen soll nach Regierungsplänen in den nächsten Jahren deutlich sinken. Dies geht aus einer Vorlage für den Haushaltsausschuss des Bundestags hervor.
7: Unterm Strich will die Regierung damit gut 2 Milliarden Euro einsparen. Betroffen sind vor allem Leute mit mittlerem und höherem Einkommen. Die erhalten geringere Förderbeträge. Bisher übernimmt der Staat ja beim Heizungstausch je nach Voraussetzungen bis zu 70% der Kosten. Haushalte mit eher niedrigem Einkommen, die sollen dagegen etwas stärker unterstützt werden. Und geplant ist auch ein Kinderbonus. Claudia Wächter, Nachrichtenredaktion.
5: Zum Sport. Erst patzt Lionel Messi, dann rettet er den Weltmeister. In einem Fußballdrama hat Argentinien auch dank seines Superstars das WM aus im Achtelfinale gerade noch verhindert. Nach einem 2-Tore-Rückstand drehte Argentinien das Spiel gegen Ägypten in der Schlussphase noch zu einem 3:2 und darf weiter vom 4. Triumph träumen.
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8: Einen wunderschönen Dienstagabend und willkommen zu RPR 1 Bobbys Pop Show mit Bob Moravka bis 22.

0: Und hier ist RPA1 Bobbys Pop Show am Dienstagabend. Wir schauen jetzt in die Charts, gehen genau 41 Jahre zurück in die deutschen Top 75 von Media Control und schauen mal in die Top 10 von damals, von 1985. Bad Boys Blue mit You're a Woman war auf der 10. Die 9 kam von Simple Minds und Jim Kerr mit Don't You Forget About Me, Depeche Mode. Geile Nummer mit Chick the Disease auf der 8. Die 7 kam von Rick Springfield mit Celebrate Youth. Und auf der 6 war Baltimora mit Tarzan Boy. Die 5, Modern Talking mit You Can Win If You Want. Auf der 2 war das Thema von Rocky, und zwar von der Gruppe Round 1. Auf 4, 3 kam von Falco mit Rock Me Amadeus. Die 2 von Harald Faltermeier mit Axel F. Und die Nummer 1 kam aus England, und zwar von Paul Hardcastle, die Geschichte eines Soldaten, der gerade mal 19 Jahre alt war. 19, Paul Hardcastle.
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RPA1 Bobbys Pop Show. Wir kommen zu unserem Star der Woche. Und er hatte vergangene Woche Geburtstag. Am 3. Juli wurde er 66 Jahre alt. Es geht um Vince Clark oder wie er richtig heißt, Vincent John Martin. Geboren in Essex in England. Er war Gründungsmitglied im Jahr 1980 von der Gruppe Depeche Mode zusammen mit Dave Gahan. Dann war er später bei der Gruppe Yazoo zusammen mit Alison Moyet. Hits gehabt wie Situation, Don't Go, Only You. Und dann im Jahr 1985 hat er noch eine Band gegründet und zusammen mit Andy Bell, den er per Annonce damals kennengelernt hatte, nämlich die Gruppe Erasure mit vielen, vielen Hits wie A Little Respect, Sometimes, Chains of Love oder Love to Hate You. Und ich habe jetzt natürlich den ersten Hit rausgesucht von Depeche Mode, den er noch mitgeschrieben hatte. Und zwar I Just Can't Get Enough. Unser Star der Woche heute, Vince Clark von Depeche Mode.

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1: Ich bin David Riemer. Deutschland hat der NATO erneut Verteidigungsausgaben in Rekordhöhe gemeldet. Die Bundesregierung übermittelte für das laufende Jahr einen Betrag von fast 125 Milliarden Euro. Das geht aus Daten hervor, die zum Start des Gipfeltreffens in Ankara veröffentlicht wurden.
2: Gegenüber dem Vorjahr ist das eine Steigerung von rund 25%. Der Anteil der Verteidigungsausgaben am Bruttoinlandsprodukt würde auf etwa 2,7% klettern. Innerhalb der NATO geben damit nur die USA mehr Geld für Verteidigung aus als Deutschland. Die Zahlen sollen beim NATO-Gipfel vor allem den mächtigsten Gast überzeugen. US-Präsident Trump hat erst vor wenigen Tagen wieder die Ausgaben der Europäer kritisiert. Deutschlands Investitionen nannte er lächerlich. In Ankara dürfte sich nun zeigen, ob sich bei Seiten aufeinander zubewegen. Aus Berlin Thomas Brockt.
1: Trotz ihrer Verurteilung kandidiert Frankreichs führende rechtsnationale Marine Le Pen für die Präsidentschaftswahl im kommenden Jahr. Sie wolle gegen ihre Verurteilung Revision einlegen und als Kandidatin antreten, sagte sie. Am Nachmittag hatte ein Berufungsgericht Le Pen in einem Verfahren um Scheinbeschäftigung und EU-Gelder schuldig gesprochen. Die Zahl der Drogentoten in Deutschland bleibt auf einem Rekordhoch. Vergangenes Jahr starben über 2100 Menschen an den Folgen ihres Drogenkonsums. Das gab der Bundesdrogenbeauftragte Streeck in Berlin bekannt. Alarmierend dabei, die Opfer werden immer jünger.
3: Sie sind oft jung, risikofreudig und bezahlen dafür mit ihrem Leben. In den letzten 5 Jahren hat sich die Zahl der Todesfälle bei den unter 20-Jährigen fast verdoppelt. Fast jeder 4. Drogentote ist heute jünger als 30. Die Antwort darauf dürfe nicht Betroffenheit sein, sondern mehr Prävention und frühe Hilfsangebote, sagte Streeck. Auffällig ist, dass die jüngeren Drogentoten vor allem Medikamente konsumiert haben. Meist spielt aber auch ein riskanter Mischkonsum von Pillen, Alkohol und anderen Substanzen eine Rolle. Gleichzeitig breiten sich synthetische Opioide wie Fentanyl weiter aus. Tanja Wagner, Nachrichtenredaktion.
1: Erst patzt Lionel Messi, dann rettet er den Weltmeister. In einem Fußballdrama hat Argentinien auch dank seines Superstars das WM-Aus im Achtelfinale gerade noch verhindert. Nach einem 2-Tore-Rückstand drehte Argentinien das Spiel gegen Ägypten in der Schlussphase noch zu einem 3:2 und darf weiter vom 4. Triumph träumen.
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Trista Serendi, Good Old Days. 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
6: Ich bin David Riemer. Deutschland hat der NATO erneut Verteidigungsausgaben in Rekordhöhe gemeldet. Die Bundesregierung übermittelte für das laufende Jahr einen Betrag von fast 125 Milliarden Euro. Das geht aus Daten hervor, die zum Start des Gipfeltreffens in Ankara veröffentlicht wurden.
7: Gegenüber dem Vorjahr ist das eine Steigerung von rund 25%. Der Anteil der Verteidigungsausgaben am Bruttoinlandsprodukt würde auf etwa 2,7% klettern. Innerhalb der NATO geben damit nur die USA mehr Geld für Verteidigung aus als Deutschland. Die Zahlen sollen beim NATO-Gipfel vor allem den mächtigsten Gast überzeugen. US-Präsident Trump hat erst vor wenigen Tagen wieder die Ausgaben der Europäer kritisiert. Deutschlands Investitionen nannte er lächerlich. In Ankara dürfte sich nun zeigen, ob sich bei Seiten aufeinander zubewegen. Aus Berlin, Thomas Brockt.
6: Trotz ihrer Verurteilung kandidiert Frankreichs führende rechtsnationale Marine Le Pen für die Präsidentschaftswahl im kommenden Jahr. Sie wolle gegen ihre Verurteilung Revision einlegen und als Kandidatin antreten, sagte sie. Am Nachmittag hatte ein Berufungsgericht Le Pen in einem Verfahren um Scheinbeschäftigung und EU-Gelder schuldig gesprochen. Die Zahl der Drogentoten in Deutschland bleibt auf einem Rekordhoch. Vergangenes Jahr starben über 2.100 Menschen an den Folgen ihres Drogenkonsums. Das gab der Bundesdrogenbeauftragte Streeck in Berlin bekannt. Alarmierend dabei, die Opfer werden immer jünger.
8: Sie sind oft jung, risikofreudig und bezahlen dafür mit ihrem Leben. In den letzten 5 Jahren hat sich die Zahl der Todesfälle bei den unter 20-Jährigen fast verdoppelt. Fast jeder 4. Drogentote ist heute jünger als 30. Die Antwort darauf dürfe nicht Betroffenheit sein, sondern mehr Prävention und frühe Hilfsangebote, sagte Streeck. Auffällig ist, dass die jüngeren Drogentoten vor allem Medikamente konsumiert haben. Meist spielt aber auch ein riskanter Mischkonsum von Pillen, Alkohol und anderen Substanzen eine Rolle. Gleichzeitig breiten sich synthetische Opioide wie Fentanyl weiter aus. Tanja Wagner, Nachrichtenredaktion.
6: Erst patzt Lionel Messi, dann rettet er den Weltmeister. In einem Fußballdrama hat Argentinien auch dank seines Superstars das WM-Aus im Achtelfinale gerade noch verhindert. Nach einem 2-Tore-Rückstand drehte Argentinien das Spiel gegen Ägypten in der Schlussphase noch zu einem 3:2 und darf weiter vom 4. Triumph träumen.
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1: Guten Abend Deutschland, mein Name ist Daniel Kaiser. Willkommen zur Night Lounge heute am Mittwoch, den 8. Juli 2026. Kurz nach 12 haben wir es. Wir starten wieder durch, es wird wieder getalkt und ich bin gespannt auf eure Geschichten zum heutigen Thema. Und dieses Thema heute Abend, ich muss es gerade mir nochmal hier vorführen, lautet: Davon hält mich keiner ab. Und das entstand gestern durch das Gespräch mit Uwe aus Freudenstadt. Das fand ich ganz, ganz interessant. Und deswegen habe ich gedacht, boah, ja, das müssen wir machen. Uwe, an dieser Stelle nochmal danke. Du darfst auch gerne heute dazu nochmal anrufen. Worum geht's? Manche Menschen, die können es einfach nicht lassen. Und zwar nicht, weil sie müssen, sondern weil es einfach in ihnen drin steckt. Es dreht sich heute um Berufe und Talente. Also zum Beispiel singen, helfen, schreiben, bauen, jemanden heilen oder gestalten. Selbst wenn sie aufhören wollten, also selbst wenn jemand es ihnen verbieten würde, die würden trotzdem weiter das tun. Das steckt einfach so tief in ihnen drin, dass sie es immer wieder tun würden, egal was passiert. Und genau das möchte ich heute mal von euch erfahren. Welche Berufe, welche Talente sind so tief drin in euch, dass ihr sagt, ich könnte gar nicht anders. Das ist so mein Ding irgendwie. Selbst wenn man mich jetzt einsperren würde, ich würde weiter singen, ich würde weiter Instrument spielen, ich würde weiter Menschen helfen, auch wenn ich dann vielleicht einen anderen Beruf machen würde, aber das kann ich gar nicht anders. Und das will ich vielleicht auch gar nicht anders. Ruft mich an, vielleicht entstehen daraus schöne, interessante Geschichten. Die Nummer zu mir ins Studio vom Handy vom Festnetz.
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1: So, Thema ist auch gepostet auf Instagram und auf Facebook unter Night Lounge. Heute habe ich es mal wirklich geschafft. Und auch im WhatsApp-Kanal, da könnt ihr euch gerne mal reinklicken. Den Link dazu findet ihr ebenfalls auf Instagram. Und zwar jetzt ganz einfach den Highlights angepinnt. Highlights draufklicken und dann seid ihr schon in unserem WhatsApp-Kanal. Da sind ein paar Fragen. Ich glaube, zwei sind es heute und die schauen wir uns wie immer um 12:45 an. Und dann bin ich mal gespannt, was wir da so für ein interessantes Ergebnis bekommen. So, jetzt gehen wir in die erste Leitung und ich bin mal gespannt, wer da ist. Da hätten wir jemanden mit der Endziffer 03. Guten Abend, wer ist denn dran mit der Endziffer 03? Hallo, hallo, hallo? 03 meldet sich gar nicht. Ah doch, jetzt ist jemand da. Da ist aber der Heinz aus Stuttgart. Heinz, grüß dich. Heinz, hörst du mich?
2: Ja, hallo.
1: Hallo.
2: Hier, Heinz. Ja. Hallo.
1: Heinz, du musst das Radio noch runterdrehen. Du hörst mich doppelt. Und
2: ja,
1: ich dich auch.
2: Ich weiß, ich bin gerade hin.
1: Du bist auf dem Weg, sehr gut.
2: Daniel, ja, ja. Das ist ein Thema, das ist also, ja, das trifft auf mich zu. Also wenn ich auf eins nicht verzichten will und mich nicht beirren lasse und in der Hinsicht weitermache, ist Schreiben. Geschichten schreiben.
1: Okay.
2: Ja. Schreiben, Geschichten schreiben, Gedichte schreiben.
1: Verzeih mir, wir haben schon öfters telefoniert. Ich glaube, ich kannte die Seite gar nicht von dir.
2: Ich hab's auch mal schon kurz erwähnt nebenher. Aber macht nix, gell?
1: Ja, aber das musst du mir jetzt erzählen. Also wann fing das an? Wann hast du angefangen, Geschichten zu schreiben?
2: Also ungefähr, ja, 1986.
1: Was? In meinem Geburtsjahr? Das gibt's doch gar nicht.
2: Ja.
1: Wie alt warst du damals?
2: Ich war damals 33.
1: Oh, also verhältnismäßig ja doch sehr spät dann mit dem Geschichten. Ich hätte jetzt gedacht, ach, der hat schon mit 12 die ersten Geschichten aufgeschrieben. Aber nee, mit 33 dann erst.
2: Nein, mit 12 habe ich mir gerne Geschichten erzählt, was ich im Kino gesehen habe. Und das habe ich dann immer wiedergegeben.
1: Oh, das finde ich cool. Gell? So, und was sind das für Geschichten? Also du hast dann mit 33 angefangen, das so richtig aufzuschreiben. Was sind das für Geschichten?
2: Es ist eine Erlebnisgeschichte aus den 70er Jahren und zum anderen auch ein Märchen ist auch dabei. Oh, Juli, und dann sind es auch zwei Geschichten. Da geht es eine Geschichte um einen Schönheitswettbewerb oder auch um einen athletischen Sportwettkampf zwischen zwei Gemeinden. Ne? Ja, so verschiedene Sachen eigentlich aus dem Leben, gell?
1: Sind das hauptsächlich Dinge, die du selbst erlebt hast, oder sind das eher auch teilweise ausgedachte Fantasiegeschichten?
2: Ja, also ich habe es teilweise selber erlebt. Das Märchen ist eine ausgedachte Fantasiegeschichte. Und dann bin ich noch an zwei anderen, da bin ich immer auch dabei. Das ist eine Geschichte, wie mehr oder weniger wie ein Krieg zustande kommt. So ein schwieriges Thema aber. Und dann, ich schreibe mir vor allem natürlich auch Lyrik, gell? Also ich habe bis jetzt ungefähr 220 bis 230 Gedichte beieinander, gell? Das ist so eine lose Blattsammlung, wie es halt bei Dichtern ist, gell? Ich hatte jetzt mal vor kurzem eine Bekannte aufgefordert oder gebeten, mal das Ganze in einem Buch zu versammeln. Ne?
1: Also die einzelnen Geschichten zu einem ganzen Werk zu machen, oder wie?
2: Die Geschichten nicht. Das kann ich jetzt nicht sagen, aber die Gedichte in einem Buch mal zusammenfassen, in einem Schreibbuch.
1: Ah, okay. Also du wolltest so ein Gedichtsbuch am liebsten rausbringen.
2: Ja, sollte ich mal, ne?
1: Darf ich fragen, wie viele Gedichte du inzwischen hast? Oder hast du die gar nicht nachgezählt?
2: Ne, 220 bis 230,
1: je nachdem. Das ist ja der Wahnsinn.
2: Ja.
1: Also ich habe auch schon mal Gedichte geschrieben, aber ich komme vielleicht auf 5. Also, okay, das ist wirklich viel. Da steckt ja wirklich was, eine Leidenschaft in dir, das zu machen. Und dann kommen ja noch die Geschichten der Zeit. Das heißt, du hast Gedichte auf der einen Seite, Geschichten. Sind das so die zwei Kernsachen oder kommen da noch andere Sachen hinzu, die du auch gerne schreibst?
2: Also hauptsächlich ist eigentlich, das Gedicht und die Erzählung, sind so meine Sachen. Der Roman nicht, gell? Ja, weil das ist was Längeres und da muss man auch vielleicht einen längeren Atem haben oder noch mehr Kenntnisse. Bei den Gedichten ist es ja bei mir so, ich brauche mich gar nicht anstrengen, die kommen von alleine. Ne?
1: Mhm. Ja. In welchen Momenten kommen die von alleine? Gibt es da so bestimmte Situationen, dass du sagst, ja, morgens, wenn ich aufstehe, kommt mir da was? Oder kurz vorm Schlafen gehen? Oder mittags beim Mittagspäuschen? Oder wann kommt das?
2: Richtig. Es ist da, wie du so sagst, gell? Beim Schlafen gehen, manchmal fangen abends nochmal zwei Verse ein, irgendwie. Und dann schreibe ich die mal geschwind auf. Und am nächsten Morgen, wenn ich aufwache, ist das Gedicht fertig.
1: Ah.
2: Ja. Tja. Ich weiß auch nicht.
1: Hast du dann so das, also schreibst du dir dann auf und freust dich dann drüber oder hast du innerlich auch dieses Bedürfnis, Mensch, jetzt habe ich ein neues Gedicht, das muss ich jetzt direkt, weiß ich nicht, meinem besten Freund schicken, meiner besten Freundin oder irgendwem, die müssen sich das mal anhören und mir mal ihre Meinung, ihre Rückmeldung geben oder geht's dir da gar nicht so sehr drum?
2: Nein, da bin ich vorsichtig, das zeige ich nicht jedem. Also, ich habe ein paar Fans in der Welt sogar, eine Frau, die in den Niederlanden und in Spanien lebt im Sommer, zum Beispiel auch eine Frau in Los Angeles, die das also schon sehr schön gefunden haben. Also die eine hat gesagt, Los Angeles, einzigartig. Wie machst du das? Mhm. Und ich habe auch hier zwei in Stuttgart, also hier zwei Männer und zwei Frauen, die sagen, nein, da ist man baff. Und ich bin bald mit dem Schlips ins Bett gegangen, gell?
1: Ja. Da ist also, nur, was sagen die? Da ist nur Bass?
2: Ja, da ist man baff. Also
1: baff? Ach so, da ist man baff, da ist man sprachlos. Okay, gut, das war das, was ich nicht verstanden habe.
2: Ja, sprachlos, Daniel, gell?
1: Liebst du sie alle, deine Gedichte und Geschichten? Oder sagst du selbst, ich habe da schon so meine Favoriten, die ich besonders schön finde?
2: Ja, es gibt einige, die finde ich also wirklich schon ziemlich gut. Ne? Ist schwierig, gell? Natürlich, weil es ist Geschmackssache, gell? Der eine, die Dichte ist sowieso eine Sache, gell? Ich habe vor kurzem ein Funk-Essay im Radio gehört, zum Beispiel von Ingeborg Bachmann, nicht wahr? Die auch, ja, überwiegend ist positiv beurteilt worden, aber es gibt natürlich auch Kritiker, aber die gibt es immer. Die Kritik, ja, also wenn man die Öffentlichkeit, Daniel, wenn man die Öffentlichkeit geht, hat man auch Kritiker, im Guten wie und auch im nicht so Guten.
1: Was macht das mit dir, wenn du eines deiner Gedichte, vielleicht sogar eines deiner Lieblingsgedichte, jemand fragt dich beispielsweise, so wie ich jetzt, hey, boah, so viele Gedichte und Geschichten, zeig mir doch mal deine schönste, und dann zeigst du ihm eine der deiner schönen, weil die sind ja für dich alle schön, du hast sie ja alle erfunden. Und dann kriegst du von der Person gesagt, ja, war okay, hat mich jetzt nicht so abgeholt oder hat mich jetzt nicht so wirklich begeistert. Macht dich das traurig oder bist du da eher so, dass du sagst, ja, ist nicht schlimm, ist doch, muss ja nicht dir gefallen. So, wie siehst du das?
2: Ja, so sehe ich das auch. Ich mache mir traurig, gell? Ich erwarte ohnehin eher lieber Kritik. Und vielleicht, falls ich mal was irgendwie falsch gesehen oder falsch geschrieben habe, ne, vielleicht kann ich mich verbessern. Ich meine, ich weiß auch nicht alles, gell? Ich meine, ich habe vor allem, also ich habe die ersten 25 Gedichte ohne Einfluss geschrieben, also ohne jeglichen Einfluss. Da ist kein Goethe dahinter und kein Hermann Hesse oder sonst wie, gell? Die habe ich von mir aus geschrieben. Und dann habe ich mir irgendwann mal gesagt, ja, du solltest doch vielleicht auch mal klassische Schriftsteller lesen. Und dann habe ich mir den römischen alten Schriftsteller besorgt, das Buch vom Horaz, wenn dir das was sagt.
1: Nee, sagt mir nichts, erklär es mir.
2: Horaz ist ein Schriftsteller, ich meine, der hat unter...
1: Ah, Horaz, ja, der kennt mich.
2: Horaz, ja. Unterm Augustus oder der Zeit gelebt, Augustus oder Tiberius, und Ovid, seine Metamorphosen. Ja. Die sind natürlich auch interessant.
1: Das heißt, du lässt dich dann von diesen alten Philosophen, Schriftstellern oder wie auch immer, du lässt dich davon inspirieren.
2: Ja.
1: Okay.
2: Ja.
1: Und das hast du gemerkt, dass du dann auch, dass das Ganze auch Einfluss hatte auf deine Gedichte und Geschichten?
2: Ja, auf die späteren, da bin ich mir sicher.
1: Hat aber nicht, wenn man es mal ganz genau nimmt, eigentlich alles, was wir so erleben, die Menschen, die wir begegnen, die Dinge, die uns im Alltag passieren, das hat doch alles irgendwo Einfluss am Ende auf deine Geschichten und Gedichte, oder meinst du nicht?
2: Ich denke schon, es fließt alles Mögliche ein, gell? Aber auch innere Stimmungen. Gell? Ich meine, eigentlich, wenn ich es auslege, so ein Großteil der Gedichte, also ich komme ja, ich würde sagen, also ich bin so eingestuft, würde ich sagen, ja, wie man es mir gesagt hat, Neuromantik und Symbolismus. Ne? Zum Beispiel Hoffmannsthal. Ne? Wenn man zum Beispiel so ein Gedicht nimmt, Hugo von Hoffmannsthal, kennst du ja auch, der mit seinem Jedermann, ne? Hat ja mal ein sehr schönes Gedicht geschrieben, vor Frühling. Ne? Sowas auch, das ist so schon so meine Richtung. Also in letzter Zeit gehe ich in Richtung Klassizismus. Ich kann aber auch Surrealismus. Ich habe ein Gedicht geschrieben, das ist wirklich surrealistisch. Manche verstehen es und manche, naja, das ist ein bisschen wüst, gell? Ne?
1: Heinz, ich ziehe gleich weiter, aber ich hätte gerne noch eine Frage gestellt. Und zwar, wobei ich eigentlich die Antwort schon darauf kenne. Stell dir vor, deine ganzen Geschichten und Gedichte werden bei einer der bekannten Sendungen, die du auch kennst noch von früher, das literarische Quartett. Kennst du es noch? Ja. Natürlich kennst du es noch, oder?
2: Ja.
1: Und stell dir vor, die sitzen jetzt da, ich glaube, die Sendung gibt es, glaube ich, heute auch noch, bin mir gar nicht so sicher. Und die sitzen jetzt da und die philosophieren und reden jetzt über die Sachen, die du da geschrieben hast. Und die würden jetzt alle zu dem Urteil kommen, das, was der Heinz da schreibt, ist totaler Quatsch. Würde dich das davon abhalten, weiterzumachen? Würdest du an dir selber zweifeln? Oder sagst du, ist mir doch egal, was ihr drei Pappnasen da oder vier Pappnasen sagt, ich mach weiter?
2: Also ich werde weitermachen, mich wird das nicht beeinflussen. Ich sag mir da, ich gehe meinen Weg und verfolge meine Linie.
1: Ne? Das finde ich schön. Und es ist ja auch wirklich so, muss man sagen, dass es oftmals auch in der Vergangenheit Situationen gab, in dem jemand was ein neues Werk veröffentlicht hat. Ich habe jetzt leider gerade keinen Beispielgriff bereit, aber ich habe davon schon gehört. Und dass das damals zerrissen wurde von den Kritikern, ne, und von den Experten. Und Jahre später wurde es zu einem Meisterwerk erkannt oder anerkannt. Ne? Hast du auch schon mal gehört?
2: Das stimmt. Da gibt es Beispiele. Zum Beispiel in den 50er Jahren gab es einen Komponisten. Hoppla, jetzt habe ich den Namen nicht gerade parat, aber ihm wurde auch gesagt, oh je, das kann man nicht bringen. Ja, Musik kann man machen, aber das, nö. Und später ist der doch groß rausgekommen, gell?
1: Ne? Ja, voll. Hey Heinz, hat mir sehr viel Spaß gemacht. Mach weiter so und dir alles Gute. Und wenn du magst, kannst du mir gerne mal was schicken, falls du eine Möglichkeit dazu hast.
2: Da bräuchte ich aber deine Adresse dazu.
1: E-Mail meinst du oder die Anschrift, die richtige Anschrift?
2: Die Anschrift, ich habe keinen Computer.
1: Ach so. Ich kann dir das jetzt gerade am Telefon spontan nicht sagen. Ich weiß gar nicht die genaue Postleitzahl und so von hier. Aber wenn du, wie machen wir das denn?
2: FM in Baden-Baden, gell?
1: Nee, in Mannheim sitzen wir.
2: Ach, in Mannheim. Warte, ich schreib's gleich auf. Mannheim. Ja, Mannheim ist ja einfach. Und ich geh mal die Woche auf den Inhaltcafé und da kann ich es ja auströseln.
1: Gell? Oder so. Gell? Mannheim Audiotainment Südwest, so heißt unsere Sendergruppe.
2: Ach, Audiotainment Südwest,
1: Und da reicht schon, wenn du schreibst zu Händen Daniel Kaiser und dann kriege ich das.
2: Das ist klar, das sowieso. Ja. Sag mal, ich wollte mal von dir mehr fragen. Ist das ein amerikanischer, der ehemalige amerikanische Sender? AFM oder wie hieß der? Die waren doch früher auch in Mannheim, glaube
1: ich. Nein, kann ich dir gerade nicht beantworten. Wüsste ich jetzt nicht, worauf du da hinaus willst. Heinz, ich muss leider weiterziehen. Ich danke dir für deinen Anruf. Pass auf dich auf und wir hören uns.
2: Ja, gerne.
1: Bis dann. Tschüss, mach's gut. Ciao. So, anrufen dürft ihr auch vom Handy vom Festnetz. Unser Thema heute, es geht eigentlich um Berufe und Talente. Das ist so für mich der Schwerpunkt heute. Und die Frage lautet, was steckt so tief in dir drin, dass dich niemand davon abhalten könnte, diesem Beruf, diesem Talent weiter nachzugehen? Beim Heinz ist es das Talent, Geschichten zu schreiben. Schon seit er, eigentlich noch viel früher, schon mit 12, aber so mit 33 fing das so richtig an. Dem könntest du die Hände auf den Rücken zubinden, der wird weiterschreiben. Finde ich schön. Habt ihr auch solche Beispiele, solche Dinge? Vielleicht sogar Dinge, die Leute zu euch gesagt haben, so, ach, das würde ich lassen, da hast du kein Talent für. Aber ihr habt gesagt, ich kann gar nicht anders, ich muss trotzdem weitermachen, auch wenn du das vielleicht doof findest. Bin gespannt zu hören, wie ihr das, was ihr da so erlebt habt. Jetzt gehen wir zu Sarah nach Karlsruhe.
3: Hallo Daniel.
1: Hallo Sarah. An dieser Stelle ein kurzes Sorry, wir sind gestern getrennt worden nach 2 Stunden.
3: Ja, das wollte ich auch gerade sagen.
1: Sonst hätte ich das Gespräch gerne noch weitergeführt mit dir. So. Aber wir müssen zum Thema kommen.
3: Das wollte ich auch sagen.
1: Ja, freue mich, dass du heute da bist, mal so früh am Abend. Normalerweise hören wir uns immer.
3: Ja, ich bin gerade heimgekommen zur Tür rein, habe gleich eingeschaltet und gedacht, vielleicht erwische ich dich, weil ich genau dasselbe sagen wollte. Ich habe mich aufgelegt, sorry.
1: Nein, ich konnte ja nicht zurückrufen. Das war nicht schlimm. Palette. Wir können da weitermachen. Ich habe das nämlich noch im Kopf, wo ich aufgehört habe zu reden. Ja, das ist noch drin.
3: Ist alles okay.
1: Sarah, was ist denn bei dir? Es geht ja heute um Berufe und Talente. Ich will das explizit jetzt auf diese zwei Dinge einschränken. Was ist denn so tief in dir drin, dass du sagst, könnte mich niemals...
3: Kannst du dreimal raten, du wirst es treffen.
1: Dreimal?
3: Du wirst wissen, was das ist. Oder einmal
1: Ach, du
3: nur.
1: Meine
3: du wirst
1: Güte.
3: Es gleich wissen.
1: Ach,
3: was mein Talent ist und was, auf was ich nicht niemals verzichten würde.
1: Das Singen.
3: So lange, bis ich halt ins Gras beiß.
1: Das Singen.
3: Bis die Musik machen.
1: Musik machen als Oberbegriff. Okay,
3: singen,
1: gar nicht das
3: Singen. Gitarre spielen, also Rhythmusgitarre und vor allen Dingen Mundharmonika, Blues Harp, würde ich nie verzichten.
1: Selbst wenn jemand käme und sagt, dass das, was du da machst, klingt nicht gut, das ist nicht gut, das ist nicht richtig.
3: Das hat noch keiner gesagt. Entschuldigung.
1: Aber du weißt doch, so wie der Heinz gerade gesagt hat, es gibt immer irgendeine Person, der das nicht gefällt, was man da macht.
3: hat mir noch niemand gesagt. Und dem Heinz muss ich kurz sagen, ich finde den total nett am Telefon. Und der hat so eine nette Lache. Man hört ihm gern zu. Ich habe das gerade so mitgekriegt. Ja, nee, da könnt, also man könnte mir auch viel Geld auf den Tisch legen, würde ich sagen, wenn das hieße, lass das. Dafür kriegst du ganz viel, würde ich sagen, steck's wieder ein, behalt's. Und tschüss, der Papa.
4: Ja. Wir beide haben schon sehr viel über Musik von dir gehört in der Sendung auch. Aber ich würde ganz gerne nochmal zurück an die Anfänge. Ich würde gerne wissen, wann du deine erste Berührung mit der Musik hattest. Mit dem Musik machen, sorry. Ja, nicht mit dem Hören, also mit dem Musik machen, ne?
3: Mit dem Musik machen im Internat dann, als ich von dem Heim ins Internat kam.
4: Also wie alt warst du damals?
3: Zum, auf das Internat. Ja, so, warte mal.
4: So raten?
3: 9,5, 10. Nee, 10.
4: 10 ungefähr.
3: 9, 10, ja. 3 Jahre in dem Heim oder 3,5. Die Volksschule nachgeholt. Und die mich meine Mutter ja nicht geschickt hat und nicht in den Kindergarten, das weißt du ja. Da war ich ja in so einem gruseligen Heim. Und dann kam ich in ein schönes Internat aufs Gymnasium und da gab es schon Musikunterricht und Bands haben sich formiert und da war ich gleich schon dabei.
4: Ich würde gerne mal wissen, dieser Moment, der dich verzaubert hat, also der dich quasi so, ach, das ist ja was Tolles, so, ne? Also was war das erste Instrument oder was war das erste, wo du gemerkt hast, ich mache gerade Musik und das ist total schön? Du warst 10 Jahre alt, ich weiß nicht, welches, was war das?
3: Mhm. Da war das so Rhythmusgitarre, also erstmal die normalen Griffe, so Wandergitarre auf einer akustischen, keine E-Gitarre. Mhm. Und dann hat man halt so Lagerfeuerlieder dazu gesungen damals. Du kannst ja nicht gleich anfangen mit tollen Blues-Songs und Läufe spielen oder sowas, sondern ging es halt Bob Dylan und irgendwelche einfachen Sachen, die man mit den einfachen Griffen C, D, E, A, A-Moll und so spielen kann und irgendwann die Barré-Griffe auf der Gitarre.
4: Das hat sich das...
3: Gesang.
4: Hat sich das Lernen damals dieses Instruments für dich leicht angefühlt oder warst du manchmal auch so ein bisschen so, ich kann jetzt nur an mich gerade denken, ich hab das auch schon versucht, Gitarre, Klavier und so weiter. Ich kam immer irgendwann an diesen Punkt, dass ich so diesen Frust gespürt habe, so dieses, oh, ich krieg das nicht hin und jetzt habe ich keinen Bock mehr drauf. So. Gab's das auch, aber mit dem Unterschied, dass du weitergemacht hast oder sagst du,
3: ich habe weitergemacht. Ja, ich habe weitergemacht, aber das gab's auch. Und zwar, es gab's dann, als ich schon ein bisschen besser Rhythmusgitarre spielen konnte. Und dann unbedingt, da gab's einen, der hat tierisch gut schon gespielt. Aber gut, der war ein paar Jahre älter im Internat auch. Der konnte so richtig tolle Bluesläufe spielen und so Solis. Ne? Und da habe ich mir gedacht, oh Mann, das möchte ich auch können. Ne? Und da wurde ich ungeduldig, weil das ging nicht so schnell wie so normale Griffe halt, diese Wandergriffe, diese schönen Solis, wie sie, was weiß ich, Eric Clapton oder egal wer, es gibt ja so viele tolle Gitarristen, da habe ich die oft in die Ecke gestellt und dachte, Mann, warum geht das so nicht so schnell? Und dann habe ich irgendwann zum Bass gegriffen, das fiel mir leichter, Bass zu spielen, weil ja, das ist mir leichter gefallen, aber dann wieder Gitarre. Ja, und Gesang war schon immer da und mit der Blues, das kam relativ spät. Als ich in Hamburg war und da Musik studiert habe, habe ich immer sehr bewundert, wenn jemand Mundharmonika gespielt hat. Ich habe früher schon da, wo ich dir das erzählt habe mit Saint-Tropez, so ein bisschen so Bob Dylan-mäßig, das ist nicht schwer mit einer Mundharmonika. Und da brauchst du ja eigentlich nur so ein- und ausatmen und ein bisschen was können, aber nicht viel. Das kann man schnell lernen. Und dann in Hamburg habe ich so richtig tolle Mundharmonikaspieler gesehen und gehört in den Kneipen. Und dachte ich mir, das musst du lernen. Und das ist mir irgendwie, da war ich nie frustriert, sondern das ist mir zugeflogen. Ich weiß auch nicht warum. Das habe ich unheimlich schnell hingekriegt haben. Ich weiß noch, da war jemand, der kam aus Köln, der hat schon bestimmt 15 Jahre gespielt und habe mir so Tipps gegeben, hör dir mal Jerry Port neu an, der kann sehr, der spielt toll Mundharmonika, oder Charlie Musselwhite oder so. Jerry Portner hat auch viel mit Eric Clapton gespielt, ne? Mhm. Und da hat mir so CDs genannt, ich habe mir die angehört und saß im Zimmer, hab noch so auf Kassettenrekorder, habe Stücke aufgenommen und das war noch so ein Kassettenrekorder, da konntest du schön die Geschwindigkeit einstellen und so. Und dann hat das vielleicht einen Monat gedauert und ich konnte so Stücke mitspielen und nachspielen. Und ich weiß noch, Andreas hieß der, war total genervt. Wieso kannst du das? Ich habe dafür Jahre gebraucht. Wie geht das? Ich gebe dir keine Tipps mehr. Also hat er so aus Spaß gesagt, aber genervt war er schon. Ich weiß nicht, warum mir das so leicht gefallen ist. Es ist ähnlich wie das Singen, Mundharmonika. Und es macht mir halt unheimlich Spaß. Und wenn man dann irgendwie einen neuen Lauf kann oder bestimmte Techniken, da gibt es ja auch viele Techniken.
4: Sehr viele, ja, das stimmt. Ja.
3: Man kann Töne in Halbtöne gehen, indem man sie beugt, die unteren, die oberen, heißt überblasen, indem man kommt man auch in die Halbtöne. Und man kann so viel mit dem kleinen Instrument machen, das glaubt man gar nicht, ne? Ja, und ansonsten vielleicht, ihr hattet mal darüber eine Sendung, ob man sich noch daran erinnern kann, wenn man 4 oder 3 Jahre alt war, dann

0: gibt, aber ich kann mich irgendwie noch daran erinnern, dass meine Nanny damals in Amerika mir zum Einschlafen immer Gospel-Songs auf der Gitarre vorgespielt hat. Und meine Mutter hat mir gesagt, als ich klein war, immer wenn so Musik kam, Gospelmusik oder Jackson 5 oder Supremes damals und so Zeug, habe ich sofort das Radio aufgedreht und hing dauernd am Radio und irgendwie, ja.
1: Was würdest du sagen, ist jetzt hast du die Gitarre angesprochen, die Mundharmonika, hast du so etwas wie ein Lieblingsinstrument?
0: Mundharmonika, Bluesharp. Da habe ich alle Tonarten. Ich habe die lachen schon immer, wenn ich in den Musikladen gehe, weil selten hat jemand eine Ass, also AB Mundharmonika oder BB B-Flat heißt es dann, C, D, E, F, G sowieso, A, H, C, also zweimal C sagen und dann die ganzen Zwischentöne habe ich und die chromatische.
1: Mir war ehrlich gesagt bis zum jetzigen Zeitpunkt gar nicht bewusst, dass es da so viele Unterschiede gibt.
0: Ja, also jede Tonart ist anders.
1: Und ja, das ist klar, aber dass es da auch unterschiedlichste Modelle gibt, also ja, dass es unterschiedliche Modelle gibt, habe ich mir schon gedacht, aber dass der Klang dann mit einigen vielleicht gar nicht erreichbar ist, das finde ich überraschend, ja. Schön.
0: Ja, also wenn wir mal wieder telefonieren irgendwann so, dann spiele ich dir halt diverse Ständchen vor übers Telefon. Und
1: das kannst du gerne machen. Das erinnert mich an meine liebe Großmutter.
0: Versuchen, ob du einen Rock'n'Roll hören möchtest oder Blues oder schön. Ich spiele dir das dann vor. Ja.
1: Ich weiß noch, wie mein Vater mir, als ich klein war, auch eine geschenkt hat und ich bin damit rumgerannt. Ich bin nicht mehr zu denken, so heute rennen sie mit Smartphones rum. Ich bin damals mit der Mundharmonika rausgegangen, war ganz stolz gewesen. Da war ich so ungefähr 3-4 Jahre alt und ja, da habe ich da auch immer so drauf. Aber ich konnte nur ein einziges Lied und zwar It's a Heartache von Bonnie Tyler. Kennst du es?
0: Ach ja, und das konntest du auf der
1: Mundharmonika. Das konnte ich auf der Mundharmonika, ja, hat mir Papa beigebracht. Da war ich total stolz drauf gewesen, dass ich das konnte.
0: Da wärst du mal dabei bleiben sollen.
1: Hätte ich mal. Ja.
0: Ja.
1: Findest du Mundharmonika einfacher als Gitarre? Oder schwerer? Es ist anders auf jeden Fall, aber.
0: Es ist merkwürdig. Ich glaube, das kommt darauf an, wem es leichter fällt. Manche, die haben unheimlich Probleme, Gitarre zu spielen und die Griffe zu greifen und manche haben unheimlich Probleme mit der Mundharmonika oder Klavier oder sowas. Zum Beispiel Schlagzeug, da glaube ich, ich habe ein gutes Rhythmusgefühl und so, aber mit dem einen Fuß machen was anderes, links wie rechts und dann der linke Arm, der rechte Arm, da glaube ich, würde ich, ich weiß nicht, ob ich da begabt wäre. Ich habe es nie probiert, aber das stelle ich mir jetzt ziemlich schwierig vor. Aber sonst singen halt sowieso und halt Blues hab. Ja, und Gitarre, da bin ich dann schon gefrustet, wenn ich so Läufe nicht kann. Aber das ist dann ein zu hoher Anspruch und den sollte man nicht haben. Weil dann ist man gefrustet, wenn man denkt, jetzt muss ich so spielen können wie Jimi Hendrix oder was. Das ist ja völlig Quatsch.
1: Ja, wollte gerade sagen. Wird immer irgendwen geben, der besser ist. Das muss man.
0: Naja, darum geht es nicht, aber man hört das halt und denkt, Mann, das würde ich auch so gern können. Das ist jetzt nicht irgendwie Neid oder sowas, aber da kommt so ein Ehrgeiz auf, der ein Witz ist, weil entweder man übt den ganzen Tag von klein an und hat die Wahnsinnsbegabung, dann kriegt man es wohl hin. Okay. Aber da bin ich nicht ehrgeizig genug dazu.
1: Sarah, ich ziehe weiter. Ich danke dir für das Gespräch. Bist du heute noch länger, wa?
0: Ja, ich bin doch die Nachteule vom Dienst.
1: Na wunderbar, dann melde ich mich nach der Sendung. Ich wünsche dir einen schönen Abend bis dahin. Mach's gut.
0: Und dann musst du mir bitte sagen, wenn ich dir was schicke, Fotos oder ein paar Zeilen, wohin ich das schicke mit meinem neuen Smartphone.
1: Das machen wir dann nach der Sendung, können wir das klären. Das machen wir dann. Super, bis dann. Tschüss.
0: Servus, Papa.
1: So, anrufen dürft ihr auch vom Handy, vom Festnetz. Unser Thema heute Abend, davon kann mich niemand abhalten. Es geht um Berufe und Talente und die Frage, was steckt so tief in dir drin, dass dich niemand davon abhalten könnte, dies weiter auszuüben. Bei Heinz ist es das Schreiben. Er liebt es, Geschichten, Gedichte zu schreiben. Schon mit 12 fing das bei ihm an. Bei Sarah war es die Musik. Sie liebt es, Musik zu machen. Das fing bei ihr mit 10 an. Jetzt frage ich mich gerade, ist das auch so, es wird sich ja noch gleich im Laufe der Sendung herauskristallisieren, ist das auch so das Alter, in dem man das anfängt zu erkennen, worin man eine Berufung hat, worin

0: man ein Talent hat. Das kriegen wir nur raus, wenn ihr anruft. Also erzählt es mir, die Nummer zu mir ins Studio.
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0: Und wir haben in den letzten 15 Jahren auch mal Geschichten gehört von Menschen, die sagen, ja, das habe ich schon als Kind gemacht und heute mache ich es beruflich. Ja, da haben die vielleicht als Kind super gerne, weiß ich nicht, Krankenschwester zum Beispiel gespielt und haben sich immer darum gekümmert, wenn jemand sich verletzt hat, das Knie gestoßen oder so, dann, das war so in denen drin, ich muss da jetzt helfen, ich muss da jetzt das, die Wunde verarzten, so ungefähr. Und dann, ja, später sind sie vielleicht Ärztin, Arzt geworden, Altenpfleger, Altenpflegerin, wer weiß. Ja, bin mal gespannt. Jetzt gehen wir in die nächste Leitung zu Siad nach Mönchengladbach. Siad, grüß dich.
2: Hi, grüß dich, Daniel.
0: Hallo.
2: Geht's dir alles gut?
0: Ja, ich freue mich, dass du da bist. Erzähl, was ist es bei dir, wo man dich festketten müsste und du würdest trotzdem alles machen, damit du weitermachen kannst?
2: Bei mir ist es jetzt nichts so Kreatives, sondern eher der Verkauf. Ich bin ein super Verkäufer und das habe ich früh gemerkt und habe das zu meiner Berufung gemacht.
0: Was macht diesen Verkäufer für dich aus? Also Verkäufer ist jetzt, was steckt hinter dem Verkäufer? Also was ist diese?
2: In erster Linie natürlich der Umsatz.
0: Okay, das Geld ist der Antrieb oder wie?
2: Natürlich, also klar, als Verkäufer willst du natürlich auch Zahlen schreiben. Dementsprechend musst du aber auch klar, um deinen Kundenstamm zu behalten, einen guten Kundenservice leisten, musst ein gutes Produkt haben. Und dementsprechend, wenn beides funktioniert, dann hat man halt ein gutes Produkt, was man gern verkauft, was sich gut verkaufen lässt und zufriedene Kunden.
0: Damit man das nicht jetzt falsch versteht und dich nicht missversteht, will ich das nochmal ein bisschen verdeutlichen. Ich meine, wenn du sagst, ich verkaufe Menschen gerne irgendwas, dann hat das immer so einen negativen Hall irgendwie noch, wenn du verstehst, wie ich das meine. Dir ist aber etwas ganz Bestimmtes wichtig beim Verkaufen. Also du liebst es, Menschen etwas zu verkaufen, aber du hast da auch gewisse Ansprüche, würde ich jetzt mal sagen, oder?
2: Natürlich. Also, wie gesagt, in erster Linie ist eigentlich der Kunde muss zufrieden sein, der Kunde muss gern sein Geld lassen und der Kunde muss mich weiterempfehlen. Also der Kunde muss super happy sein. Und wenn ich das erreicht habe, dann ist das ja erst, sage ich jetzt mal, der Bonus als einen guten Verkäufer. Ne, das, was sage ich jetzt mal, einfach ein Verkauf von einem guten Verkäufer, würde ich mal sagen, differenziert. Und ich würde mich schon als einen guten Verkäufer betiteln.
0: Wie wichtig ist dir das Produkt, das du verkaufst? Also musst du da wirklich felsenfest dahinter stehen? Oder hast du auch erlebt, dass es Produkte gab, hinter denen du nicht gestanden hast und sie trotzdem aber perfekt verkauft hast? Weil das macht ja in der Gesellschaft, in der Berufswelt einen guten Verkäufer aus, dass er auch ja Mist an den Mann bringt, so ungefähr. Aber ich habe das Gefühl, dass das gar nicht so deine Intention ist.
2: Nee, ganz und gar nicht. Wenn das Produkt erst gut ist, wenn der Kunde halt wirklich am Ende des Tages happy ist, dann macht das auch Spaß. Wenn es aber nicht so cool ist, wenn du selber nicht dahinter stehst, dann merkt man das auf jeden Fall. Das kommt auf jeden Fall mit rüber, irgendwie im Unterton und so weiter und so fort. Ich möchte ja den Kunden auch bestmöglich beraten, um halt auch wirklich passgenau sein Produkt zu entwickeln, sage ich jetzt mal, anstatt dass ich ihn jetzt irgendeinen Blödsinn verkaufe. Sondern ne, zum Beispiel, wenn du etwas Bestimmtes noch brauchst, irgendwelche Zusatzwünsche hast, dann möchte ich die natürlich auch gern berücksichtigen.
0: Jetzt ist es ja so, wir haben jetzt gehört, Geschichten schreiben oder Musik machen, kein Meister fällt vom Himmel, man muss es lernen, genauso auch das Gute und Ehrliche verkaufen. Gab es Momente, in denen du auch gemerkt hast, das ist der falsche Weg, da habe ich vielleicht ein bisschen zu viel Druck gemacht, da habe ich gemerkt, dass ich jemanden gerade etwas verkaufen möchte, was er gar nicht braucht und ich habe daraus gelernt?
2: Leider ja, das würde ich mal behaupten, also Mein erster Job als Verkäufer, den ich wirklich ausgeübt habe, war eine Firma, die gar nicht irgendwie in Deutschland angefangen hat, sondern hier reingekommen ist. Und deren Verkaufsweise ist meiner Meinung nach unethisch. Das habe ich aber auch erst im Nachgang bestätigt bekommen, als ich dann zu einer besseren Firma in derselben Branche gewechselt bin. wo ich das auch mal richtig gesehen habe. Da habe ich erst richtig gesehen, was es heißt, einen exzellenten Kundenservice zu leisten. Ein 1A-Produkt zu haben, das heißt auch wirklich gar nichts zu bemängeln haben. Alles muss immer sauber sein, alles ist immer in Stand gehalten und es darf wirklich an gar nichts fehlen. Dafür, dass der Kunde kommt und man ist vorbereitet, der Kunde kommt und beziehungsweise der Kunde wird bedient und der muss auch wirklich was erwarten dürfen.
0: Warst du immer oder bist du heute, nicht immer, aber bist du heute auch mutig genug, Dinge, die vielleicht gegen das Produkt oder gegen oder das Kleingedruckte anzusprechen, oder sagst du irgendwie, nee, bloß nicht, dann sagt die Person ja nicht, ich kaufe, sondern ich lasse das lieber weg, alles, was dagegen sprechen könnte?
2: Oh, ja, also es ist natürlich schwer zu sagen, klar, na doch, ja, leider schon, ich mag es selber nicht, das sage ich dem Kunden aber auch wirklich ins Gesicht, weil es ist einfach eine blöde Situation passiert in meinem Leben, und zwar hatte ich halt wirklich, mal sage ich jetzt mal, meine Berufung gefunden, ich bin in diese Branche reingeraten, ich hatte ein, sage ich mal, ein scheiß Produkt, habe das aber so gut es geht, dem Kunden so gut es geht verkauft, damit der Kunde eher sagt, ja, hör mal, ich nehme das doch lieber, und geht dann mit einem guten Gewissen, als dass er etwas, wie soll ich sagen, aufgesetzt bekommt. Und der Kunde muss es damit zahlen, weil er das Kleingedruckte nicht gelesen hat, aber will das Produkt gar nicht mehr. Und am Ende des Tages wird er einfach nur sein Geld los. Das ist einmal meine Firma A, sage ich jetzt mal, wo ich angefangen habe, wo ich wirklich mich als Verkäufer entdeckt habe und mich jeden Monat gesteigert habe und die Messlatte immer gesetzt habe für das ganze Team. Also das hat wirklich super Spaß gemacht. Der Verkauf an sich, quasi dieses Leer, die man hat, diese Power, diese Energie, so, wenn man verkauft, man schlagt sich ab. Man freut sich, das macht Spaß, würde ich sagen, als Verkäufer.
0: Gab es schon mal was in einer, ich meine, du hast bestimmt sowas wie eine Sales-Schulung, eine Vertriebsschulung schon mal gehabt, ne? Gehe ich mal von aus.
2: Nein, tatsächlich nicht.
0: Nee, gar nicht?
2: Gar nicht, gar nicht.
0: Wow, okay. Ich hätte jetzt gedacht, wenn du das beruflich machst, dass du das schon mal erlebt hast.
2: Nee, leider nicht. Also, was heißt leider? Das war gar nicht nötig, sage ich jetzt mal. Das war irgendwie, weiß ich nicht. Ich habe da das besondere Talent. Ich bin halt in die Firma B, die bessere Firma, sage ich mal, eine Weltfirma, wo du wirklich auf der ganzen Welt die mal bestimmt mal gesehen hast. Und da habe ich dann saubere Arbeiten gelernt und über Ethik und über Kundenservice und so weiter und so fort. Und das hat mich halt wirklich überzeugt, das hat mich abgeholt, das hat mir bestätigt, dass ich wirklich einen Grund hatte, da wegzugehen von Firma A. Und ich war super zufrieden. Leider hat diese Geschichte nach 1,5 Jahren pure Erfolg, also ich hatte wirklich 1,5 Jahre den Erfolg meines Lebens, war wirklich auf der Senkrechtkurve und es lief alles perfekt und besser hätte es nicht laufen können. Und in 0,0 ist weg.
0: Wie entscheidend ist, wenn du in ein Verkaufsgespräch gehst, wenn du Kundenservice anbietest, wie entscheidend ist für dich, ob die Verbindung zwischen dir und diesem Kunden, der Kundin, ob das gerade vibet? Spielt das eine Rolle, wo du vielleicht auch schon sagst, oh, da habe ich schon gleich ein schlechtes Gefühl, ich glaube, das wird nicht viben, das wird schwer? Weil ich kenne so Gespräche mit Verkäufern, die sagen, da habe ich gleich schon ein gutes Gefühl gehabt, das wird auf jeden Fall klappen, ne?
2: Ja.
0: Und dann gibt's aber auch Leute, die sagen so, boah, nee, mach du den mal lieber oder mach du die Kundin mal lieber, weil ich glaube, das wird nichts.
2: Jeder Kunde ist individuell, es täuscht dich jedes Mal wieder. Genauso wie du dir denken kannst, okay, dieser Kunde wird gar nicht und dann wird's ein Oberhammerkunde. Kannst du
0: das
2: dir
0: stimmt.
2: auch bei einem
0: Kunden das gibt's denken, auch, ja, das stimmt.
2: Ey, das wird das jetzt so ein Hammerkunde mit so viel Upsell, aber am Ende des Tages zahlt er keinen Cent. Ja, das passiert auch. Aber dann vibest du halt mit dem Kunden, ne? Dann hast du ein cooles Gespräch und dann musst du aber auch die Kunst des Verkäufers, wenn du merkst, ey, der Kunde, der zahlt keinen Cent jetzt hier, musst du immer noch das Gespräch so gut aufrechthalten und so schön verabschieden, dass er wiederkommt und wieder keinen Cent bezahlt, aber der zahlt bei dir sein Geld.
0: Hört für dich in dem Moment der Kundenservice auf, wenn die Person abgeschlossen hat oder das Produkt verkauft wurde?
2: Wenn ein Kunde ziemlich wählerisch ist, ziemlich picky ist und sehr viele Extrawünsche hat, aber nicht bezahlen möchte, dann braucht er nicht viel zu erwarten, würde ich mal sagen. Aber wenn ein Kunde ein bisschen Geld da lässt, wenn er quasi den einen oder anderen Dienst schon bucht, dann bin ich auch gerne eine Unterstützung und schaue noch, was ich für einen machen kann. Ja, das ist also, ich versuche da schon wirklich jedem Kunden gerecht zu werden. Und wenn ein Kunde, sage ich jetzt mal, nicht großartig viel bezahlen möchte, dann braucht er auch nicht, sage ich jetzt mal, das Höchste zu erwarten. Aber wenn jemand in der Mitte anfängt, kann er ja schon, sage ich mal, ist der Weg bis zur Spitze nicht viel.
0: Jetzt bist du gerade selbstständig oder angestellt?
2: Ich bin auch angestellt, leider.
0: Wenn sie, leider? Warum leider? Wärst du gern selbstständig oder wie?
2: Ich wäre gern selbstständig, aber ja, es ist heute noch nicht so weit.
0: Was wär's denn bei dir? Was wäre denn dein Produkt?
2: Mein Produkt? Das steht noch nicht fest. Sonst wäre ich es doch.
0: Ja, gut, aber hast du schon so eine Idee, wo du sagst, so, ja, das könnte ich mir gut vorstellen, das passt zu mir?
2: Nicht direkt, nein. Ich könnte vieles verkaufen. Ich könnte wirklich vieles verkaufen, so einiges verkaufen. Ich habe mir jetzt noch nicht gedacht, okay, Mama, ich bin der Verkäufer-King, ich müsste jetzt in die Immobilien rein, um dann...
0: Na gut, aber nee, vielleicht ein Bereich, wo du sagst, du Daniel, ganz im Ernst, da kenne ich mich richtig gut aus mit den Produkten, mit dem, was auch immer das ist, ne? Und nicht nur, dass ich mich da wahnsinnig gut auskenne mit, sondern ja, ich merke auch, dass mir das am meisten eigentlich Spaß macht, irgendwie das zu verkaufen.
2: Ich denke, in dieser Branche, in diesem Bereich ist es ziemlich schwer, sage ich, sich selbstständig zu machen und wirklich dann aber auch in dem Verkauf, diese Verkaufsgespräche auch zu kriegen, das ist schon ziemlich schwer.
0: Du meinst Immobilien gerade oder was meinst du gerade?
2: Nee, ich arbeite in der Autovermietung.
0: Okay.
2: Das mache ich schon seit Jahren. Also da bin ich schon drinne und das mache ich seit Jahren und da ist halt wirklich dieses Verkaufsgespräch, das kommt bis zu einem selber. Ich arbeite am Flughafen. Das heißt, ich habe viele, viele Kunden, viele internationale Kunden aus verschiedensten Gründen, reisen die an und mieten sich ein Auto an. Und genau. Deswegen, also es wäre schwierig, sich als Autovermieter an dem Flughafen hinzustellen und zu sagen, hey Hammer, möchtest du jetzt noch ein Upgrade haben?
0: Na gut, aber vielleicht sind ja Autos etwas für dich, bei dem du sagst, boah, ich kenne mich mit allen Autos aus. Ich kann den Leuten immer alles über die Autos sagen und ich liebe auch Autos und das wird vielleicht auch irgendwo in meine Selbstständigkeit mit einfließen.
2: Da ist das Geschäft mir zu uninteressant, würde ich mal sagen. Also viel zu...
0: Ah, interessant. Okay.
2: Also Autos an sich, ich mag es nicht, sage ich es mal selber, ich mag es Auto zu fahren, aber ich mag es nicht zum Beispiel meine Hände dreckig zu machen. Das heißt, ich arbeite nicht am Auto selber, ich mache jetzt nicht die Motorhaube auf und fange an zu schrauben. Oder überprüfen und Öl und sowas, das geht mir völlig auf den Zeiger, würde ich mal sagen. Also, ich mag das gar nicht. Dementsprechend würde ich ungern das Produkt Auto kaufen, zum Beispiel mit meinem Geld und dann verkaufen und dann diesen Handel zu betreiben mit sehr viel Verantwortung, weil das Auto muss ja auch stimmen, das Auto muss passen, der Kunde muss damit fahren können, es ist eine Gewährleistung zu gewährleisten natürlich und ja, also da hätte ich weniger Lust dazu, aber wie gesagt, also das Geschäft ist, es ändert sich ja auch alles, die ganze Wirtschaft ändert sich und um ehrlich zu sein, weiß ich gar nicht, wie lange ich noch in Deutschland bleiben möchte, so wie es aktuell läuft. Und weil ich halt diesen Weg in dieser Spirale nicht, ich habe die Matrix noch nicht durchbrochen, sage ich jetzt mal.
0: Zwei Sachen, die ich schön finde. Erstens, du scheinst dir keinen Druck darüber zu machen, was muss ich jetzt als Selbstständiger verkaufen? Und zweitens, du weißt aber schon, was du nicht verkaufen möchtest. Und das ist besser als gar nichts zu wissen.
2: Ja?
0: Ja, finde ich gut. Finde ich schön.
2: Danke.
0: Sie, ich muss leider weiter. Ich danke dir für das Gespräch. Schönen Abend dir. Und alles Dankeschön. Gute dir. Bis bald. Ja. Tschüss. Ciao. Bis. Anrufen dürft ihr vom Handy, vom Festnetz. Heute lautet das Thema, davon kann mich niemand abhalten. Es geht um Berufe und Talente. Und die Frage lautet, was steckt so tief in dir drin, dass dich niemand davon abhalten könnte, es weiterzumachen? Denkt mal an eure Berufe, denkt mal an eure Talente. Und jemand würde zu euch sagen, das ist Mist, was du da produziert hast, das ist Quatsch oder das kannst du nicht. Und es wäre euch vollkommen egal, weil ihr sagt, das ist mir egal, ob du das sagst oder nicht. Ich fühle das einfach, ich habe das schon immer gefühlt und ich werde das weitermachen. Ja, greift zum Telefon, Berufe und Talente. Wir gehen mal weiter in die nächste Leitung. Wir haben mal dran mit der Endziffer 5-2. Hallo, wer da?
3: Hallo, Konrad Krieger.
0: Nochmal bitte?
3: Konrad Krieger aus Mayen.
0: Aus Mayen wer?
3: Kallert.
0: Kallert?
3: Ja.
0: Hallo Kallert, Daniel hier. Ich höre dich leider nicht so optimal.
3: Moment, du grüßt jetzt. Doch. Grüß dich.
0: Bist du da?
3: Ja, bin ich da. Seid ihr auch da?
0: Ja, wir sind auch da. Schön.
3: Ich war völlig so. Brillant. Wir hatten schon mal Vergnügen, haben wir telefoniert, gell?
0: Wir haben mit schon mal telefoniert. Okay, das kann sein.
3: Ja, ja mit 171 am Ende.
0: Okay. So, Karl-Heinz, was ist denn das, was so tief in dir drin steckt an Beruf, Talent, dass du...
3: Viele Themen gehört, irgendwie Verkauf, Markauf, keine Ahnung, was er...
0: Oh, tut mir leid, das habe ich auch nicht verstanden, Karl-Heinz.
3: Ja, okay, das reicht, wollte ich sagen. Ich habe mein Nachbarn Licht ausgeschaltet. In Antalya, wo ich gewohnt habe, habe ich angerufen, um gesunde Nachbarn. Und hier sind ungesund, da waren auch ungesund. Hören Sie mich jetzt, Daniel?
0: Ja.
3: Und dann lege ich auf. Dann lege ich auf und dann spreche ich persönlich.
0: Ich habe das leider nicht verstanden, Kallert. Ich habe.
3: Okay, man hier nicht Kallert, nicht mit K, mit T.
0: Talat, okay.
3: Ja, und nicht mit K.
0: Hallo, Talat, so.
3: Theodor, Anton, Ludwig, Anton, Theodor, wie auf Deutsch übersetzt so die Sprachen.
0: Mhm.
3: Aha. Ja, da habe ich telefoniert von Antana. Viele sagen, jetzt möchte ich schon nicht reden. Können andere Leute reden, die mich kennen richtig. Meine Kinder kennen mich perfekt.
0: Okay. Talat, dann danke und schön, dass du dich gemeldet hast. Ich kann damit jetzt gerade nicht so viel anfangen. Sei mir nicht böse. Und vielleicht können wir das Gespräch entweder nach der Sendung oder ein andermal fortsetzen. Dir erstmal einen schönen Abend. Und wir ziehen weiter. Und zwar zu wem denn? Da gehen wir jetzt zu Peter nach Düsseldorf. Hallo Peter, grüß dich.
4: Guten Tag, Herr Kaiser.
0: Guten Tag, Herr Peter.
4: Du darfst Sie zu mir sagen.
0: Ich darf Sie zu Ihnen sagen?
4: Ja.
0: Okay.
4: Also, Daniel, pass auf.
0: Ja, was kann ich für Sie tun?
4: Ich habe gelernt, ich bin der Peter Georg aus Düsseldorf.
0: Soll ich jetzt Sie sagen oder soll ich Peter sagen?
4: Ich muss mich nochmal den Matthäus durchlesen wegen CDU, oder?
0: Tut mir leid, das habe ich jetzt auch nicht verstanden. Was bitte?
4: Ich sage, ich muss doch nicht nochmal die Bibel vorlesen wegen CDU.
0: Nein, musst du nicht. Nein, das nicht.
4: Danke, das wäre nett von dir. Pass auf, Daniel, ich habe gelernt Telefontechnik bei der Post. Jetzt bin ich 77 alt, schon alter Opa. Hat mir nicht gefallen, der Beruf. Und ich habe mir selber das Malen beigebracht und habe in Düsseldorf dann unheimlich Erfolg gehabt in der Altstadt. Der Gönny-Rallye war sichtbar in der Bildzeitung und habe so viele Aquarelle gemalt und ausgestellt und hätte nie geglaubt, dass das ein Beruf ist für mich in meinem Leben. In der Schule habe ich immer eine Eins gekriegt beim Malen. Ich weiß gar nicht, wieso ich eine Lehre mache als Telefonhandwerker und in mir ruht schon längst der Impressionist, verstehst du?
0: Wann hast du das erste Mal entdeckt? Erst wirklich nach der Ausbildung oder hast du auch
4: Nee, die Ausbildung war 66 bis 70 und die Malidee kam 1980.
0: Und die hat sich vorher in keinster Weise in deinem Leben gezeigt?
4: Überhaupt nicht.
0: Was? Noch nicht mal als Kind? Da malt man doch auch mit Kreide, mit Buntstiften,
4: ja,
0: nix?
4: Ja, doch, in der Schule, für die Schule habe ich schon viel gemalt, habe auch gute Sensoren bekommen, aber ich habe mit 14 Jahren in die Lehre bei der Post als Fernmeldeantrag einfach nicht kapiert, dass das viel leichter für mich wäre, als Künstler, als mit 14 Jahren Bilder zu malen und die zu verkaufen, gerade in Düsseldorf, der romantischen Stadt, bei denen ich erst so spät dahinter gekommen und habe so einen Erfolg gehabt, das glaubst du gar nicht. Ich habe mal gezählt, ich glaube, ich habe 2000 Aquarelle verkauft, Größe 70 mal 50 und die Skizze, Daniel, die habe ich mit dem DIA-Projekt so gemacht, damit ich nicht immer dahin rennen muss, weißt du, auf die Königsallee.
0: Das ist ja cool. Was für Motive hast du gewählt?
4: Alles wie Impressionisten von früher, also Degas, Monet, Liebermann und so weiter. Ich mal Brücken, viele Cafés auf der Straße. Café ist mein Lieblingsthema. Die Königsallee in allen Richtungen, den Schlossturm, Kaiserswerth, Zons, so alte Burgen und so. Sehr viel erfundene Landschaften, sehr viel erfundene Naturlandschaften, See mit dem Boot und so weiter. Und hab mit Schuldeckfarben gemalt, die billigsten, die es gibt. Und das Blatt Papier habe ich im Künstlershop gekauft für 1 Euro, 100 Gramm, 200 Gramm Büttenpapier und habe Glück gehabt. Dann habe ich eine Rolle gemacht, 20 Bilder gemalt, geht schnell zu Hause. So ein Aquarell ist fertig in 10 Minuten. Habe eine Rolle gemacht, auf dem letzten Blatt schreibe ich jetzt kaufen, mach die Rolle zu, geh in die Altstadt, halt den Leuten im Straßencafé die Rolle vor die Nase, mit dem Finger oben ein Bild loslassen, die Rolle, pam, dann sehen die immer so ein Fingerkino, so ein Daumenkino sehen die. Erste Bild, zweite Bild, dritte Bild, vierte, Königsallee, Altstadt, Schlossturm, Flughafen und dann kommt das letzte Wort, jetzt kaufen. Und dann lachen die. Dann sagen die meisten so, komm mal her, Junge, zeig schon mal die. Das erste und das dritte, was willst du dafür haben? Ist doch eigentlich 60. Komm, 40 und ein Altbier. Ja, ist in Ordnung. So ging das immer.
0: Krass, hast du das einfach mal dich getraut, das mal zu machen? Und das war das, hat dich das Überwindung gekostet, diese Bilder dann mal der, jetzt nicht nur Freunden und Bekannten zu zeigen, sondern wirklich auch mal wildfremden Menschen so zu präsentieren?
4: Ja, habe ich gemacht. Genau das.
0: Wie hat sich das am Anfang, weißt du das noch, wie sich das damals angefühlt hat? Warst du Angst, Unsicherheit oder?
4: Ja. Pass auf, 1980 male ich die erste Königsallee und leg die auf der Königsallee an einem Baum und stelle mich etwas weiter weg und male so um. Dann kommen die Leute zu mir, verkaufen sie das Bild da, was da liegt, die Kühe. Ich sag, ja, 20 D-Mark, ja, ist gut. So fing das an. Und irgendwann war da ein Bütchen leer auf der Kühe. Habe ich die Pressegesellschaft Leister gefragt, ob ich das mieten kann. Nein, das können sie umsonst haben. Brauchen sie nur den Strom bezahlen. Habe ich auf der Kühe ein kleines Galeriebütchen gehabt, habe dann meine Bilder ausgestellt mit Musik, habe gemalt mit der Staffelei, kam in die Zeitung und so weiter. Und irgendwann habe ich gemerkt, auf der Kühe verkaufte ich nicht so gut wie in der Altstadt. Und das mit dem Daumenkino in der Altstadt habe ich dann jahrelang gemacht, bis ich eines Tages mir die Blues-Mundharmonika beigebracht habe und habe in zig Bands auf den Bühnen den Blues-Harper gemacht und dabei noch die Bilder gemalt. Da habe ich die Band gemalt, der Band das Bild geschenkt und gefragt, ob ich mitspielen darf. Ja, komm auf die Bühne, fang an, wir machen nach. C-Dur, alles klar. Da habe ich jahrelang Blues-Harmonika gespielt.
0: Ach, das ist ja cool.
4: Und fang an als Telefonhandsacker, überleg mal. Ja. Das ist Bundeswehr, das kann man gar nicht aushalten als sensibler Künstler.
0: Wenn du aber so zurückblickst, ne, es gab ja trotzdem damals eine Entscheidung, du hast sie getroffen, heute sie in Frage zu stellen wäre falsch, du hast es damals einfach für dich beschlossen, ich werde Telefontechniker bei der Post. Wenn du jetzt zurückblickst, findest du irgendwelche Gründe, weshalb das so war? War es die Eltern, die einen Einfluss darauf hatten oder vielleicht auch dieses Gefühl von, ich muss jetzt was finden, also diesen Druck, den man sich selber auch macht und das ist jetzt das Nächstliegende, ist nicht weit, ich muss nicht weit fahren, so, oder was war damals der Grund dafür?
4: Du liegst richtig, Daniel, pass auf. Ich fange an als Fliesenleger in Wuppertal, jeden Tag mit dem Zug von Düsseldorf nach Wuppertal. Nach 3 Monaten habe ich die Schnauze voll gehabt. So kann man nicht machen, jeden Morgen mit dem Zug. So, zack, weg. Einen Bekannten kennengelernt, der war Anstreichermeister. Der sagt, Peter, ich nehme dich bei mir in die Lehre rein. Muss ich eine Woche lang Fenster schmögeln, bin ich abgesprungen. Sagt meine Mutter, was soll man denn jetzt machen mit dir? Ich sag, ja, bei der Post als Telefoner, denn der Papa ist ja Beamter im Telegrammamt. Da gab es noch Telegramme damals. Da gab es noch kein Faxgerät. Und mein Bruder hat bei der Post die Autos repariert. Ja, geht meine Mutter mir zur Post, erzählt ihren Vers, dann sagt der Mann, ja, wir können ihren Sohn noch reinnehmen, auch wenn schon 3 Monate übers Datum ist. Er muss hier jetzt die Prüfungsaufgaben erfüllen, ob der auch taugt. Ja, und dann saß ich in so einem Raum, hab da die ganzen Fragen beantwortet und Drähte geknetet. Ja, wir nehmen sie, alles klar. Ja, und dann war ich 3,5 Jahre Fernmeldehandwerker in der Lehre, bin durchgefallen, halbes Jahr später bestanden die Prüfung und dann habe ich gewechselt. Dann war ich Radioverkäufer bei Brandenburger, Rennradverkäufer, Blumenverkäufer, Taxi gefahren, Antennen gebaut auf dem Dach und. Bis ich irgendwann gemerkt habe, dass Leute, die mich beherrschen wollen, ich kaputt gehe, halte ich nicht aus. Da habe ich mir gesagt, Peter, du musst aber in deinem Leben Geld verdienen. Wie willst du das denn machen, wenn du jetzt irgendwo in der Firma arbeitest und hast mal wieder irgendeinen Chef vor dir, der nicht gut ist, oder Mitkollegen, die einen triezen. Und dann kam die Idee irgendwie über einen Freund, der zu mir kam und sagte, hör mal, du kannst doch gut malen. Ich sag, ja. Er sagt, dann kaufst du mal dies und das ein und dann können wir ja beide mal versuchen. So, er kam aus Harzburg. Und da habe ich die ersten Bilder gemalt, und zwar eine Treppe in Paris, Montmartre.
0: Die ist schön.
4: Die ist schön. Und dann die Königsallee, den Schlossturm, und habe sofort gut verkauft und habe seit 1980 bis heute Aquarelle gemalt und verkauft, habe aber umgesattelt auf An- und Verkauf von 1960er Elektrogitarren, die ich gut reparieren konnte, Analog-Synthesizer, Minimoog und so weiter, und habe dann Gewerbe drauf, mache aber mit den Bildern parallel auch weiter.
0: Das ist ja cool. Also, ja, warum denn nicht? Da hast du gemerkt, da gibt es noch was anderes, was ich interessant finde. Das hast du dann auch noch übernommen. Und darf ich fragen, ich glaube, du hast es vorhin erwähnt, ich bin mir gar nicht sicher, in welchem Format waren diese Aquarelle, vor allem die ersten Aquarelle? War das A4, war das A1, welches Format war das?
4: 70-50, das ist ungefähr DIN A3.
0: Das ist eine gute Größe, finde ich. Ist das nicht Bravo-Poster-Größe?
4: Diese Blätter kauft man so in Künstlergeschäfte. Die haben 60, 80 und 70-50er, lose Blätter, so. Kein Block, wo man die rausreißen muss, sondern lose, gegossene, also richtige, schöne, handgeschöpfte Aquarellpapier von Schöller oder von Hammer oder was. Und auf den habe ich meine Skizzen gemacht mit dem Dia-Projektor. Der Dia-Projektor stand auf dem Boden. Dahinter lag ein Spiegel schräg, der klappt das unter eine Glasplatte zwischen zwei Stühlen im dunklen Raum, und so konnte ich auf der Glasplatte oben die Striche auf dem Papier durchziehen als Skizze. Ja, und dann hast du ganz ruckzuck 20 Skizzen gemacht, und dann knallst du den Tuschkasten dahin, machst schöne Musik, malst die alle aus, dann stelle ich mich mit der Staffelei noch in der Altstadt hin und mal noch mit dem Kofferradio, und dann bleiben die Leute stehen und sagen, dürfen wir mal in ihre Mappe gucken, ja natürlich, und so weiter und so weiter. Und dann kamen nachher so Pizzerien, die wollten Wandmalerei haben, 4 Meter groß. Das kann ich machen, aber ich gebe einen guten Tipp, ich male nicht auf der weißen Wand bei Ihnen, sondern mache einen Keilrahmen mit Nesselstoff, den ich grundiere weiß, und gebe das 4 Meter Bild dann ab, als Keilrahmenbild, eingerollt. Ja, habe ich riesige Wandmalereien nachher Aufträge bekommen, und dann kam ich wieder in die Bildzeitung, aber die Bildzeitung hat gelogen. Die haben geschrieben, Peter Georg, Kellner, Briefträger und Tassenspüler macht aus seinem Hobby klingende Münzen, indem er Aquarelle anbietet auf der Königsallee in der Altstadt. Das stimmte gar nichts von, aber ich hab mich trotzdem gefreut, dass ich in der Zeitung drin war.
0: Bist du trotzdem dankbar über all diese beruflichen Stationen, die du gemacht hast, weil du vielleicht heute den Sinn erkennst, was das dann doch am Ende dir auch alles gebracht hat?
4: Ja. Alles, was ich gemacht habe, war interessant. Nur ich konnte keine Leute vertragen, die herrschsüchtig sind oder irgendwie den Chef raushängen lassen oder als Kollege dich triezen. Ich war einfach zu sensibel dafür. Die Malerei und jetzt das Reparieren der Gitarren und Synthesizer. Ich mache auch Synthesizer Musik. Kannst du dir anhören, bei YouTube gibt es einen Brain Aura Strich Music. Also Brain Aura wie Gehirnwelle Strich Music. Da hörst du meine 60 Synthesizer Musikstücke, die ich frei so fantasievoll gespielt habe.
0: Peter, eine Frage hätte ich noch, da muss ich leider schon wieder weiter. Du sagst ja, du bist inspiriert gewesen auch von den Künstlern, die du am Anfang der Sendung genannt hast, gerade am Anfang vom Gespräch. Ich bin auch fasziniert von solchen Künstlern, wenn ich mir so ein Bild von Van Gogh anschaue oder von Michelangelo gezeichnet und so weiter. Aber ich wüsste ja gar nicht, selbst wenn ich davon inspiriert werde, mit welcher Technik die das gemalt haben. Wie hast du dir Technik angeeignet? Ich meine, klar, mit dem Diaprojektor, verstehe, abpauschen und so. Aber ja, wie lernt man dann doch, wie man den Pinsel führt? Das ist ja doch nochmal eine Kunst für sich.
4: Daniel, die Impressionisten früher haben mit einem Spachtel gearbeitet und eine Kelle, wie so ein langes Messer, so ein schmales, mit richtiger Ölfarbe. Und die wurden nicht anerkannt, die Impressionisten, weil die so schnell gemalt haben. Und die richtigen Künstler, so wie du weißt ja, wie Rubens und so, das waren anerkannte Künstler. Aber die Impressionisten wurden ausgelacht, und andere Künstler haben von Renoir und Liebermann die Farbe runtergekratzt, billig abgekauft, damit sie ihren Keilrahmen hatten, um ihr eigenes schönes Bild drauf zu malen. So derart waren die Impressionisten verpackt. verpönt. Und dann irgendwann wurden die doch anerkannt. Und da war der Monet, der Manet, der Liebermann, war toll, Max Liebermann und Goch, richtig, und ganz viele.
0: Sehr schön. Wir müssen eine ganz kurze Pause machen, Peter. Und ihr könnt gerne anrufen in der Zwischenzeit vom Handy, vom Festnetz. Klickt euch auch gerne mal rein auf Insta, auf Facebook. Wir gucken uns nämlich gleich in einer Viertelstunde die Antworten an. Bis gleich.
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0: Davon hält mich keiner ab. Unser Thema heute Abend in der Sendung. Es geht um euch, um Menschen, die es einfach nicht lassen können. Nicht, weil sie müssen, sondern weil es in ihnen drin steckt. Es dreht sich um Berufe und Talente. Singen, helfen, schreiben, bauen, heilen, gestalten. Selbst wenn sie aufhören wollen würden. Selbst wenn es ihnen jemand verbieten würde. Sie könnten es einfach nicht. Sie würden einfach weitermachen, weil es so tief in ihnen drin steckt, dieses Verlangen dieser Tätigkeit, dieser Berufung oder diesem Talent nachzugehen. Ja, wir haben schon viele Sachen gehört. Wir haben den Heinz gehört mit seinen Geschichten, die er gerne schreibt, schon mit 12. Die Sarah gehört mit Musik machen. Sie hat gehört mit dem der Liebe, einfach Menschen ein gutes Produkt zu verkaufen, wie wichtig ihm Kundenservice ist, wie viel er auch gelernt hat auf diesem Weg. Und der Peter, der anfangs gar nicht gemerkt hat, was da in ihm drin steckt und erst nach der Ausbildung eigentlich so zu seiner Berufung, zu seinem Talent gefunden hat, dem Malen, dem Aquarellmalen. Jetzt hat er leider schon aufgelegt, aber ja, das Gespräch war ja auch schon am Ende gewesen. Peter, vielen Dank an dieser Stelle, wenn du mich noch hörst übers Radio, für deinen Anruf. Jetzt gehen wir weiter in die nächste Leitung und wir gucken mal gerade, wer da wartet mit der Endziffer 56. Hallo? Hallo? Wer da?
5: Hallo?
0: Ja, wer ist denn dran?
5: Oh, das hat richtig lange gedauert, deswegen bin ich schon fast eingeschlafen, sorry.
0: Tut mir leid, danke fürs Warten. Wer ist denn dran?
5: Ach, alles gut. Ich war bei Freunden feiern. Ich wollte sagen, mega witzig, wie die Leute das eben auch, wenn sie das in die Länge ziehen, einfach richtig lustig. Also ich habe dreimal mindestens aufgelacht. Jetzt am Ende war es ein bisschen zu viel, aber ansonsten mega cool, was ihr macht. Auch wie du supportest immer so dazu, ne? Also du machst das dann immer noch so rund. Mega cooler Job. Macht ihr gut.
0: Danke dir. Wie heißt du denn? Wer bist du denn?
5: Ach, ich bin die Lia. Genau.
0: Und Lia, wo kommst du her? Aus welcher Ecke?
5: Ich bin kein bekannter Mensch.
0: Wo bist du her? Aus welcher Ecke rufst du an?
5: Hier, Trier.
0: Ecke genau. Trier, okay. Und was ist denn bei dir? Ich meine, du sagst ja gerade, das war voll spannend, das zu hören. Anfangs denkt man so, ja, so spannend ist es nicht. Aber dann, ich finde, was mir auf jeden Fall in der ersten Stunde deutlich geworden ist, ich weiß nicht, ob du das auch so wahrgenommen hast, dass die so... Die haben so richtig so, das, die ging so aus sich, ne? Die haben so mit so einer Begeisterung immer davon erzählt. Und
5: nee, richtig, richtig.
0: Und das
5: initiative Ambition, etwas zu erklären. Also das, die Kunst ist ja immer, alles kurz zu fassen und auf den Punkt zu bringen. Das habe ich jetzt natürlich auch nicht. Ich habe was getrunken. Aber ansonsten auch ohne Trinken. Ich habe gemerkt, Leute waren super 100% nüchtern. Und die, also unglaublich. Also daraus, aus denen könnte man Philosoph Nummer Number One machen. So, ne? Also mega.
0: Aus allen meinst du? Aus allen, die angerufen haben?
5: Ja, das stimmt. Aus allen, aber doch, konnte man gut lachen. Ihr macht das, du rundest es auch mega gut ab. Also da kann man Chapeau sagen, einfach mal. Mega gut. Also du kannst bleiben.
0: Ich darf bleiben. Lia, nach 15 Jahren habe ich mir bequem gemacht in diesem Sitz. Lia, eine Frage an dich. Möchtest du einfach nur Feedback oder also Feedback abgeben oder wolltest du auch selber deine Geschichte erzählen?
5: Ich wollte Feedback abgeben und ich habe vergessen, welches Thema ist. Ich würde auch natürlich was sagen, wenn ich schon mal dran bin.
0: Ja, gerne. Also, die Frage, ich wiederhole sie gerne nochmal für all die jetzt gerade eingeschaltet haben. Davon kann mich niemand abhalten, habe ich das Thema genannt. Und es geht mir heute um Berufe, Talente. Und die Frage ist, was steckt so tief in dir drin, dass dich niemand davon abhalten könnte, es weiterzumachen? Selbst wenn es hieß, für das, was du hier beruflich machst, kriegst du kein Geld mehr und so weiter. Aber du sagst, hey, das gut, dann mache ich es halt woanders oder ich mache es halt trotzdem irgendwie privat, weil ich liebe das, was ich mache oder ein Talent, was du hast, was du...
5: Coole Frage, super coole Frage. Und dann wollte ich nochmal auf den Punkt zurückkommen, wo der Typ gesagt hat oder wo du gesagt hast, ja, ich meine, im Endeffekt hat er wieder abgerundet, meine positive Zeit gemacht. Ja, der hat ja viel gelernt und an dich war das ja alles interessant. Ja gut, Gegenfrage. Welcher Beruf ist denn nicht interessant, wenn man irgendwie ja, ein Gefühl dafür hat, sag ich jetzt einfach mal. Ne? Also jetzt mal vom Design bis zum Skydiving. Also wenn das einer geil findet, dann ist es zwar komplett unterschiedlich, aber es macht schon Spaß. Jetzt mal jetzt auf mich bezogen. Ne? Also Handwerksjob und Streichen, das kann alles interessant sein. Der Input kann immer da sein, solange die Leute auch, ja, dir auch das Gefühl geben, dass du willkommen bist irgendwo. Ne? Also man lernt immer irgendwo was dazu, aber ob das am Ende sich gelohnt hat, da bin ich schon ein bisschen härter drauf. Du bist ja auch der Moderator, ich verstehe das ja auch. Aber da sage ich mir, okay, hättest du auch lieber auf der Couch sitzen können, natürlich, of course. Weil du hast ja daraus nichts gelernt. Du hast ja im Endeffekt nur einen Beruf nach dem anderen gelernt und bist irgendwo nicht zum Punkt gekommen. Ja, das ist das Ding. Aber zu deiner Frage zurückzukommen, natürlich, also Meeresbiologie für mich jetzt wäre mega, aber damit kann man kein Geld verdienen. Also habe ich mich natürlich für was anderes entschieden. Und ich bin fein damit, das ist okay. Und ich kann damit auch anderen helfen. Geiler Beruf, schwebe ich voll drauf. Aber ich würde lieber im Meer schweben, als weißt du, wie ich meine? So, das ist der Punkt, ja.
0: Meeresbiologin wärst du gern geworden?
5: Wäre schon, ja.
0: Wär
5: schon.
0: Und du spürst das immer noch in dir drin, oder was?
5: Immer noch, ja. Ich habe mit Reiten angefangen und ich habe echt gedacht, so auf dem Rücken der Pferde, so wie der Spruch ja auch lautet, ne, da kannst du nichts falsch machen. Das ist eine Therapie und Sport in einem. Aber als ich das Diving kennengelernt habe, das Tauchen an sich, ich meine, ich bin so ein, ich habe so viel Energy in mir, ne? Aber wenn du unter Wasser bist, da ist die Physik einfach höher als du und da kannst du nichts machen. Auf dem Pferd kannst du immer noch unruhiger sein als unter Wasser, weil da kannst du nichts machen. Du musst der Physik, du kannst der Physik nicht entkommen, kann man ja schon fast sagen. Weißt du, wie ich meine?
0: Voll, und aber okay, beruflich ist es jetzt nichts geworden. Du hast dann irgendwie auch gesagt, nö, ich glaube, damit werde ich beruflich wahrscheinlich kein Geld verdienen können. Das ist jetzt einfach nur dein Glaubenssatz gewesen. Trotzdem hast du dann ja gerade gesagt, dass das immer noch in dir drin ist. Ich würde gerne wissen, wie es in deinem Leben zum Vorschein kommt, weil man kann das ja auch auf eine andere Art und Weise ausleben. Du hast gerade das Tauchen erwähnt. Ist das dann so dieser Kompromiss gewesen?
5: Inwiefern?
0: Naja, dass du sagst, Meeresbiologin bin ich jetzt zwar nicht geworden, aber ich liebe es zum Beispiel zu tauchen. Mir ist es wichtig, jedes Jahr im Sommer an einen Ort zu fahren, wo ich tauchen kann, zum Beispiel.
5: Ich verbinde das immer ja, mit Mehrwert, also mehr Mehrwert. Also ich verbinde das schon damit, dass ich auch Kooperation anschließe mit einfach bekannten Namen, die schon einfach auch Tieren helfen. In Oceans, ja, ich habe schon ein bisschen was getrunken, sorry. Aber ja, du weißt, was ich meine. Also, da bin ich so dabei, Kooperation zu gründen. Und wenn ich in den Urlaub fahre, also ich fahre niemals gerne in den Urlaub, wenn ich daran denke, nur Urlaub zu machen. Das ist für mich einfach nicht genug, ja. Ich finde immer, wenn man Kraft hat, man darf jetzt niemanden schlecht machen, ne. Viele sind ja auch schwach. Das ist auch nicht schlimm. Aber man sollte immer was versuchen zurückzugeben in der Welt. Ne? Ich komme auch aus Polen, ich bin jetzt auch nicht in Gold geboren, sag ich jetzt mal. Ne? Aber wenn man die Intelligenz besitzt, wenn man die Stärke hat, immer in Verbindung mit, sag ich. Ne? Und wenn ich damit irgendwie helfen kann und tauchen kann und in Organisation behilflich sein kann, in Assistenz, in Organisation, Notizen, was weiß ich, dann bin ich gerne dabei. Es ist für mich auf jeden Fall zu wenig. Auch im Beruf für mich selbst. Also wenn ich irgendwo hinreise, dann verbinde ich das gerne mit Business, aber niemals nur mit Urlaub. Das ist für mich zu wenig einfach.
0: Aber das Meer spielt eine große Rolle, ne? Das ist so der Kern des Ganzen. Hast du eine Erklärung dafür, warum das Meer für dich so eine Rolle spielt in deinem Leben?
5: Ja, weil das dann mich bändigen kann. Ganz einfach. Kein Pferd, kein Mensch der Welt kann mich bändigen, aber das Meer, da bin ich einfach nicht stark genug. Da muss ich einfach, ja, wie sagt man das auf Deutsch, mich einfügen. Ja.
0: Brauchst du das? Ist das etwas, wo du sagst, ich brauche diese, das ist der einzige Gegner, den ich akzeptiere, weil ich ihn auch gleichzeitig liebe? Oder warum?
5: Nee, das nicht. Es ist eher ein Freiheitsgefühl. Ein Freiheitsgefühl, nach dem ich strebe, in Verbindung mit Business, sodass ich genug Geld irgendwann habe, um mir das erlauben zu dürfen.
0: Ich finde das toll. Ich finde das toll, dass du für das Meer so schwer bist. Wahnsinn. Lia, ich zieh weiter. Ich wünsche einen schönen Abend. Alles Gute dir.
5: Ja, dir auch.
0: Bis bald. Cool, tschüss.
5: Danke. Ciao. Au revoir.
0: Schön, das zu hören. Ich fand es auch interessant, dass sie Meeresbiologin wurde, werden wollte und dann gedacht hat, damit kann ich kein Geld verdienen. Ja, warum denken wir das manchmal? Ich dachte das damals zum Beispiel auch über viele Wünsche, dass mit dem Talent, was man hat, damit kann ich ja kein Geld verdienen. Viele hätten wahrscheinlich auch beim Peter gesagt, als er gesagt hat, ich werde jetzt Aquarelle malen. Ach komm, such dir was anderes. Er ist dieser, ja, dieser inneren Stimme treu geblieben und hat damit ja dann auch viele Erfolge gemacht. Finde ich schön. Jetzt gehen wir in die nächste Leitung. Wen haben wir dran? Muss man gerade gucken.
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0: So, wen haben wir dran? Da ist jemand mit der 4-0. Guten Abend, hallo, wer da? Hallo, hallo, wer dran?
6: Hallo?
0: Ja, wer ist denn da?
6: Hier ist der Daniel aus Mainz.
0: Hallo Daniel, mein Name ist Vetter. Schön, dass du da bist.
6: Ja. Was heute so das Thema? Ich habe sie so genau mitbekommen.
0: Wovon kann dich niemand abhalten? Es geht um Berufe, also eine Berufung oder ein Talent. Und die Frage lautet, was steckt so tief in dir drin, dass dich niemand davon abhalten könnte, dem das weiter auszuüben? Dieses Talent oder diesen Beruf. Egal, ob du gekündigt wirst, kein Geld gezahlt bekommst. Die Leute sagen, das machst du nicht richtig. Du kannst nicht anders, weil du sagst, das steckt in mir drin. Ich muss das einfach machen.
6: Dann ist bei mir auf jeden Fall Musik machen. Ich spiele sehr, sehr gerne Schlagzeug. Und ja, dann ist mir einfach alles egal, wenn ich Schlagzeug spiele, spiele in einer Band. Und dann macht das so viel Spaß, dass einfach alles drumherum egal ist.
0: Wann hast du Schlagzeugspielen für dich entdeckt? Wie alt warst du da?
6: Also ich war so 3, da hat mein Vater auf dem Dachboden Schlagzeug gehabt und dann bin ich da als Kind immer hochgegangen und habe da drauf gespielt und ja, dann wird man älter, nimmt dann irgendwann Schlagzeugunterricht und lernt das professionell.
0: Dein Papa hatte ein Schlagzeug auf dem Dachboden und du bist nach oben gegangen und hast da aus Neugier geguckt, was da so auf dem Dachboden ist und hast es dann entdeckt.
6: Ja.
0: Was hat denn der dann gesagt, als er gehört hat? Ich meine, Schlagzeug überhört man nicht. Als du dann da gehockt hast und das sein altes Schlagzeug gespielt hast. Ich meine, ich finde das ja interessant. Es muss ja irgendwo eine Verbindung geben. Dein Papa hat das ja gekauft, weil er ja auch irgendwann mal fasziniert oder vielleicht auch immer noch fasziniert davon ist. Und es steckt ja anscheinend auch in dir drin.
6: Ja, also mein Vater ist hochgekommen, war ganz überrascht. Hat erstmal gesagt, ja, kannst jetzt nicht um diese Uhrzeit spielen. Ich glaube, es war so 15, 16 Uhr. Und aber sonst hat er gesagt, sehr gerne. Und ja, dann bin ich immer hochgegangen, hab gespielt. Und ja.
0: Hast du auch erfahren, warum dein Vater damals damit angefangen hat? Und auch vielleicht, warum er damit aufgehört hat?
6: Aufgehört hat er nicht. Also mein Vater ist 60 und spielt immer noch in der Band. Und keine Ahnung, das hat er mir nie erzählt, warum er irgendwie mit Schlagzeug angefangen hat.
0: Würde dich interessieren?
6: Schon irgendwie, kann ich schon mal fragen, ja.
0: Wäre doch mal spannend herauszufinden. So, und du hast dann irgendwann mal, ging dann weiter, du hast es erstmal auf dem Dachboden entdeckt, dann hast du irgendwann mal, wie ging es dann weiter?
6: Ja, dann irgendwann habe ich das Schlagzeug bekommen und habe das dann in mein Kinderzimmer gestellt, als ich so 6, 7 war und habe dann immer gespielt. Meine Mutter hat es nicht so gefallen. Dann hat sie die Regel aufgestellt, wenn sie nicht im Haus ist, darf ich Schlagzeug spielen. Und ja, dann einmal kamen auch Klassenkameraden aus der Grundschule zu mir nach Hause. Mich halt besuchen habe. Ich dachte mir auch erstmal krass.
0: Wieso? Warum krass? Was war krass?
6: Ja, dass ich Schlagzeug spielen kann. Also ich habe da halt gespielt und ja.
0: Und wir waren begeistert. Und das hatte ich dann in dem Moment auch so bestätigt. Ja, cool, ich kann da was.
6: Ja.
0: Und dann bist du auch in eine Band oder habt ihr eine Band gegründet oder was habt ihr dann gemacht?
6: Wir haben also tatsächlich in der Musikschule haben wir eine Band gegründet. Und das haben die halt so gesagt. Und dann hieß es einen Auftritt und danach machen wir leider nicht weiter. Dann haben wir halt privat weitergemacht und die Band gibt es heute immer noch.
0: Mit dir oder ohne dich?
6: Ja, mit mir.
0: Ja, sehr cool. Sehr cool. Wie oft tretet ihr auf oder wie oft seid ihr im Übungsraum?
6: Also wir haben einen Proberaum. Ich muss sagen, mit Miete sehr teuer.
0: Warum? Was kostet sowas?
6: Aber wir können.
0: Was kostet sowas? Ich würde das gerne mal wissen.
6: Also wir zahlen so 600 Euro im Monat an Miete.
0: Was? Das ist ja wirklich viel. Ich habe jetzt gedacht, so 50 oder so. 600? Wow.
6: Das ist ja viel. Darum haben wir halt jedes zweite Wochenende einen Auftritt. Ja, macht aber echt mega Spaß.
0: Wo tretet ihr dann auf?
6: In so Festivals waren wir letztens, also jetzt nicht groß, sondern irgendwie so kleine, in Mainz rumherum. Und ja, macht echt Spaß, muss ich sagen. Und ist auch auf jeden Fall ein Ausgleich zur Arbeit oder so.
0: Glaubst du, dass, also okay, du sagst das mit dem Ausgleich zur Arbeit, das ist also auch schon mal ein Motivationsfaktor. Glaubst du aber auch, die teure Miete, die treibt einen so ein bisschen an, weil man sagt, ey, wir müssen auftreten, wir müssen Musik machen, weil wir müssen die Miete bezahlen. Ist das mit auch
6: ja,
0: einer
6: das
0: der...
6: Ja, auf jeden Fall, ja.
0: Ist auch schon ein bisschen der Treibfaktor, ne, das zu machen.
6: Ja. Und natürlich ist irgendwann der Traum, allein nur mit der Musik Geld zu machen und gar nicht mehr arbeiten gehen zu müssen.
0: Spielt ihr eigene Sachen oder Cover? Was macht ihr?
6: Eigene Sachen. Wir haben zum Glück einen, der Lieder schreiben kann. Mhm. Oh, und eine Sängerin, die singt, und ja.
0: Okay, sind die so irgendwie so zufällig zusammengewürfelt, die Truppe, oder kanntet ihr euch irgendwo alles irgendwo Freunde damals am Anfang?
6: Wie gesagt, wir haben uns in der Musikschule kennengelernt. Da war ein Projekt, Band, und dann hat jeweils der Lehrer einen angemeldet für dann, hat man sich getroffen und gespielt. Ja. Und dann war dieser eine Auftritt und der hat halt schon gebockt für jeden. Und da ist man als Band auch zusammengeschweißt. Und ja, seitdem machen wir das. Und seit 5 Jahren jetzt.
0: Das waren also rein interne Leute quasi von damals. Sag, da ist jetzt kein Externer dazugekommen, so nach dem Motto, hey, wir machen mal einen Zeitungsaufruf oder Online-Aufruf. Wir suchen jemanden, sondern das war immer so von innen heraus gewachsen, kann man sagen.
6: Ja.
0: Okay, nice. So, und der große Wunsch wäre, irgendwann davon leben zu können. Welche Schritte unternehmt ihr denn oder habt ihr unternommen, um diese Musik nicht nur auf irgendwelchen Bühnen, sondern vielleicht auch der großen breiten Masse zugänglich zu machen? Seid ihr damit schon online zum Beispiel?
6: Ja, wir machen halt, also wir versuchen momentan irgendwie Lieder aufzunehmen, haben überlegt, in ein Studio zu gehen, aber es ist halt extrem teuer da. Da zahlt man pro Stunde irgendwie 100 Euro oder so. Und dann vielleicht dann Lieder auf Spotify zu machen, dass da Leute auf Spotify dann die Lieder hören können. Und ja.
0: Okay, finde ich aber wirklich gut. Ich meine, auf Spotify, klar. Man könnte auch natürlich einfach nur mal ein Demo-Tape machen, indem man einfach nur das Mikro mitlaufen lässt und online stellt. Oder sagst du, nee, da bin ich zu anspruchsvoll, das muss schon perfekt sein.
6: Ja, da bin ich wirklich zu anspruchsvoll, muss ich sagen.
0: Okay, also nur so ein Demo hochladen, das ist es nicht?
6: Nee, muss schon professionell sein.
0: Seid ihr schon mal live gegangen? Also zum Beispiel so auf TikTok kann man ja live gehen und einfach sagen, ey, nehmt euch mal jetzt mit zur Probe, da läuft jetzt einfach mal das Video nebenbei, der Livestream. Und mal
6: auf gucken. Keinen Fall.
0: Warum?
6: Ich halte mich von TikTok und diesem ganzen Zeug sehr weit fern. Wenn, dann gehe ich lieber zu Auftritten und lasse die Leute live das hören, dass sie auch da stehen. Aber irgendwie auf TikTok live gehen, auf keinen Fall.
0: Ja, nicht weil du das Ziel verfolgst, auf TikTok bekannt zu werden, aber dass du einfach sagst so, hey, wer weiß, vielleicht findet uns jemand cool und der sagt dann irgendwie, ich mag die Jungs, ich folge denen jetzt und eure Sängerin und folge ich euch mal auf Instagram oder wo auch immer. Und wenn ich mal sehe, dass ihr bei mir in der Gegend, in der Stadt seid, dann komme ich auch zu eurem Konzert.
6: Ja, das kann man vielleicht machen, ja.
0: Weißt du? Also nicht mit der Intention, ich gebe dir vollkommen recht, so dieses, ja, auf TikTok da irgendwie jetzt, nee, sondern das eher so als eine Art, ja, Möglichkeit zu nutzen, dass da auch andere die Möglichkeit, also den Zugang zu euch haben, weil ich wäre jetzt zum Beispiel vielleicht nicht bei euch in der Stadt, wo du gerade auftrittst mit den Leuten, aber vielleicht bin ich gerade zufällig am Doomscrollen und dann, ja, kommt plötzlich irgendwie ein Video, wo ich dann sage so, ey, die sind echt gut, ja. Finde ich schön. Eine letzte Frage, und das ist die Härteprüfung eigentlich der Fragen. Und ich bin gespannt auf deine Antwort. Wenn ich dir prophezeien würde, dass du und deine Band, ihr werdet niemals erfolgreich werden, würdest du aufhören, Musik zu machen?
6: Also wenn du wüsstest, dass wir nie erfolgreich werden.
0: Ihr werdet niemals eine erfolgreiche, große Weltstar-Band und werdet davon leben können. Würdest du diese Leidenschaft, diese Musik aufgeben?
6: Nee, ich würde weitermachen und einfach meinen Spaß dann daraus nehmen. Also mir wäre es dann egal, wenn dann 5 oder 100 Leute stehen. Ich würde trotzdem weiter Musik machen, weil es einfach Spaß macht.
0: Ey, ich habe gerade Gänsehaut bekommen. Wirklich. Weil das ist deine Bestätigung, dass das mehr als nur irgendwie ein Traum ist. Das ist in dir drin. Sehr schön. Daniel, vielen Dank für das Gespräch. Alles Gute dir. Und ich wünsche dir diesen Erfolg. Auf jeden Fall von Herzen. Alles Gute.
6: Ja, danke. Und
0: bis
6: danke.
0: Bald. Ciao, mach's gut.
6: Bis bald. Tschüss.
0: So, anrufen vom Handy vom Festnetz, die Nummer zu mir ins Studio.
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0: Klingt hart, diese Frage, aber er hat, ich würde nicht sagen, er hat die Prüfung bestanden, aber wenn man sie sich wirklich mal hinsetzt und sich selbst stellt, dann findet man schnell raus, ob es wirklich das ist, was man nicht mehr lassen kann. Selbst wenn nichts in Aussicht steht. Man weiß einfach, dass man genau in dem Moment, während man dieser Berufung, diesem Talent nachgeht, empfindet man pure Freude. Und ja, gehen wir mal in die nächste Leitung. Bin mal gespannt, wie das die Karin sieht aus dem Schwarzwald. Karin, grüß dich.
7: Grüß dich, das mit der puren Freude, das stimmt so. Und es ist auch heilend. Also für mich ist die Kunst auch so eine Art innerer Drang. Und da ich ja, sagen wir mal so, mit 11 Jahren ganz überrascht war, wie schön meine Stimme klingt, wenn ich da irgendwie völlig losgelöst, so auf der Schaukel auf dem Spielplatz einen Schlager trällere, so nach dem Motto Kanal Grande Number One, da fing die große Liebe an. Ich hatte noch keine Ahnung von der Liebe, habe aber diesen Song so irgendwie getrellert. Und da war ich so erschrocken fast, wie meine Stimme so laut und schön das gesungen hat. Also ich war wirklich überrascht. Mhm. Ne? Meine Eltern waren im Chor, irgendwie Kirchenchor, Frauenchor und mein Vater im Männerchor und so. Also das Singen war schon in unserem Haus so ein bisschen, ja, präsent.
0: Jetzt ist es ja das eine, dass man halt zu Hause singt, Weihnachtslieder und zu sämtlichen Anlässen und in der Schule sowieso, haben wir glaube ich alle. Das andere ist dann aber auch so zu entdecken, dass man das ja nicht nur macht, sondern dass man das einem auch Spaß macht. Peter hat zum Beispiel gesagt, ja, in der Schule habe ich auch gemalt, aber so wirklich erst begriffen, dass das etwas ist, das mir Freude und Spaß bereitet. Wann kam dieser Moment bei dir?
7: Also ich muss sagen, es kamen mehrere Momente, weil ich dann eben mit 11 Jahren das mit dem Singen so, da ging plötzlich so der Gedanke, ja, im Radio die Schlagersänger könnte ich ja auch vielleicht, gell? Aber das war noch so ein zartes Pflänzle. Und dann war ja dieser Schock durch diesen Tod von meinem Großvater, wo ich traumatisiert wurde, weil ich da Sachen machen musste, die mir über den Kopf gewachsen sind. Und dann wollte ich überhaupt nicht mehr singen, weil dann hätte ich ja meine Gefühle ausdrücken müssen und ich wollte doch nicht zeigen, was für Gefühle ich hatte. Ich war ja völlig frustriert, dass meine Familie mich da missbraucht hatte. Und ja, dann habe ich dann irgendwann so mit 15 das Schreiben in mir entdeckt. Das war durch den Unterricht. Wir hatten eine Aufgabe, irgendeine essayartige Geschichte zu schreiben. Und ich habe dann so eine kleine Geschichte erfunden, wo eine junge Frau in dem Alter vielleicht, wo ich war, oder ein bisschen älter, zu ihrem Freund im Zug sitzend fährt und dann unterwegs so Beobachtungen von den Menschen und der Landschaft. Also so richtig in die Details und in die Fantasie und mit Mitfühlen gehend. Und da hat mein Lehrer das ganz gut gefunden. Er hat gesagt, sollte mal vorlesen. Ich war erschrocken, dass ich es vorlesen sollte, weil es ja so fast schon was sehr Persönliches hatte für mich. Ne? Und dann habe ich aber gleichzeitig den Gedanken gekriegt, als ich das dann vorgelesen hatte und die Leute, Kinder dann auch so reagiert hatten, gut, wäre doch toll, wenn ich anderen Menschen auf diesem Weg eine Freude machen könnte und schreiben könnte, Bücher schreiben so oder Geschichten, ne? Das war das zweite Pflänzlein. Aber was war dann so im Alltag Thema? Weiß ich nicht, das wurde ja gar nicht so ernst genommen, die Kunst oder Kreativität. Schriftsteller, das Thema war überhaupt nicht als Beruf in unserem Milieu. Und das dritte Pflänzchen wurde dann im Abitur nochmal so deutlich. Das war, als ich dann mit Kunst, hatte ich ja schon auch immer so ein bisschen zu tun, eine sehr gute Note bekam, eine 1 auch im Abitur, weil ich da irgendwie auch so ein bisschen was Originelles hatte oder ich weiß nicht genau, nach Vasarely mich so ein bisschen orientiert hatte mit Farbfeldern, die so abgestuft waren, ne? Und dann so eine Art Schneeflocke, so ein Ausdruck war so, ich habe eine sechsförmige Wabe gemacht, die so mit Blau, Grün und so anderen abgestuften Farben wirkte so wie eine Schneeflocke im Grunde genommen, als ich dann die 6 Waben drumherum noch gelegt habe.
0: Würde ich jetzt mit dieser Aussage das Ganze zu kurz greifen, wenn ich dem eher dann den Oberbegriff die Kreativität gebe?
7: Ja, Daniel, das war ja das, was mich verwirrt hat, weil ich wusste ja gar nicht, dass ich, sagen wir mal, Kreativität als mein Thema habe, sondern ich hatte damals gedacht singen, dann habe ich gedacht schreiben, dann habe ich gedacht malen und dann mit 22 oder mit 18, nein, bin ich in den USA, habe mir ein Fotoapparat gekauft. Plötzlich wollte ich Fotografin werden. Mhm. Es hatte plötzlich nochmal eine andere neue Dimension. Und da das nicht so eine stringente, immer das gleiche Thema war, habe ich das gar nicht so ernst genommen, glaube ich. Ne?
0: Was hat dich am Fotografieren fasziniert?
7: Also die Ausschnitte wählen, die Farbenspiele und so weiter. Aber was ich auch besonders gut fand bei mir war, und das wurde mir auch bestätigt von meiner Verwandtschaft, bei Hochzeiten habe ich sehr schöne Bilder gemacht, von so porträtartig fast. Ne? Also ich habe dann auch mal bei meinen Verwandten, das Baby lag im Kinderwagen und schlief oder so. Und ich habe dann da so mit der Kamera gewartet, dass es eine Regung im Gesichtle zeigte. Gell? Und dann habe ich da Fotos gemacht von dem Baby, die waren so goldig. Oder auch wenn dann die Mutter oder die Tante das Baby auf dem Arm hielt, habe ich so die Lichteinfälle genutzt, das hatte so was Malerisches. Also es waren Fotos, die schon ein bisschen in die Malerei reingingen.
0: Findest du, dass das jetzt eher so etwas Separates nochmal war, wofür du Freude hast? Weil die ersten drei Sachen, die kann ich gerade miteinander verbinden. Das Schreiben, das Singen, das Kreative. Theoretisch könnte man sagen, das sind Komponenten, wenn man sie zusammenführt, kann dadurch

0: gemerkt, Geld für Malerei, Staffelei, Ölfarben oder was man dann so dachte, ne, hatte ich ja keins. Im Studium auch nicht viel. Ne? Fotografieren, die Filme kaufen, das war auch noch so ein Thema. Da habe ich auch irgendwie nicht so viel Geld gehabt für. Aber ich habe es gemacht, weil ich Freunde hatte, die auch mit Fotografie was zu tun hatten. Und das habe ich vorhin auch so rausgehört bei anderen, wenn sie dann Leute getroffen haben, die das auch eine Schwingung da hatten, dass man dann gemeinsam auch ein Stück Weg geht oder so. Ne? Also hatte ich dann auch mal längere Zeit so Fotografie-Menschen, also Männer hauptsächlich, die mit mir befreundet waren, mit denen ich das teilen konnte, das Hobby. Dann sind wir irgendwo hingefahren, haben dort Fotos gemacht und ausgetauscht. Aber dann kam die Gesundheitskrise und die lange Zeit der Arbeitslosigkeit, wo ich gar kein Geld eigentlich für irgendwas hatte, außer die spirituelle Kursarbeit. Und was ich dann erlebt habe, war nochmal eine Steigerung dieser Kreativität. Ich habe in dieser Kursarbeit und Heilungsarbeit Träume erlebt, wo ich aufgewacht bin und habe gedacht, ich bin in einem gemalten, gemäldeartigen Bild. Das Dorf meiner Heimat wurde wie ein Farbenfeld da so für mich fühlbar. Also als würde ich alles fühlen in einer anderen Ebene. Ne? Und dann habe ich gedacht, so müsste ich malen können. Verstehst du? Dann habe ich so gedacht, das wär's, ne? Wenn ich diese Dinge, die ich so als Farbeneffekte auch so im Traum erlebt habe oder auch die Abläufe, die ich dann so gesehen habe, so ein Buddha hinterm Wasserfall mit Licht im Auge, wo ich gedacht habe, das zu malen, das wäre jetzt super, ne? Aber bin ich nicht so gekommen, weil ich kein Geld für Farbmalen Sachen hatte. Aber ich habe dir ja schon Bilder geschickt, hast du gesehen?
1: Nein, wo?
0: Nein, auf deine E-Mail-Adresse, die du mal also verwendet hattest. Ich habe dir mal eine Zusammenstellung von verschiedenen dieser aktuellen und auch nicht so aktuellen Werke. Aber es ist jetzt so, dass ich nicht Zeit genug hatte, Einzelbilder hochzuladen oder so. Dann schafft das mein Fan.
1: Wann hast du das denn geschickt? An welchem Tag? Weißt du das noch?
0: Heute. Heute Mittag, heute Nachmittag, heute Abend.
1: Ach so, okay, dann guck ich da mal rein. Das aber tut mir
0: später.
1: Leid.
0: Ich wollte nur sagen. Und dann habe ich ja viele Jahre, sagen wir mal, die Gedichte plötzlich dann entdeckt in mir. Das war ja das, ich habe mich ja selbst geheilt durch Dichten und Liedertexte entstanden dabei auch, gell? Und Singen, das kostete ja kein Geld. Da hat mir ein Freund, der bei SAP gearbeitet hat, einen Riesenstapel Schmierpapier gegeben, da konnte ich meine Gedichte draufschreiben. Verstehst du, ich hatte keine Schreibmaschine oder sowas, glaube ich, in der Zeit nicht. Und jedenfalls war das dann alles sowas wie für die Schublade. Und meine Bilder auch, ich habe während des Studiums mal hin und wieder auch ein bisschen was gemalt oder Seidenmalerei gemacht. Aber jetzt mit 66 kommt jetzt so der Drang so stark, habe ich so gemerkt, das, was du ja gesagt hast, das lässt sich nicht mehr zurückdrehen oder einmotten. Und seitdem bin ich ja nur noch auf dieser Ebene so, wann mache ich jetzt Kunst und wie kann ich das noch vermitteln, den Leuten auch mal zeigen, mutig werden und so. Und jetzt hatte ich ja eine Kunstaktion bei einer Art in Town Geschichte, aber die Leute kamen nicht in die Ecke und es waren nur 3 Leute, die das mal probiert haben, diese Spachtelarbeit. Das waren 2 nette junge Mädels, so 10 und 12 und ein älterer Herr. Und der ältere Herr hat wirklich sehr schöne Arbeit gemacht. Also ich fand das super toll, ne? Und wollte nur sagen, ich traue mich so ein bisschen mehr. Und jetzt morgen kriegt ja die Vernissage erstmal so ihren Schwerpunkt. Also ich muss morgen noch die Preisschilder dran kleben.
1: Sehr schön. Karin, vielen Dank. Ich muss schon wieder weiterziehen. Ja. Aber es hat mir sehr viel Freude bereitet. Für mich jetzt, und bitte korrigiere mich, ich will nichts Falsches sagen, ist das, womit du niemals aufhören kannst, selbst wenn man dich einsperren würde, dich künstlerisch auszudrücken durch Musik und Kunst.
0: Ja, und Theaterspiel und alles Mögliche.
1: Ja, danke dir. Bis bald. Gerne. Mach's gut. Tschüss.
0: Ja, deine ciao. Rückmeldung wäre schön. Danke.
1: Mach ich. Tschüss. Ciao. So, anrufen dürft ihr auch vom Handy vom Festnetz die Nummer zu mir ins Studio.
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1: So, wir haben eine nächste Leitung. Es ist Sibylle aus Oberwalfa. Hallo Sibylle, grüß dich. Schön, dass du da bist. Oh, die ist gar nicht mehr da. Hat die gerade geschnarcht? Ich glaube, die ist eingepennt. Sibylle, tut mir leid fürs Warten, aber schön, dass wir dich wenigstens kurz atmen gehört haben. Dann geht's dir gut. So, dann gucken wir doch mal, was ist denn online passiert? Da habe ich ja auch die Frage gestellt, und zwar Frage 1. Was ist dein Beruf oder dein Talent, von dem dich niemals jemand abhalten könnte? Schauen wir doch mal, da schreibt jemand, mein Talent ist das Klavierspielen, davon kann mich keiner abhalten. Mein künstlerisches Gestalten, schreibt eine Userin. wovon mich keiner abhalten kann, ist,

0: Trainspotting. Viele meinen, es ist Schwachsinn. Ich finde das Hobby aber wirklich super. Trainspotting ist Züge, Fotos und Videos zu machen. Danke, dass du es nochmal dazu geschrieben hast. Ich hätte es jetzt auch so ungefähr erklärt, aber nichts aber, sondern ich finde das cool. Hab da letztens sogar einen Bericht gesehen über eine Zugstrecke in der Schweiz, die bald eingestellt wird, weil man macht das, glaube ich, unterirdisch oder so. Und fand das total cool, weil da gab es auch so einen Trainspotter und jedes Mal, wenn der Zug vorbeifuhr, griff der seine Kamera raus, hat das fotografiert und der Reporter hat ihn dann gefragt, warum er das macht. Und dann sagt er, weil das Augenblicke sind, die ich hier festhalte, die nie wieder da sein werden. Das gilt im Prinzip ja eigentlich für jedes Foto, das wir machen. Das ist ja ein Einfangen eines Augenblicks. Aber ich verstehe schon, dass das dann auch so etwas, ja, etwas Unglaubliches hat dann so diese, das hat was, habe jetzt nicht die richtigen passenden Worte dafür, mit wie er das beschrieben hat, aber ich konnte seine Faszination dafür auf jeden Fall nachvollziehen. So, was haben wir noch hier? Dann hat jemand geschrieben, was haben wir denn hier noch? Ich bin selbstständige medizinische Schreibkraft und habe über 500 Tastenanschläge in der Minute. Ich liebe es einfach am PC zu tippen und ich liebe Medizin. Für mich war das und ist das die perfekte Mischung und ich liebe den Job sehr. Das finde ich cool. Ja, ich bin leider immer noch ich habe das Krallensystem. Krallen heißt, ich tippe mit 3 Fingern links und 3 Fingern rechts. Das nenne ich das Krallensystem. Ich würde so gerne mit 10 Fingern, aber ich krieg's irgendwie nicht hin. So, dann schreibt jemand, was schreibt hier? Mein Talent ist, mir selbst treu zu bleiben, denn alles andere gibt es schon.
1: Ja, okay. Okay.
0: So, dann hat jemand geschrieben, wann hast du zum ersten Mal gemerkt, das steckt einfach in mir drin? Also ihr habt quasi entdeckt, dass das Malen, Singen, Menschen helfen, Probleme lösen, was auch immer, die Berufung, das Talent. Und das erste Mal, ich wusste das schon immer, das sagen, lass mich mal gerade hier gucken auf die Prozentzahl, 15,4%, ich wusste das schon immer. Ich habe es irgendwann rausgefunden, sagen 52,6% und ich weiß es bis heute nicht, welche Berufung oder welches Talent ich habe, sagen 31,6%. Und das ist schade auf der einen Seite, aber auf der anderen Seite, die gute Nachricht ist, es gibt eins. Ja, ihr müsst es nur rausfinden, ihr müsst mal in euch reinhören, ihr müsst mal überlegen, so das, was mache ich denn immer gerne? Ja, abgesehen von auf der Couch hocken und Fernsehen gucken oder am Handy sein, irgendwas, wo ihr sagt, dabei verspüre ich Freude und Leichtigkeit. Und ja, vielleicht fällt euch doch noch was ein. Gibt viele Wege, das herauszufinden. So, wir haben noch ein paar Mails bekommen, die möchte ich euch auch nicht vorenthalten. Müssen wir gerade mal reingucken, was wir da bekommen haben. So, geschrieben hat uns Leonie, und zwar, hey Daniel, bei mir ist es auch das Singen. Ich habe nie auf großen Bühnen gestanden, aber Musik war für mich immer ein Ventil. Als Jugendliche wurde ich in der Schule immer ausgelacht, weil ich mich für einen Talentabend mal gemeldet habe. Danach habe ich mir einfach eingeredet, dass ich das nie wieder mache, aber ich habe zu Hause immer weiter gesungen. Ich singe im Auto, beim Kochen, in der Dusche, einfach immer. Später habe ich dann in einer kleinen Band angefangen, obwohl ich wahnsinnig Angst hatte. Es ging einfach nicht anders. Wenn ich nicht singe, dann fehlt mir was. Dann werde ich unruhig, als würde ein Teil von mir weggelegt und stillgelegt sein. Ich glaube, manche Dinge sind kein Hobby, sondern sie sitzen sehr tief, egal ob jemand klatscht oder lacht. Ich werde auf jeden Fall immer singen. Tolle Sendung. Leonie, danke dir für deine Rückmeldung. Und ja, ich glaube, du hast auch erkannt, dass das genau das ist. Ja, egal, was die anderen sagen. Und egal, ob man damit Erfolg hat oder nicht Erfolg hat, man kann gar nicht anders. So, eine Nachricht habe ich auch bekommen. Und zwar den Mehmet. Und was schreibt der Mehmet? Der schreibt, hey Daniel, guten Abend erstmal, höre dich schon seit 2 Jahren, bin eigentlich gelernter Kfz-Mechatroniker, aber das, wovon mich niemand abhalten kann, ist Menschen zu helfen.
1: Okay.
0: Ich war früher Ersthelfer bei einem schlimmen Unfall und dieses Erlebnis hat etwas in mir persönlich ausgelöst, das ich mir anfangs gar nicht erklären konnte. Ich habe später sogar überlegt, in den Rettungsdienst zu gehen. Ich habe mich dann aber aus finanziellen Gründen anders entschieden. Trotzdem bin ich bis heute derjenige, der sofort reagiert, wenn irgendwo etwas passiert und jemand Hilfe braucht. Ich mache Erste-Hilfe-Kurse zum Beispiel, ich spreche mit Freunden darüber, ich habe immer einen Verbandskasten im Auto, der nicht nur Deko ist. Oh je, ja, mein schlechtes Gewissen, ich müsste mal gucken, ob der noch frisch ist bei mir oder ob ich einen neuen brauche. So, manche sagen, schreibt er, ich übertreibe es, aber ich kann einfach nicht wegsehen. Wenn jemand Hilfe braucht, dann schaltet sich bei mir alles andere aus. Das ist nichts, was ich gelernt habe. Es ist einfach in mir drin. Sehr schön, auch gut erkannt. Vielen Dank. So, was hätten wir denn noch? Dann nehmen wir doch nochmal das hier. Finde ich auch irgendwie ganz gut. Und zwar Tarek. Da habe ich, glaube ich, noch nie bekommen die Nachricht von ihm. Der schreibt, hallo, ich arbeite im Büro. Aber wenn ich ganz ehrlich bin, gehört mein Herz dem Kochen. Also nicht so im Sinne von, ich esse gern, sondern wirklich, ich muss kochen. Wenn ich Stress habe, koche ich. Wenn ich traurig bin, koche ich. Auch meine Großmutter hat das schon immer gemacht. Und wenn Freunde Probleme haben, dann lade ich sie ein und stelle ihnen einfach frisch gekochtes Essen auf den Tisch. Aber ich kann mir das gerade richtig gut vorstellen. Meine Eltern wollen immer, dass ich einen sicheren Weg gehe. Daher auch der Job im Büro. Und ich habe mich daher gegen eine Ausbildung in der Gastronomie damals entschieden, trotz viel Widerstand, also habe ich es einfach gelassen. Aber ganz ehrlich, in jeder Wohnung war die Küche immer mein eigentlicher Arbeitsplatz. Ich lese Rezepte wie andere Romane. Ich teste ständig neue Sachen aus. Und ich merke auch, wie glücklich es mich macht, wenn Menschen durch Essen und vor allem mein Essen mal ganz kurz alles andere vergessen. Vielleicht bin ich kein Koch auf dem Papier, aber auf jeden Fall sagen meine Freunde, ich bin der beste Koch der Welt. Ach, das ist doch schön. Ich glaube, das lassen wir jetzt erstmal so, bevor jetzt eine Nachricht kommt, die blöd ist. Vielen Dank, Tarek, für deine Nachricht. Und ja, ruft mich an, wenn ihr das Gleiche empfindet für was anderes, was in euch steckt. Die Nummer zu mir.
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0: So, wen haben wir denn als nächstes? Am längsten wartet jemand mit der Endziffer 43. Wer da woher? 43. Ist da jemand? Leider nicht. Dann gehen wir weiter zu Leo nach Frankfurt.
3: Hi.
0: Hi Leo.
3: Ich habe tatsächlich zwei Sachen zur Auswahl. Vielleicht auch gut, weil bei mir ist es tatsächlich auch die Musik, ist wahrscheinlich jetzt eh schon so oft heute Abend gekommen. Und tatsächlich alles im Bereich Sport ist auch sowas, wo niemand mich abhalten kann.
0: Das heißt, okay, dann machen wir jetzt eine Fangfrage. Ja. Wenn ich dir jetzt sage, du musst dich für eins davon entscheiden, das andere darfst du nie wieder machen, für was würdest du dich entscheiden?
3: Jetzt hast du da was Schlimmes gemacht.
0: Ich weiß, ich bin super gemein. Ich bin ganz fies.
3: Also ich muss sagen, ich würde mich vielleicht demnach entscheiden, was ich schon viel länger entgegenstrebe, was halt die Musik wäre, weil alles im Bereich Sport.
0: You got it. Du hast es ausgesprochen. Es ist das. Das heißt nicht, dass das andere dir nicht auch wichtig ist. Das gehört auch zu dir. Aber das scheint irgendwo die Eins zu sein bei dir.
3: So. Ja, da muss ich nur sagen, da ist halt der Unterschied, alles im Bereich Sport, da war es halt früher immer Sport machen, das war auch vor der Musik, nur das ist noch viel ausgeweitet jetzt mit der Zeit, also im Bereich Sport gucken, Sport analysieren, alles mögliche, das ist mittlerweile das, was ich so am Tag am meisten mache, deshalb fällt es mir halt ein bisschen schwer, da das ein oder andere zu nehmen.
0: Ist für dich, ich wollte jetzt eigentlich gerade anfangen, die Musiklinie mal zu verfolgen, aber jetzt hast du mich gerade auf den Gedanken gebracht, ist für dich Sport, wenn du das so sagst, ich habe es jetzt richtig verstanden, es geht gar nicht so sehr ums Ausüben des Sports, sondern um es ganz genau dir anzugucken, ne? Um es zu analysieren, genau, alle Bereiche, zu betrachten. Ja. Und auch alle Sportarten wahrscheinlich, ne?
3: Sehr viele, ja.
0: Siehst du in der Ausübung vom Beobachten etwas, was vielleicht anderen verborgen bleibt?
3: Das ist zum Beispiel bei dem Analysieren-Teil, den habe ich, sage ich mal, am kürzesten so richtig für mich entdeckt. Halt das, was ich ganz cool finde. Ich liebe es zum Beispiel halt, wenn ich, sagen wir mal, Nehmen wir Fußball, das ist ganz einfach. Halt viele Fakten einfach aus Prinzip mehr weiß, einfach nur, weil es mich viel interessiert und ich mich eben sehr viel damit befasse. Also das wäre jetzt so was, dass ich da eben noch mal ein bisschen tiefgründiger mit allem umgehe. Also wenn ich Sport gucke und nebenbei halt auch Analysen mache, oder ich war auch zum Beispiel, das heißt erfolgreich, leider nur fast erfolgreich im Bereich Tennis. Das war wahrscheinlich so der Knackpunkt, wo ich dann so richtig die große Liebe im Sport gefunden habe. Aber ja.
0: Mit was könnte man das, was du als Leidenschaft hast, Sportarten zu beobachten, dir Spiele anzugucken und so weiter, zu analysieren, Dinge zu lernen, zu verstehen, mit was könnte man das für jemanden, der das nicht versteht, vergleichen?
3: Ich, also was jetzt Analyse betrifft, könnte man es damit vergleichen, dass ich es halt sehr liebe, vor allem neue Sachen im Sport zu entdecken. Also um es mal grob aufzuzählen, ich bin bei allen amerikanischen Sportarten sehr interessiert und einfach immer diese neuen Dinge über verschiedene Sportarten zu lernen, finde ich sehr cool. Das könnte man mit dem Essen vergleichen, dass man eben neues Essen ausprobieren möchte und halt da alle möglichen Sachen lernen möchte. Und ich finde gerade kein perfektes Beispiel dafür, muss ich sagen. Also es ist im Prinzip die Anfangsintention, was die Analysen betrifft, war tatsächlich leider aufgrund von Sportwetten, weil ich dachte, ich könnte damit Geld machen. Aber dann habe ich irgendwann, entdeckt, das meiste daran macht mir nicht Spaß, dass ich versuche, Geld irgendwie zu machen, sondern einfach nur den Sport zu gucken und den viel tiefgründiger zu gucken, als nur zu gucken, okay, Mannschaft A gewinnt, Mannschaft B gewinnt.
0: Ja, aber eine Lektion, die du gelernt hast zum Glück, verstanden hast, aber du musstest sie machen. Sonst hättest du es nicht verstanden, dass es dir gar nicht darum ging, sondern dass es etwas viel Größeres für dich gab eigentlich. Weißt du was, wenn du mir jetzt nicht verraten hättest, was deine Hintergründe vom Sport sind, hätte ich jetzt gedacht so, okay, Sport, Musik, ich sehe da eine Verbindung. Ich denke zum Beispiel jetzt an, du sagst beobachten und so weiter, ich denke da an Choreografien beobachten, wie sich Menschen bewegen, wie sie ganz genau Dinge ausüben. Ich bin davon fasziniert. Ich weiß nicht, wie du das siehst, ob du sagst, ja, auch das schaue ich mir an, auch das interessiert mich, oder ob du sagst, nee, Choreografien, never ever, außerdem tanze ich nicht. Ich habe keine Ahnung, musst du mir sagen.
3: Also es wirkt vielleicht jetzt ein bisschen nerdy, aber zum Beispiel Messi sollte ja bestimmt ein Begriff sein.
0: Ja.
3: Ist ja zum Glück kennt heute weitergekommen. Genau, bei dem ist es zum Beispiel, also ich am meisten interessiere ich mich halt für Phänomene, in egal welchem Sport. Wie zum Beispiel Messi, einfach einzigartige Spieler, die halt teilweise Dinge oder Spielzüge, sag ich mal, machen, die kaum erklärbar sind oder ja, halt unfassbar beeindruckende Sachen. Das ist halt eher sowas. Also beim Singen ist es, bei der Musik ist es eben, ich mache gerne auch Musik und singe zum Beispiel super gerne und da liebe ich es halt dann, selbst Musik zu machen, beziehungsweise bei Künstlern finde ich halt einfach, also immer wieder faszinierend, wie unfassbar gut die singen können. Also ich weiß nicht, das ist halt, was heißt nachstreben? Das ist das falsche Wort, weil mir ist klar, dass ich niemals die Tonlage von einem, keine Ahnung, Bruno Mars oder sowas haben werde, aber einfach diese Faszination, was Menschen in diesen Bereichen fähig ist, sind, ist halt einfach was, wo ich sage, das ist halt irgendwie was mich schon immer fasziniert hat, sei es im Bereich Musik oder Sport.
0: Ist es einfach nur schön, sich das anzugucken und es zu analysieren, oder weckt es in dir auch den Wunsch, ich will das auch können?
3: Kommt drauf an. Also es gibt Sportarten, da weiß ich, das werde ich nie erreichen, aber zum Beispiel jetzt mal, das beste Beispiel ist Tennis. Da war ich auf einem sehr guten Kurs und daher auch immer Tennis interessiert gewesen. Und da ist es schon sowas, wo ich eine lange Zeit lang bis zu einer Verletzung immer nachgestrebt habe. Oder eben beim Gesang, das ist bis heute so, dass ich mich halt auch, was das betrifft, immer weiterbilden will und versuchen will, dass ich sowas auch hinkriegen kann. Zumindest technisch gesehen. Es ist natürlich immer auch noch, Stimme ist was man leider nicht so super gut beeinflussen kann. Aber ja, das würde ich schon sagen, ja.
0: Okay. Und was macht das mit dir? Sagt dir das irgendwie, das ist der Weg, den ich gehen möchte? Das ist das, was ich mir vielleicht für die Zukunft vorstellen könnte? Oder ist es alles noch so ein bisschen unklar?
3: Also das Thema hatten wir ja leider schon mal, dass ich super gerne mit Musik auch vor anderen stehen würde. Nur ist da halt irgendwie der Schweinehund zu groß, beziehungsweise die Angst oder was auch immer, dass ich halt dann, also ich nehme es mir super oft vor und versuche mir auch Möglichkeiten freizuschaufeln, sage ich mal, jetzt was Musik betrifft. Aber ich kriege dann halt doch ziemlich oft, ich glaube vielleicht ein oder zweimal in meinem Leben hat es geklappt, dass ich dann nicht kalte Füße bekommen habe, dass ich halt dann wirklich jedes Mal dann am Tag oder einen Tag davor auf einmal sage, okay, nee, ich traue mich doch nicht. Das ist mir zu peinlich, ich weiß nicht, was es genau ist, aber Lampenfieber halt.
0: Leo, jetzt hat es gerade auch bei mir Klick gemacht. Ich habe für einen kurzen Moment auf dem Schlauch gestanden. Du hast mir vor einer Woche, hast du mir deinen Song geschickt, ne?
3: Ja, am Freitag.
0: Darf ich darüber sprechen oder ist dir das unangenehm?
3: Ja, sehr gerne.
0: Leo hat mir eine Nachricht geschrieben. Also wir haben nach der Sendung noch telefoniert. Du hast dann auch gemeint, was, der redet ja wirklich mit mir nach der Sendung. Und du hast gedacht, das wäre nur ein Spruch, um die Hörer zu beruhigen, so ungefähr, um mich gut darzustellen. Aber nee, das können einige bezeugen, dass ich da wirklich immer Gespräche führe. Und wir haben wirklich lange und intensiv gesprochen. Es war ein sehr angenehmes Gespräch, muss ich sagen. Ich hoffe, für dich auch.
3: Finde ich auf jeden Fall auch.
0: Und danach habe ich gesagt, ey komm, schick mir mal was rüber. Und er hat es mir dann auch geschickt, das Gespräch war schon zu Ende. Und ich lag dann im Bett, habe es mir angehört, weil dann ist es mir wieder eingefallen, der wollte mir doch was schicken, hat er mir geschickt. Und das ist ein Song von Bruno Mars, den du mir damals geschickt hast. Jetzt habe ich vergessen, wie der Titel von dem Song war. Was war doch mal der Titel? When I Was Your Man.
3: When I Was Your Man, ja.
0: Und ich habe ihm danach geantwortet, direkt danach, und habe ihm geschrieben, du hast echt eine schöne Stimme. Du triffst vor allem die Töne, du hast eine warme Stimme, du vermittelst Emotionen sehr gut und du vermittelst auch die Verletzlichkeit dieses Songs. Leo, ich weiß gar nicht, ob du die E-Mail bekommen hast von mir, ob du das überhaupt gelesen hast.
3: Ich gucke gerade nach, ich habe es nicht gesehen. Also ich gucke zwar selten in meine E-Mails, aber ich habe auch, wenn ich jetzt so zurückgucke, vielleicht habe ich es auch nicht gesehen, aber ich bedanke mich.
0: Möchtest du noch wissen, was ich dir sonst noch geschrieben habe?
3: Sehr gerne.
0: Ich habe geschrieben, ich habe mir danach direkt das Bruno Mars Original angehört, weil ich wissen wollte, so den Vergleich dazu. Und das meine ich jetzt gar nicht böse oder so, ne? Sondern einfach nur, damit du verstehst, was du in dir selber wecken könntest. Oder wo ich irgendwo sage, so, das habe ich so gefühlt. Und ich bin ja kein Allermaß der Dinge. Ne? Bei Bruno Mars habe ich dir geschrieben, klingt der Song wie ein Mann, der zu der Erkenntnis gekommen ist, dass er damals schwach war und Fehler gemacht hat. Er hat daraus gelernt und singt nun aus vollster Überzeugung, dass er es heute anders machen würde, wenn er nur die Chance bekäme. Bei dir klang der Song wie ein Mann, der auch zu dieser Erkenntnis gekommen ist, dass er damals schwach war und Fehler gemacht hat. Aber er ist immer noch irgendwie unsicher und zweifelt daran, ob er da wirklich der Richtige gewesen wäre. Selbst wenn er die Chance bekäme, ist er unsicher, ob er es diesmal richtig machen würde. Verstehst du, was ich dir damit sagen wollte?
3: Ja.
0: Du kannst es. Trau dich, es gibt wirklich keinen Grund für Unsicherheit. Wenn es dir nämlich Freude macht und du gerne singst, dann mach das. Ist egal. Egal, wer dir zuhört. Du singst für dich. Du singst für die Menschen, die du lieb hast und die dich lieb haben. Und am Ende des Tages ist das doch das Einzige, was zählt.
3: Ja, es stimmt schon. Wie gesagt, ich würde es so gerne, aber ich weiß wirklich ums Verrecken nicht, was es halt auslöst, dass ich diese Angst habe. Weil ich habe auch nie dramatisch schlechtes Feedback oder irgendwas dazu bekommen. Egal wem, also ich singe vor Leuten, aber nicht auf einer Bühne, wo ich im Mittelpunkt stehe, wenn du verstehst, was ich meine.
0: Ja, du, voll. Ich glaube, da gibt's sogar prominente Beispiele von Menschen, die nicht gerne auf der Bühne standen und heute Weltstars sind.
3: Ja.
0: Ja, ich weiß gerade gar nicht, wer das war. Es gibt also ein paar bekannte Promis. Ich habe gerade nur Gesichter vor Augen, aber ich habe leider den Namen, fällt mir gerade nicht ein.
3: Ja, ich glaube, das findet man ja generell oft jetzt heutzutage, dass Künstler zum Beispiel auf Spotify ihre Musik hochladen,
0: ja,
3: aber dann live eben nicht die Performance bringen können, was ja auch eigentlich, also gut, die Leute zahlen dafür, deshalb ist es blöd, aber an sich ist es ja nur menschlich, dass man vielleicht da nicht diese Sicherheit hat.
0: Voll.
3: Aber...
0: Hey, aber weißt du was, ich finde es schön, dass du heute nochmal angerufen hast, dass ich dir heute nochmal sagen konnte, ich dachte, der hat meine E-Mail bekommen, der hat sich gedacht, ja, lass den mal reden und hat es einfach ignoriert und vielleicht war es dir auch egal oder unangenehm und jetzt hast du mir gesagt, du hast es gar nicht mitbekommen. Guck mal, was für ein Missverständnis sonst entstanden wäre.
3: Ja.
0: Danke, Leo.
3: Ich habe zu danken.
0: Und ich bin gespannt, wann du den ersten veröffentlichst. Ich möchte den Link zugeschickt bekommen. Bis dann, mach's gut.
3: Bis dann.
0: Ciao.
3: Bis dann.
0: So, anrufen dürft ihr auch vom Handy vom Festnetz. Die Nummer zu mir.
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0: So, wen haben wir in der nächsten Leitung? Da haben wir wen mit der Endziffer 1-0. Guten Abend, wer da aber her?
4: Hallo.
0: Hallo, wer da?
4: Der Janis.
0: Janis, woher bist du?
4: Vom Großraum Stuttgart.
0: Ecke Stuttgart, schön. Wir haben schon mal gesprochen, oder? Die Stimme kommt mir so vertraut
4: vor. Ja.
0: Gut.
4: Ja, schön. Das stimmt schon. Ich habe jetzt vor längerer Zeit versucht, ihn anzurufen und jetzt schon seit 3 Tagen, Freitag und Sonntag auf Montag und Montag auf Dienstag, bin durchgekommen, aber war immer in der Warteschleife.
0: Das tut mir leid für dich. Aber ich freue mich, dass wir heute zusammenkommen.
4: Ja, bin jetzt auch schon eine halbe Stunde am Telefon. Aber gestern hat mir das ein bisschen aufgeregt und habe auch darüber nachgedacht, die Tanja, wo die immer gesagt hat, nein. Und war so verstarrt in ihrer Haltung und ihrer Meinung. Na, wir denken, also sie können nicht von jemand anders seine Haltung und seine Meinung akzeptieren und sagen, okay, die ist auch nicht schlecht oder ja, wir Menschen sind ja so verschieden, dass man aber andere Meinung akzeptiert und sagt, okay, der sieht es so und ich sehe das so, aber die war ja, also ich muss echt sagen, die war ja abartig, die Tanja.
0: Hallo? Es ist ein bisschen schade, dass du das aber ich verstehe, warum du das so siehst, aber ich glaube, dass das gar keine Böshaftigkeit dahinter war.
4: Nee, nicht, aber manche sind in ihrer Haltung oder in ihrer Art so verhärtet, dass man manche andere Meinungen gar nicht mehr akzeptieren kann, aber ja, gut.
0: Also so wie du es gerade, ich habe das jetzt, muss ich ehrlich zugeben, ich habe das jetzt, die Situation habe ich gerade nicht hundertprozentig so vor Augen, aber so wie du sie gerade beschreibst, klingt für mich eher nicht nach nicht akzeptieren, sondern eher dem Wunsch, irgendwie missverstanden zu werden und dass man deswegen irgendwie so ein bisschen rebelliert und sagt, stopp, nee, ich will hier nicht missverstanden werden. Das ist, weißt du, und man lässt den anderen gar nicht zu Wort kommen. Das kann dadurch auch passieren, aber das ist nicht unbedingt rechthaberisch, sondern vielleicht Angst vor Missverständnis. Angst davor, falsch ausgelegt zu werden.
4: Und vom anderen nicht richtig verstanden zu werden.
0: Ja. Aber das findet man natürlich nur raus, wenn man den anderen aussprechen lässt, ne? Sonst findet man sich raus, das stimmt.
4: Was war das Thema? Ich habe was viel gehört mit Sport und so. Und
0: nein, das war Leo sein Beitrag. Aber die Frage lautet heute Abend, es geht um Berufe und Talente und die Frage lautet, was steckt so tief in dir drin, dass niemand dich davon abhalten könnte, es weiterhin auszuüben. Wir haben den Heinz gehört, der sagt, schon mit 12 hat er Geschichten geschrieben, das macht er bis heute. Ich könnte ihm die Hände auf dem Rücken zubinden, er wird weitermachen. Sarah macht Musik, schon seitdem die 10 Jahre alt ist, bis heute Mundharmonika, Gitarre. Siad liebt es Menschen, einen guten Service, einen guten Kundenservice zu geben. Peter, der das Malen entdeckt hat, viel zu spät, wie er sagt, aber er hat entdeckt und er hat an sich geglaubt. Die Lia aus Trier, für sie spielt das Meer eine unglaublich große Rolle. Eigentlich wollte sie Meeresbiologin werden, aber das hat nicht geklappt und trotzdem hat sie die Verbindung zum Meer. Sie setzt sich fürs Meer ein, für das Wohl des Meers, für die Tiere im Meer. Ja, das waren so Beispiele. Was ist so das, wovon du nicht loslassen könntest, auch wenn die ganze Welt gegen dich wäre?
4: Was Gutes zu tun. Nächste oder der, wo in Not ist oder in eine Schwierigkeit kommt. Das habe ich jetzt seit Jahrzehnten gemacht, Käufer, und habe manchmal extrem starke Enttäuschung erlebt. Und
0: du kannst gar nicht anders. Egal wie viel Enttäuschung, du hast diesen Drang zu helfen.
4: Ich habe jetzt in wenige, seit 3-4 Wochen oder auch noch vielleicht noch ein bisschen länger, gesagt, nee, das mache ich nicht mehr. Bis zu einer gewissen Grenze, und dann hört's auf.
0: Bei dieser bestimmten Person, oder?
4: Nee, verschiedene Personen. Wo ich dann gesagt habe, wenn ich weiter darauf festhalte, tust dir selber nichts Gutes. Und man muss, wenn man eine gute Ader hat und jemand oder in ehrenamtliche Dinge hilft und was tut und macht, man muss aufpassen, nicht, dass man sich selber vergisst und dass man nur noch das Amt und man will da was Gutes tun, und der ist jetzt in Schwierigkeiten und tust da was Gutes und helfe, dass man sich selber dann irgendwo in so wie einem Tunnel kommt, dass man sich selber aufgibt, dass man selber nicht mehr nach einem selber guckt, dass man in ein Fahrwasser kommt, wo man nur noch merkt, man ist ja mehr für andere da, wie für sich selber.
0: In welchem Alter bist du zu dieser Erkenntnis gekommen? Wie alt warst du da?
4: Mit 65.
0: Wenn du jetzt so zurückblickst, ne, sagst du irgendwie, das finde ich sehr schade, dass ich erst mit 65 diese Erkenntnis gewonnen habe? Oder sagst du eigentlich, nein, ich bereue das nicht. Ich bin stolz drauf, denn das hat mich ja dann am Ende zu dieser Erkenntnis geführt und jetzt kann ich was damit anstellen?
4: Es hat mir schon vor ein paar Jahren zu der Erkenntnis
0: geführt,
4: bin gebracht. Ich so da, ja, gebracht und geführt. Aber dann habe ich gesagt, ja gut, das ist jetzt der wo so reagiert hat. Ein anderer schätzt es, oder ja, ich bin froh, dass derjenige ich drauf habe, dass der mir geholfen hat, dass er mir aus dieser Situation hilft oder dass er mir beisteht und gute Tipps gibt oder sonst was.
0: Weißt du, was ich schön finde? Dass du sagst, ich habe gelernt, meine Grenzen zu finden bei vielen Menschen, und sage jetzt, ich muss auch auf mich gucken. Wenn ich merke, das tut mir nicht mehr gut zu helfen, dann setze ich da das Stoppschild ein, achte auf mich. Aber das heißt nicht, dass ich einem neuen Menschen nicht jederzeit sofort wieder Hilfe anbieten würde, so verstehe ich dich.
4: Ich würde aufpassen und vorsichtig sein.
0: Achtsamer
4: manche
0: sein.
4: Manche haben bloß einen ausgenutzt und auf andere ihre Kosten möchten sie vorwärts kommen oder Hilfe bekommen.
0: Bleibt kurz noch dran, Janis, dann können wir noch in Ruhe reden. Euch da draußen erstmal vielen Dank fürs Zuhören, fürs Mailschreiben, fürs Posten. Das war's für heute. Wir hören uns wieder ab 12 Uhr. Bis dann, macht's gut. Tschüss.
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5: Ich bin David Riemer. Nach den jüngsten Attacken auf mehrere Tanker in der Straße von Hormuz hat das US-Militär Ziele im Iran angegriffen. Das teilte das für den Nahen Osten zuständige Regionalkommando des US-Militärs mit.
6: Die Spannungen sind verschärft. Die USA schlagen heftig zu. 4 bis 5-mal so schwere Bombenangriffe wie vor 10 Tagen, beschrieb ein US-Regierungsbeamter. Auch die Ölsanktionen gegen den Iran wurden wieder in Kraft gesetzt. Damit soll Teheran für die Angriffe auf Handelsschiffe in der Straße von Hormuz bestraft werden. Eine neue militärische Eskalation droht. Der diplomatische Prozess ist in Stocken geraten. Der Iran wirft den USA vor, gegen das bisher erzielte Rahmenabkommen zu verstoßen und droht mit entschlossenen Gegenmaßnahmen. Aus den USA, Tina Eck.
5: Das Europaparlament hat 9 europäischen Fluggastrechten zugestimmt. Eine breite Mehrheit der Abgeordneten stimmte für die Reform, die unter anderem vorsieht, dass Eltern im Flugzeug künftig kostenlos Sitzplätze neben ihren Kindern reservieren können und Ticketpreise übersichtlich dargestellt werden müssen. Die Regeln für Entschädigungen bei verspäteten Flügen sollen im Wesentlichen unverändert bleiben. Die Staats- und Regierungschefs der NATO-Staaten setzen die Beratungen bei ihrem Gipfel in Ankara heute fort. Am zweiten und letzten Tag des Treffens geht es unter anderem um die Frage der Lastenteilung in der Allianz zwischen den USA und den übrigen Verbündeten. Daneben geht es auch um die weitere Unterstützung der von Russland